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1: Ich bin Dirk Zeitler. Die Abwehr von Drohnen muss in Deutschland schnell verbessert werden. Darüber waren sich die Innenminister von Bund und Ländern in einer Telefonkonferenz einig. Vergangene Woche war am Flughafen Leipzig eine mit Sprengstoff bestückte Drohne entdeckt worden.
2: Gegenseitige Unterstützung, gemeinsame Forschung und Flughäfen besser mit Abwehrtechnik ausstatten. Diese Ansatzpunkte wollen die Innenminister verfolgen. Einigkeit gibt es aber nicht in allen Punkten. Aus Niedersachsen und Bremen kommt zum Beispiel die Forderung, dass der Bund auch Häfen besser in Sachen Drohnenabwehr ausstattet. Und bei Flughäfen haben bisher Standorte wie Frankfurt-Main, München, Berlin, Hamburg oder Stuttgart Priorität. Diese Liste wollen einige Länder gern ausweiten. Jan-Henner Reitzer, Nachrichtenredaktion.
1: Der Deutsche Bauernverband rechnet aufgrund der anhaltenden Trockenheit in diesem Jahr mit erheblichen Ernteeinbußen bis hin zum Totalausfall. Wir gehen von einer unterdurchschnittlichen Ernte bei Getreide aus, sagte Bauernpräsident Joachim Ruckwied dem Redaktionsnetzwerk Deutschland. In südlichen Teilen Deutschlands könnte das bis zum totalen Ertragsausfall gehen, sagte der Verbandspräsident. Etwas besser ist es demnach in nördlichen Regionen, wo es immer wieder etwas geregnet hat. Am Rhein werden immer neue Tiefststände gemessen. Zum Beispiel in Köln sind gestern 49 Zentimeter gemessen worden und es wird erwartet, dass der Pegel noch weiter sinkt. Schifffahrt ist kaum noch möglich.
3: Vor allem, es rechnet sich schlicht nicht mehr, die Schiffe loszuschicken. Wenn überhaupt, dann können sie nur einen Bruchteil der üblichen Fracht laden. Bei Köln hat der Rhein bereits einen Rekordtiefststand erreicht und es wird wohl noch schlimmer. Manche Unternehmen verlagern bereits einen Teil ihrer Rohstofftransporte auf Schiene und Lkw. Doch das heißt, vieles wird teurer. Auch die Spritpreise an der Tankstelle haben bereits angezogen. Claudia Wächter, Nachrichtenredaktion.
1: Zum Sport: Medaillenflut für das deutsche Leichtathletikteam. Zehnkampfweltmeister Leo Neugebauer hat sich bei der EM in Birmingham nach einem dramatischen 1500-Meter-Lauf erstmals auch den Titel des Europameisters gesichert. Niklas Kolbe gewann Silber. Über 3000 Meter Hindernis hat Gesa Krause Gold gewonnen. Bronze holte Olivia Gürth. Zum Abschluss des Abends konnte der Diskuswerfer Henrik Janssen über Bronze jubeln.

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1: Ich bin Dirk Zeitler. Die Abwehr von Drohnen muss in Deutschland schnell verbessert werden. Darüber waren sich die Innenminister von Bund und Ländern in einer Telefonkonferenz einig. Es bestehe Handlungsbedarf, sagte Bremens SPD-Innensenatorin Eva Högel im ZDF.
2: Wir brauchen dringend eine moderne Technik, die uns in die Lage versetzt, Drohnen zu identifizieren und dann auch abzuwehren. Das ist der Auftrag.
1: Vergangene Woche war am Flughafen Leipzig eine mit Sprengstoff bestückte Drohne entdeckt worden. Der Deutsche Bauernverband rechnet aufgrund der anhaltenden Trockenheit in diesem Jahr mit erheblichen Ernteeinbußen bis hin zum Totalausfall. Wir gehen von einer unterdurchschnittlichen Ernte bei Getreide aus, sagte Bauernpräsident Joachim Ruckwitt dem Redaktionsnetzwerk Deutschland. In südlichen Teilen Deutschlands könnte das bis zum totalen Ertragsausfall gehen, sagte der Verbandspräsident. Etwas besser ist es demnach in nördlichen Regionen, wo es immer wieder etwas geregnet hat. Wegen Niedrigwassers ist die Binnenschifffahrt in Deutschland stark eingeschränkt. Transporte auf mehr überlange Lastwagen zu verlagern, ist aus Sicht des Verbands Deutscher Verkehrsunternehmen keine Alternative. Der Verband verweist auf strukturelle Probleme.
3: Überlange Lkw sind 6,50 Meter länger als der Standard und dürfen nur auf bestimmten Strecken fahren. Jetzt mehr davon einzusetzen, bringe angesichts riesiger Gütermengen, die normalerweise per Schiff transportiert werden, keine spürbare Entlastung, so der Verband Deutscher Verkehrsunternehmen. Noch mehr Lkw seien außerdem eine zusätzliche Belastung für sowieso schon sanierungsbedürftige Straßen und Brücken. Als Reaktion auf das Niedrigwasser haben fast alle Bundesländer das Sonntagsfahrverbot für Lkw gelockert oder aufgehoben. Jan-Henner Reitze, Nachrichtenredaktion.
1: Zum Sport: Medaillenflut für das deutsche Leichtathletikteam. Zehnkampfweltmeister Leon Leugebauer hat sich bei der EM in Birmingham nach einem dramatischen 1500-Meter-Lauf erstmals auch den Titel des Europameisters gesichert. Niklas Kolbe gewann Silber. Über 3000 Meter Hindernis hat Gesa Krause Gold gewonnen. Bronze holte Olivier Goerth. Zum Abschluss des Abends konnte der Diskuswerfer Henrik Jansen über Bronze jubeln.

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1: Ich bin Dirk Zeitler. Wegen Hitze und Trockenheit fehlt Landwirten in Baden-Württemberg und Bayern Futter für ihre Tiere, die deshalb früher als geplant geschlachtet werden müssen. Auch in Hessen wird das Tierfutter knapp.
2: Auf vertrockneten Wiesen finden Rinder nichts mehr zu fressen und es kann kein Heu gemacht werden. Beim Futtermais, der auch als Vorrat für den Winter gedacht ist, sieht es nicht besser aus. Bei Schlachthöfen gibt es schon Wartelisten. Landwirte sehen sich gezwungen, ihre Bestände zu verkleinern. Auch die Getreide- und Rapsernte hat unter der Trockenheit gelitten. Der Raiffeisenverband sagt, dass die Landwirtschaft dadurch 600 Millionen Euro an Einnahmen verloren hat. Jan-Henner Reitze, Nachrichtenredaktion.
1: Angesichts hoher Spritpreise fordern die Grünen eine Übergewinnsteuer für Mineralölkonzerne. Die Ölkonzerne machen sich die Taschen voll, während viele Familien jeden Euro dreimal umdrehen müssen, sagte Grünen-Fraktionschefin Dröge der Bild. Um Abhilfe zu schaffen, fordert sie eine Übergewinnsteuer. Nach Einschätzung des ADAC ist das Preisniveau für Sprit seit Wochen zu hoch. Als Treiber gelten der jüngste Anstieg des Ölpreises. Die Abwehr von Drohnen muss in Deutschland schneller verbessert werden. Darüber waren sich die Innenminister von Bund und Ländern in einer Telefonkonferenz einig. Es bestehe Handlungsbedarf, sagte Bremens SPD-Innensenatorin Högel im ZDF.
3: Wir brauchen dringend eine moderne Technik, die uns in die Lage versetzt, Drohnen zu identifizieren und dann auch abzuwehren. Das ist der Auftrag.
1: Vergangene Woche war am Flughafen Leipzig eine mit Sprengstoff bestückte Drohne entdeckt worden. Zum Sport. Medaillenflut für das deutsche Leichtathletikteam. Zehnkampfweltmeister Leo Neugebauer hat sich bei der EM in Birmingham nach einem dramatischen 1500-Meter-Lauf erstmals auch den Titel des Europameisters gesichert. Niklas Kolbe gewann Silber. Über 3000 Meter Hindernis hat Gesa Krause Gold gewonnen. Bronze holte Olivia Gürth. Zum Abschluss des Abends konnte der Diskuswerfer Henrik Janssen über Bronze jubeln.

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0: Ja, natürlich ist es früh, aber wissen Sie was? Es ist Freitag. Ach, wie schön. Und da geht's doch gleich ein bisschen besser, oder? Und wir bringen Sie sehr, sehr gerne rein in den Tag gleich mit aktueller Musik. Und zwar von Alle Farben und René Miller, Body Talk. Und dann haben wir natürlich auch einen Klassiker dabei. Und mit dem, da springen Sie aus dem Bett. Viel mehr gute Laune geht gar nicht. Soul Sister, The Way to Your Heart. Auch das hier gleich bei den Radio Potsdam Wachermachern. Es ist 6 Uhr. Schönen guten Morgen.
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2: Ich bin Amelie Totzke und das ist das Top-Thema der Stunde. In Brandenburg wird dieses Jahr eine überdurchschnittliche Apfelernte erwartet. Rund 22.800 Tonnen Äpfel könnten zusammenkommen, deutlich mehr als im letzten Jahr. Mehr Nachrichten aus unserer Region finden Sie jederzeit bei uns im Netz auf radio-potsdam.de. Und jetzt mehr Nachrichten aus Deutschland und der Welt.
3: Ich bin Diana Kramer. Bauernpräsident Joachim Ruckwied rechnet mit erheblichen Ernteausfällen wegen der Trockenheit in Deutschland. Je nachdem, was sie anbauen, könnten Landwirte im Süden Deutschlands sogar von einem Totalausfall betroffen sein, sagte Ruckwied dem Redaktionsnetzwerk Deutschland.
4: Kartoffeln, Gemüse, Mais oder Rüben. Felder damit in Süddeutschland seien so stark vertrocknet, dass überhaupt kein Ertrag mehr übrig bleibe, sagt Ruckwied, der auch bei Getreide von einer unterdurchschnittlichen Ernte ausgeht. Ein großes Problem sei auch, dass Futter für Rinder oder andere Tiere fehlt. Weil kein Gras nachwächst, kann kein Heu gemacht werden. Im Norden Deutschlands sehe es etwas besser aus, weil es dort immer wieder geregnet hat. Seine offizielle Erntebilanz stellt der Bauernverband nächsten Dienstag vor. Jan-Henna Reitze, Nachrichtenredaktion.
3: Angesichts der anhaltenden Trockenheit steigt in vielen Regionen auch die Waldbrandgefahr oder lodernde Waldbrände weiten sich aus. Im Kreis Düren in Nordrhein-Westfalen bedroht ein Waldbrand einen ganzen Ortsteil. Die Flammen sind nach Angaben der Polizei nur noch gut 500 Meter von den ersten Häusern entfernt. Der Ort wird evakuiert, teilte die Feuerwehr mit. Auch im Saarland kämpft die Feuerwehr gegen einen Waldbrand. Auch dort gibt es erste Evakuierungen. Die Abwehr von Drohnen muss in Deutschland schnell verbessert werden. Darüber waren sich die Innenminister von Bund und Ländern in einer Telefonkonferenz einig. Es bestehe akuter Handlungsbedarf, sagte Bremens SPD-Innensenatorin Eva Högel im ZDF.
5: Wir brauchen dringend eine moderne Technik, die uns in die Lage versetzt, Drohnen zu identifizieren und dann auch abzuwehren. Das ist der Auftrag.
3: Die frühere Wehrbeauftragte des Bundestags und jetzige Innensenatorin von Bremen, Eva Högel. Damit zum Sport, und da gab es bei der Leichtathletik EM in Birmingham eine wahre Medaillenflut für das deutsche Team. Zehnkampfweltmeister Leo Neugebauer hat sich nach einem dramatischen 1500 Meter Lauf erstmals auch den Titel des Europameisters gesichert. Niklas Kolbe gewann Silber. Über 3000 Meter Hindernis hat Gesa Krause Gold gewonnen, Bronze holte Olivia Gürth. Und auch Diskuswerfer Henrik Janssen konnte über Bronze jubeln.
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0: So, zuerst einmal die aktuellen Temperaturen und das geht noch, ne? In Potsdam haben wir 16 Grad am Hauptbahnhof, 16 Grad auch in Werderhavel und aktuell zum Beispiel in Kaput sind es 15 Grad. Aber das wird ab heute wieder richtig knackerheiß werden. 32 Grad sind heute drin. Dazu strahlt Klärchen wieder vom blauen Himmel und es ziehen, wenn überhaupt, ein paar schöne Wetterwolken durch. Es bleibt natürlich trocken. Morgen nochmal das gleiche Bild. Allerdings wird es sogar noch ein Ticken wärmer mit bis zu 35 Grad. Aber dann so im Laufe des Nachmittages, spätestens am Abend, ziehen dann Wolken auf und in der Nacht sind dann auch Schauer drin. Und die begleiten uns dann auch am Sonntag immer mal wieder. Dann lockert es aber auch auf und es wird ein bisschen kühler werden am Sonntag mit bis zu 25 Grad.
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0: Meldungen über Staus und Behinderungen aus dem Stadtverkehr Potsdam liegen uns keine vor, da rutschen sie eigentlich sehr gut durch. Drumrum ist ein bisschen was. A9 in Richtung Halle Leipzig zwischen Beditz und Brück. Da liegen Gegenstände auf der Straße, fahren Sie bitte dementsprechend vorsichtig. Und dann haben wir noch einen Liegenbleiber auf der A10, dem südlichen Berliner Ring, und zwar zwischen Ludwigsfelde West und Ost in Richtung Schönefelder Kreuz. Geblitzt wird aktuell in Ludwigsfelde auf der Graf-von-Zeppelin-Straße. Und wenn Sie noch was gesehen haben, Staus, Blitzer, Behinderungen, kurzer Anruf, kurze WhatsApp, wie Sie möchten, Nummer ist die gleiche. 0331 für Potsdam 581 692 und die 30. Schönen Dank und eine gute Fahrt.
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0: Ganz genau 5 Minuten nach 6.
2: Moin Moin.
0: So ein Freitagmorgen ist was Feines, oder?
2: Ja, ich liebe ihn.
0: Und wir hoffen, dass Sie das natürlich auch lieben. Das wird heute eine Sendung mit ganz viel Fußball. Mhm. Wir haben das Derby-Wochenende. Und das knallt so richtig bei uns. Und zwar im positiven Sinne in der Region. Am Sonntag sind die Mädels dran. Babelsberg 74 gegen Turbine Potsdam. Und heute Abend dann schon die 03er gegen den RSV. Da haben wir Karten dafür. Und wir haben nachher noch die Mädels sowohl von 74ern als auch von Turbine hier zu Gast. Also gehen wir rein in den Tag, oder?
2: Wir starten rein.
0: In diesem Sinne, schönen guten Morgen jetzt mit Alle Farben und René Miller und Body Talk.
2: Morgen!
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0: Es ist 6:12.
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0: Freitag, der 14. August 2026, und heute dreht sich bei uns hier bei den Wachermachern auf Radio Potsdam ganz viel um Fußball, denn es ist das Derby-Wochenende, mal der Reihe nach heute. Als allererstes in der Regionalliga Nordost Babelsberg 03 gegen den RSV Eintracht aus Stahnsdorf im Kali.
2: Und da haben wir heute noch die letzten Tickets für Sie.
0: Wenn noch keine haben, ne? Von uns bekommen Sie die. Und am Sonntag dann das nächste Derby, und zwar Babelsberg 74 gegen Turbine Potsdam. Das sind die Playoffs im DFB-Pokal der Frauen.
2: Und heute früh haben wir Leonie Preußler von Turbine und Mariko Thermann von Babelsberg 74 noch zu Gast bei uns.
0: Ja, hören Sie dann so gegen 6:50. Ne? Und dann ebenfalls ab heute findet die Lebensartenmesse, und zwar auf dem Vielfruchthof Dom Stiftsgut Mötzow, statt.
2: Ja, das ist eine Messe rund um Garten, Wohn- und Lifestyle. Sabine Hill von Lebensart. Was sind denn in diesem Jahr die Highlights?
3: Es gibt natürlich jede Menge Pflanzen zu entdecken. Ganz neu in diesem Jahr ist auch ein Anbieter mit ganz tollen Palmen. Bei Pflanzen hört es natürlich nicht auf. Dazu kommen Gartenmöbel, Brunnen, Dekorationen, also alles, was den Garten schöner macht. Oder natürlich auch die Terrasse, denn man kann aus der kleinsten Ecke im Freien eine wunderbare Wohlfühloase machen.
2: Los geht's dann heute auf dem Vielfruchthof Domstiftsgut Mötzow ab 10 Uhr, und das Ganze, das läuft dann noch bis Sonntag.
0: So, und das ist Ihr Freitag.
2: Starten Sie gut rein.
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0: Wann geht's einer Familie am besten? Natürlich, wenn alle beisammen sind. Und das ist jetzt tatsächlich auch hier der Fall. Und jetzt mal Spaß beiseite. Die Familie Grün in der Brandenburger, die ist wieder komplett. Und zwar Kerstin Becker, sie ist Bildhauerin. Sie hat den beschädigten Jungen gemeinsam mit Mitarbeitenden der Stadt repariert. Herzlichen Dank dafür. Das haben sie mitbekommen, ne? Da gab's ja halt eben leider dieses kleine Problem, dass ein Jugendlicher die Figur nachts umgetreten hatte. Und dabei waren dann die Edelstahlstangen verletzt worden. Also da ist wieder alles soweit in Ordnung. Das ist doch schon mal klasse, können wir einen Haken hintermachen und mehr Nachrichten aus Potsdam und der Region bei uns dann wieder um 6:30. Und natürlich morgens hier bei den Radio Potsdam Wachermachern alle 15 Minuten immer das Wichtigste. Natürlich auch Wetter und Verkehr kompakt. Obacht geben so ein bisschen bitte sehr auf der A9 und zwar in Richtung Halle Leipzig zwischen Beelitz und Brück. Da sind Gegenstände auf der Straße. Fahren Sie da bitte ganz besonders vorsichtig zwischen Beelitz und Brück Richtung Leipzig. Wettertechnisch auch heute hat uns der Hochsommer komplett im Griff. Sonne satt bis 32 Grad heute. Also wer kann an den Badesee oder ins Freibad morgen? Genau das gleiche Bild, sogar noch heißer. Ab Sonntag dann wieder ein bisschen Regen. Ihnen einen richtig schönen Freitag. Wir sind gemeinsam auf dem Weg in Richtung Wochenende und haben gleich den Schlaumacher. Da klären wir heute, warum heißt es eigentlich, jemand ist auf Draht. Hören Sie gleich. Außerdem Tom Gregory mit Dance With Me. Schönen guten Morgen.
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0: Schönen guten Morgen mit Tom Gregory, Dance With Me, gleich Soul Sister, The Way To Your Heart, 6.22 Uhr.
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0: Warum heißt es eigentlich, jemand ist auf Draht? Das möchte Beate aus Drewitz wissen. Ja, jemand, der schnelle Entscheidungen trifft und reflexartig irgendwie immer das Richtige tut, ne? Der ist auf Draht. Hat aber nichts mit Hochsalatisten zu tun, ganz im Gegenteil, sondern dieser Spruch stammt aus der Zeit, in der es noch keine Handys gab, sondern Telefondrähte, ne? Die einzelnen Städte waren eben durch diese Telefondrähte miteinander verbunden. Telefonieren galt als großer Luxus und vor allem Geschäftsleute nutzten dies natürlich für die eigenen Interessen. Also wenn jemand immer am Telefon erreichbar war, ne, dann konnte er einfach schnellere Entscheidungen treffen als seine Konkurrenz und deswegen war dieser Mensch auf Draht. Daher kommt das.
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0: Der Regen soll eigentlich erst am Sonntag kommen, ne? Aber wir haben heute Morgen schon mal dieses kleine Sommergewitter. Wow. Schönen guten Morgen mit Kings of Leon. Use Somebody. Hier sind die Radio Potsdam Wachermacher und tolle Musik natürlich auch in der nächsten halben Stunde. Kamrat ist dabei mit Hug Yourself und es geht in die 80er. Riesennummer von Terence Trent D'Arby, Sign Your Name. Das alles gleich. Jetzt ist es 6:30. Ihnen einen schönen guten Morgen.
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0: Wir haben das ja schon in der Sesamstraße gelernt. An apple a day keeps the doctor away. Also ein Apfel im Haus erspart den Doktor. Und Amelie, es könnte ein gutes Jahr werden für die Apfelbauern hier bei uns in Brandenburg.
2: Ganz genau. In unserer Region wird dieses Jahr eine überdurchschnittliche Apfelernte erwartet. Rund 22.800 Tonnen Äpfel könnten zusammenkommen. Deutlich mehr als im letzten Jahr. Allerdings lief es nicht überall rund. Hitze, Trockenheit und Frost haben den Bäumen teilweise ordentlich zugesetzt. Wie viele Äpfel am Ende wirklich an den Bäumen hängen, entscheidet das Wetter der nächsten Wochen. Die historische Villa Bohm in der Berliner Vorstadt gehört laut Immowelt zu den 5 teuersten Mietobjekten Deutschlands. Für rund 420 Quadratmeter direkt am Jungfernsee werden satte 10.950 Euro Kaltmiete im Monat fällig. Dafür gibt es 10 Zimmer, Kaminzimmer, Gourmetküche und natürlich Wasserblick. Und hier eine gute Nachricht. Die Familie Grün in der Brandenburger Straße ist wieder komplett. Bildhauerin Kerstin Becker hat den beschädigten Jungen gemeinsam mit Mitarbeitern der Stadt repariert. Ein Jugendlicher hatte die Figur nachts umgetreten und dabei die Edelstahlstangen in den Beinen verbogen.
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0: Ja, das wird heute wieder richtig knackerheiß mit Höchsttemperaturen bis 32 Grad. Aktuell sind es 16 Grad bei uns in Potsdam und zwar am Nauener Tor. Wir haben in Borgheide 16 Grad, ganz genauso wie in Michendorf. Dazu Sonne satt. Man kann es gar nicht anders sagen. Es sind zwar so ein paar dünne Schönwetterwölkchen wieder mit dabei. Gerade heute Morgen auch hier und da noch so ein bisschen diesig, aber ansonsten strahlt Klärchen wirklich vom blauen Himmel runter. Morgen ganz, ganz ähnliches Bild. Viel Sonnenschein, allerdings spätestens am Abend sind dann Wolken mit dabei. Und dann gibt es halt auch in der Nacht Schauer und es wird morgen noch mal wärmer als heute mit bis zu 35 Grad. Ab Sonntag ist es dann erstmal ein bisschen kühler.
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0: Ja, Meldungen über Staus aus Potsdam zum Beispiel oder aus Werderhavel liegen uns aktuell keine vor. Da kommen sie überall gut durch. Aber auf den Autobahnen klemmt es hier und da nach wie vor. Gegenstände auf der Straße, auf der A9 Richtung Halle Leipzig. Also vorsichtig fahren zwischen Belitz und Brück. Und dann haben wir immer noch einen Liegenbleiber auf der A10, dem südlichen Ring in Richtung Schönefelder Kreuz, zwischen Ludwigsfelde West und Ost. Und dann einige Blitzer heute Morgen in Potsdam auf der Amundsenstraße, Werderhavel am Plessower See und in Ludwigsfelde in der Graf von Zeppelinstraße. Und wenn Sie noch mehr gesehen haben, Stausblitzerbehinderungen, melden Sie sehr, sehr gerne per Anruf oder WhatsApp an die 0331 für Potsdam 581 692 und die 30. Schönen Dank und eine gute Fahrt.
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0: Wir haben es gerade geklärt, ne, es wird ja auch heute wieder doch sehr, sehr heiß bei uns in Potsdam und der Region. Das heißt also für alle, die draußen viel sind, ne, Schatten suchen, Wasser trinken, irgendwas auf dem Kopf und natürlich eincremen und wenig bewegen, wenn möglich.
2: Ja, aber da ist natürlich die große Frage, was machen eigentlich die, die bei dieser Hitze wirklich draußen arbeiten müssen? Da fragen wir gleich mal bei einem Potsdamer Dachdecker nach.
0: Ja, weil die sind ja wirklich ganz nah dran im wahrsten Sinne des Wortes, ne? Weil es ein bisschen nach oben geht. Ist logisch. Also da, wie machen die das? Hören wir gleich nach Terence Trent D'Arby mit Sign Your Name. Und das hier, das ist Herbie. Herbert Grönemeyer bringt uns sehr, sehr gerne in den Freitagmorgen mit Mensch. Es ist 6:34 Uhr.
2: Morgen!

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0: Es ist 6.41 Uhr. Ja, wir starten mit Temperaturen so um die 15, 16 Grad in diesen Freitag, aber das wird heute wieder sackeheiß mit bis zu 32 Grad, morgen sogar noch heißer. Schönen guten Morgen, ihr seid die Radio Potsdam Wachermacher und genau darum geht's jetzt nämlich, um Menschen, die tatsächlich halt auch bei diesem Wetter draußen arbeiten müssen bei diesen Temperaturen.
1: Und einer von ihnen ist Dachdeckermeister Daniel Mehl aus Potsdam. Daniel, wie ist denn das Arbeiten aktuell so bei den Temperaturen?
2: Wir haben natürlich unsere Mittel und Wege, wie wir uns das so ein bisschen erträglicher machen können, natürlich. Also regelmäßige Pausen, ab und zu mal in den Schatten gehen, viel Wasser trinken. Aber an sich ist man natürlich sehr exponiert und ich sag mal, man kann sich die Arbeit auch nicht immer aussuchen, dass es im Schatten stattfindet, sondern muss dann halt auch mal für mehrere Minuten oder Stunden in der Sonne.
0: Ja, du sagst es gerade, ne? Vor allem diesen Schatten zu suchen, gerade wenn man halt auf dem Dach ist, da ist man ja tatsächlich auf dem Präsentierteller. Und ihr könnt ja nicht einfach sagen, wir nehmen uns heute mal frei, ne?
2: Ja, na, wir machen es manchmal so, dass wir bis 14 Uhr machen und dann vom Dach runter und kleinere Arbeiten dann in der Werkstatt oder so erledigen. Aber grundsätzlich ist es so, wenn jetzt sind wir zum Beispiel zu sechst auf einer Baustelle und wenn da 2 Stunden verloren gehen, sind es insgesamt 12 Stunden. Das ist natürlich auch eine Sache, die dann eventuell ins Geld geht.
1: Und natürlich auch ein wichtiger Punkt bei euch da auf dem Dach, ne, Sonnenschutz.
0: Ja klar, so Sonnencreme, Hut auf den Kopf und trotzdem, Daniel, kann mir vorstellen, Sonnenstich kann man ja dann trotzdem kriegen. Habt ihr damit viel zu kämpfen?
2: Sonnenstich jetzt nicht. Wir sind zwar alle sehr braun, sag ich mal, aber Sonnenstich, sowas gibt's eigentlich nicht. Wir sind ja auch, ich sag mal, jetzt über die Jahre schon gewöhnt, in dieser Hitze zu arbeiten und dementsprechend weiß dann jeder für sich selber, wann es dann auch mal Zeit sein sollte, aus der Sonne rauszugehen.
1: Dann Daniel, vielen lieben Dank dir und natürlich auch ein großes Dankeschön an alle, die heute bei dieser Hitze draußen arbeiten und hier die Stellung halten.
0: Auf jeden Fall. Passt gut auf euch auf, ne? Denkt daran, Hut auf den Kopf, Sonnencreme bitteschön und natürlich genügend trinken. 6.43 Uhr, hier sind die Radio Potsdam Wachermacher jetzt mit Felix, Jehn und Alma und Bonfire.
1: Schönen Freitag.
0: Guten Morgen.

0: ist 6.46 Uhr. Schönen guten Morgen, hier sind die Radio Potsdam Wachermacher und Sie wissen bei uns ja alle 15 Minuten immer das Wichtigste und es sind wirklich dramatische Bilder, die uns da aus Nordrhein-Westfalen erreichen, aus dem Landkreis Düren. Da toben tatsächlich Waldbrände und ein Ortsteil Gai, der musste jetzt komplett evakuiert werden, weil die Flammen einfach nur noch 400 Meter entfernt sind. Übrigens auch bei uns in Potsdam und der Region und auch in ganz Brandenburg, jetzt gerade bei diesem Wetter, die Waldbrandgefahr steigt auf unserer Homepage radio-potsdam.de. Da können Sie sich halt eben updaten, wie das bei Ihnen in der Region direkt ausschaut. Und mehr Nachrichten aus Deutschland und der Welt bei uns dann natürlich wieder um 7 Uhr. Schnell noch Wetterverkehr kompakt. Ja, wettertechnisch Traum-Sommertag, ne? Und das ist halt natürlich auch so ein bisschen das Problem mit der Waldbrandgefahr. Sonne satt, 32 Grad, morgen sogar noch heißer. Regen dann erst am Sonntag. Und auf den Straßen läuft es eigentlich ganz rund. Wir haben allerdings einen Liegenbleiber auf der A10, dem südlichen Berliner Ring Richtung Havelland. Und zwar hier, nein, Quatsch, Entschuldigung, nicht Richtung Havelland, das stimmt nicht, Richtung Schönefelder Kreuz. So rum ist richtig, zwischen Ludwigsfelde West und Ost. Kommen Sie gut mit uns in diesen Freitag. Schönen guten Morgen.
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9: Und das sind die PNN-Schlagzeilen von heute. Gestern zum 65. Jahrestag des Mauerbaus. Gedenken in Potsdam. Ein Heim für 14 Mönche. In Neuzelle wird ein neues Kloster gebaut. Von wegen dumm und störrisch. Beim Eseltreffen im Havelland werden Klischees widerlegt.

0: Er hat vor ein paar Wochen das Radio Potsdam Sommer Open Air so richtig gerockt. Kamrat, hug yourself, es ist 6.52 Uhr. Wir wünschen einen richtig schönen guten Morgen. Wir sind die Radio Potsdam Wachermacher. Und Sie wissen, am Freitag geht es ja bei uns auch immer so ein bisschen um ein Place to be, also einen Ort, einen Platz in der Region, an dem man an diesem Wochenende richtig was erleben kann. Und das ist an diesem Wochenende definitiv das Kali.
1: Absolut. Am Sonntag ja das Derby der Frauen, Babelsberg 74 gegen Turbine in den Playoffs im DFB-Pokal. Und heute dann um 19 Uhr das Derby zwischen Babelsberg 03 und dem RSV Eintracht aus Stahnsdorf in der Regionalliga.
0: Und am Telefon ist unser Hörer und Babelsberg 03-Fan Chris. Chris, wie zufrieden bist du denn mit der Saison bisher von den 03ern?
2: Ja, also ehrlich gesagt, da ist, glaube ich, noch ein bisschen Luft nach oben. Ne? Also das Unentschieden, was wir letztes Mal geholt haben und gegen Jena das erste Heimspiel, späte Minute den Sieg bzw. den Punkt aus der Hand gegeben, da müssen jetzt drei Punkte her.
1: Du glaubst aber heute trotzdem an einen Heimsieg?
2: Absolut. Heute an so einem schönen sonnigen Tag, wie uns vorher gesagt wird, sind es die 2-0.
1: Aha, 2-0, alles klar. Dann dir viel Spaß, Chris. Du bekommst von uns deine Tickets für heute Abend.
2: Ah, super, da freue ich mich. Vielen, vielen Dank euch.
1: Gerne, gerne.
0: Und wir haben natürlich noch ein bisschen Tickets, ne? Wir sind der Partner von Babelsberg 03. 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
1: WhatsApp an die 0331 581 692 und die 30.
0: Nur Tickets für Babelsberg 03 gegen RSV Eintracht heute Abend im Kali. Schönen guten Morgen.

0: Das ist ganz neu bei uns. Das sind die Backstreet Boys zusammen mit Paw und Petrol Bottle Up. Schönen guten Morgen. Wir sind die Radio Potsdam Wachermacher und Sie haben vielleicht jetzt geplant, ne, an diesem doch nochmal sehr, sehr sommerlichen Wochenende raus aufs Wasser zu gehen. Vielleicht holen sich einfach ein Schiffchen, ne, und schippern ein bisschen über die Havel und dann passt doch dieser Song total. Ein bisschen Shanty haben wir nächste halbe Stunde für Sie. Nathan Evans mit Damn Wellerman. Außerdem geht's in die 90er. So entspannt, die Lighthouse Family mit High, ebenfalls gleich bei uns dabei. Jetzt ist es 7 Uhr, schönen guten Morgen.
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2: Ich bin Amelie Totzke und das ist das Top-Thema der Stunde. Für das Quartier Wohnen am Brauhausberg startet jetzt die Vermarktung. Insgesamt entstehen 107 Mietwohnungen in 6 Häusern. Mehr Nachrichten aus unserer Region finden Sie jederzeit bei uns im Netz auf radio-potsdam.de. Und jetzt mehr Nachrichten aus Deutschland und der Welt.
3: Ich bin Diana Kramer. Wegen der anhaltenden Hitze und Trockenheit herrscht in mehreren Regionen die höchste Waldbrandgefahr. In Nordrhein-Westfalen wird wegen eines Waldbrandes ein Ortsteil der Gemeinde Hürtgenwald evakuiert. Die Gemeinde liegt in der Eifel an der Grenze zu Belgien. Auch im Saarland kämpft die Feuerwehr gegen einen Waldbrand.
4: Raus aus den Häusern sofort, hieß es für rund 1800 Bewohner in der Eifel. Die Warnung extreme Gefahr blinkt auf den Handys. Es waren dramatische Augenblicke, doch die Flammen rückten immer näher an die Gebäude heran. Die Feuerwehr ist im Großeinsatz, genauso wie im Saarland. Auch dort mussten wegen eines Waldbrandes eine Gaststätte und ein Wohnmobilstellplatz evakuiert werden. Einige Feuerwehrleute sind verletzt. Claudia Wächter, Nachrichtenredaktion.
3: Der Deutsche Bauernverband rechnet aufgrund der anhaltenden Trockenheit in diesem Jahr mit erheblichen Ernteeinbußen. Man gehe von einer unterdurchschnittlichen Ernte bei Getreide, insbesondere bei Weizen und Raps aus, sagte Bauernpräsident Joachim Ruckwied dem Redaktionsnetzwerk Deutschland. In südlichen Teilen Deutschlands könne das sogar bis hin zum totalen Ernteausfall gehen, sagte er. Die USA überprüfen aktuell ihre Nuklearstrategie. Diese relativ eng gefasste Überprüfung beziehe sich auf einen gewissen möglichen Einsatz von Atomwaffen. Das Ziel bestehe darin, Abschreckung und Stabilität aufrechtzuerhalten, heißt es aus dem Pentagon. Fokus sei die Verteidigung der territorialen Integrität der Verbündeten. Zum Sport. Bei der Leichtathletik-Europameisterschaft hat sich Leo Neugebauer den Titel als Zehnkampf-Europameister gesichert, nach einem dramatischen 1500-Meter-Lauf. Silber sicherte sich Niklas Kaul.
5: Die letzten Meter vor der Ziellinie, das war eigentlich kein Laufen mehr. Leo Neugebauer eierte eher ins Ziel, so fertig war er. Er hat sich durchgebissen gegen Teamkamerad Niklas Kaul, der vor dieser letzten Zehnkampfaufgabe punktemäßig ganz schön aufgeholt hatte. Kurz nach dem Start der 1500 Meter setzte sich Kaul an die Spitze. In der letzten Runde drehte Neugebauer dann auf, holte noch einmal alles aus sich heraus und das reichte dann, um sich nun auch Europameister nennen zu können. Lea Matschulat, Sportredaktion.
3: Außerdem gewann Gesa Krause Gold über 3000 Meter Hindernis, Bronze holte Olivia Gürt. Auch Diskuswerfer Henrik Janssen konnte über Bronze jubeln.
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0: Es ist kurz nach 7 und wir haben schon 17 Grad hier bei uns am Studiofenster in der Brandenburger in Potsdam. Das wird heute ein richtig heißer Tag werden. Schauen wir mal zuerst auf die anderen aktuellen Werte. Auch Werder Havel meldet 17 Grad, in Rathenow sind es 16 und das Thermometer, das klettert heute und zwar wirklich ganz, ganz schnell nach oben. 32 Grad, das sind die Höchsttemperaturen, also wieder richtig knacke heiß heute. Dazu ganz viel Sonnenschein. Denken Sie wirklich dran, ne? Wenn Sie viel draußen sind heute, Sonnencreme ist wichtig, ein Hut vielleicht auf dem Kopf und genügend trinken. Und auch morgen, ne? Da wird es sogar noch mal heißer, auch da haben wir wieder ganz viel Sonne. Dann ziehen allerdings so am Nachmittag, spätestens am Abend Wolken durch, die bringen auch Regen mit. Ab Sonntag ist es dann erstmal ein bisschen kühler.
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0: Ja, Meldungen über Staus aus dem Stadtverkehr Potsdam. Fehlanzeige, da kommen Sie sehr, sehr gut durch. Aber es klemmt drumherum so ein bisschen. Zum einen für die Pendler Richtung Berlin, Baustelle 115. Drei Linden, ne? Da dauert es ein paar Minuten mehr. Und dann haben wir immer noch die A10, den südlichen Berliner Ring Richtung Schönefelder Kreuz. Behinderung wegen eines Liegenbleibers zwischen Ludwigsfelde West und Ost. Und jede Menge Blitzer. heute Morgen, und zwar bei uns in Potsdam in der Amundsenstraße, in Werder am Plesower See und dann auch noch in Ludwigsfelde, Graf von Zeppelinstraße. Außerdem direkt am Dreieck Potsdam, da auf der A10, da wird auch noch geblitzt. Haben Sie mehr gesehen? Staus, Blitzer, Behinderung, melden Sie per WhatsApp oder Anruf an die 0331 für Potsdam 581 692 und die 30. Schönen Dank.
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0: 7:05. Schönen guten Morgen.
2: Morgen.
0: Für Fußballfans ist das ein großes Wochenende.
2: Oh ja.
0: Es gibt so viele Derbys heute Abend in der Regionalliga Nordost, also Babelsberg 03 gegen den RSV Eintracht. Da haben wir nachher übrigens noch die letzten Tickets für Sie. Und auch am Sonntag.
2: Ja, da ist Derbyzeit in Babelsberg. Zwei Frauenfußballteams aus dem Kiez, die treffen da aufeinander. Und zwar Turbine Potsdam und der FSV Babelsberg 74. Und wir haben heute beide Teams zu Gast.
0: Ja, und zwei Leonie Preußler von Turbine und Mariko Thermann von Babelsberg 74. Ne? Finden wir großartig, dass beide zusammengekommen sind. Mhm. Heute vereint, am Sonntag Rivalen. Und wir sprechen gleich ein bisschen mit Ihnen. Lighthouse Family mit High davor und jetzt Aktuelles. Hier ist Michael Schulte und Lovesick.
2: Schönen Freitag.
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0: Es ist 6:40. Schönen guten Morgen. Es sind die Radio Potsdam Wachermacher. Jetzt am Sonntag gibt es ein ganz besonderes Spiel bei uns im Kali. Und zwar sind es die Playoffs für den DFB-Pokal der Frauen. Und zwar Babelsberg 74 empfängt Turbine Potsdam. Und wir freuen uns total, dass wir sowohl als auch hier heute begrüßen dürfen bei uns. Und zwar zum einen von Turbine Potsdam ist Leonie Preußler da und Mariko Thermann von Babelsberg 74.
1: Ja, also erstmal toll, dass ihr zu zweit herkommt.
2: Wir freuen uns, dass es so stattfinden kann, auch mal untereinander zu spielen. Klar, deswegen gerne hier.
0: Klasse. Leonie, für die Region ist das natürlich unfassbar toll, so ein Babelsberger Derby. Du bist ganz neu, aber merkst, weißt du auch, ne?
3: Ja, ich denke mal schon, vor allem auch für die Fans, dass da direkt ein Derby entsteht, das ist schon eine große Sache.
1: Auf jeden Fall. Und Mariko, für alle, die von euch schon mal gehört haben, aber vielleicht nicht so ganz genau Bescheid wissen, ihr spielt mit eurer ersten Frauenmannschaft in der Regionalliga Nordost und versteht euch ja auch so als Breitensportfußballverein.
2: Wir sagen immer, wir sind der Verein für die ganze Familie. Wir haben von kleinen Vierjährigen bis zu Ü60 haben wir Mannschaften. Wir haben uns in den letzten Jahren relativ gut eine Frauenabteilung aufgebaut, die ja auch, ich sag mal, für diese Verhältnisse relativ erfolgreich ist. Aber natürlich, wir sind alle normale Menschen, also normal hört sich mal blöd an, wir sind keine Profis. Wir haben dreimal die Woche Training abends, wir verdienen alle kein Geld damit, wir arbeiten normal, wir studieren oder sind Schülerinnen teilweise noch. Also das ist, ja genau, auf einem anderen Level unterwegs einfach.
0: Also das ist schon was anderes auf jeden Fall. Und am Sonntag, das spielt ihr gegeneinander.
1: Und Leonie, für viele seid ihr ja Favorit.
3: Favorit von der Liga her, ja. Wir gehen das natürlich trotzdem wie jedes normale Spiel an. Ist jetzt nicht so, dass wir sagen, oh, Liga unter uns wird ein einfaches Ding. Nee, das auf gar keinen Fall. Wir gehen das wie jedes normale Spiel an.
1: Und Mariko, für euch Vorteil, weil ein Spiel das ist, in dem ihr irgendwie nichts zu verlieren habt?
2: Naja, gar nichts zu verlieren ist ja immer relativ. Also ich meine, Pokal gewinnen will ja, glaube ich, jeder. Also wir gehen da jetzt natürlich ja nicht rein, um dann zu sagen, das lassen wir jetzt irgendwie liegen. Auf jeden Fall nicht. Aber ja, also ist auf jeden Fall, sagen wir mal so, für die Runde natürlich auch nochmal ein guter Test, in Anführungsstrichen, um zu sehen, wie so die Lage ist.
0: Also wir hören schon raus. Das wird ein heißer Tanz am Sonntag, 14 Uhr im Kali. Also FSV Babelsberg 74 gegen Turbine Potsdam. Das sind die Playoffs für den DFB-Pokal der Frauen. Und wir freuen uns sehr, dass ihr beide heute bei uns seid. 6:40 ist es jetzt. Wir wünschen Ihnen einen richtig schönen Start mit uns in diesem Freitag. Erster Kaffee und Pink, Just Like a Pill, jetzt auf Radio Potsdam.
1: Morgen.

0: Pink und Just Like a Pill hier bei den Radio Potsdam Wachermachern. Es ist 17 nach 7, wir wünschen einen schönen Freitag und es wird ja so viel über Mieten diskutiert. Das ist natürlich auch für viele Probleme, für viele Familien ein absolutes Problem, aber wir haben jetzt mal ein Beispiel, da schlackert einem so richtig die Ohren. Und zwar, wir haben das jetzt schwarz auf weiß, die Villa Bohm in der Berliner Vorstadt gehört jetzt laut Immowelt zu den 5 teuersten Mietobjekten Deutschlands. Stellen Sie sich mal vor, da muss man im Monat Kaltmiete, ja, nicht warm, kalt, 10.950 Euro zahlen, Donnerwetter. Aber gut, man bekommt ja auch 420 Quadratmeter und natürlich auch den Wasserblick. Also gut, kann sich der eine oder andere wahrscheinlich im Leben nicht leisten, aber das einfach mal so als Beispiel. Mehr Nachrichten aus Potsdam und der Region, natürlich bei uns dann wieder um 7:30 und jetzt auch noch Schnellwetter und Verkehr kompakt. Wird ein toller Sommertag, ne? Also Meerblick oder Wasserblick, Seeblick haben wir auf jeden Fall alle sehr, sehr gerne am Wochenende, weil das ein bisschen Abkühlung bringt, heute bis 32, am Samstag dann morgen sogar bis 35 Grad. Auf den Straßen läuft es soweit ganz rund. Für die Pendler Richtung Berlin, Baustelle 3 Linden A115, da ist losgegangen, also da brauchen Sie ein paar Minuten mehr. Toll, dass Sie bei uns sind. Schönen Freitag.
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Das macht doch richtig Lust aufs Wochenende, oder? Ach, ein kleiner, feiner Shanti von Nathan Evans, Wellerman, sensationell. Und wenn man das so hört, ne, dann denkt man sich doch vielleicht auch fürs Wochenende, ach Mann, dann lass uns doch nochmal auf die Havel raus, ne, bei diesem tollen Wetter es genießen, mietet man sich vielleicht ein Bötchen und hat einfach eine richtig tolle Zeit. Erfrischung gibt's auf jeden Fall. Aktuelle Wassertemperatur vom Griebnitzsee bei 23 Grad. Heute übrigens außen 32 und morgen sogar 35 Grad. Ne? Also wer kann raus ans Wasser und den Sommer genießen? 7.23 Uhr, hier sind die Radio Potsdam Wachermacher jetzt mit Man at Work Down Under.

0: Hi, hier ist der Andreas und ich stehe auf Werder, weil ich habe schon überall in Deutschland gewohnt und in Werder ist es doch am schönsten wegen seinem vielen, vielen Wasser.
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0: Ihnen einen richtig schönen Freitagmorgen. Die Radio Potsdam Wachermacher und in der nächsten halben Stunde, da haben wir eine der ganz großen Boybands für Sie dabei. Take That mit Pray. Und Superstar Selena Gomez ist auch am Start. In the Dark. Das alles gleich. Jetzt ist es Punkt 7:30. Schönen guten Morgen.
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0: Amelie, wir müssen wieder aufpassen wegen der hohen Temperaturen und vor allen Dingen auch der vielen Sonne in unserer Region. Steigt die Waldbrandgefahr in den nächsten Tagen wirklich deutlich?
2: In 9 Landkreisen gilt schon Stufe 4. Morgen könnte regional sogar die höchste Stufe 5 erreicht werden. Deshalb gilt kein Feuer, nicht rauchen oder grillen im Wald und bitte die Wege für die Feuerwehr frei halten. Wer Rauch oder Feuer entdeckt, wählt die 112. Die aktuellen Waldbrandgefahrenstufen gibt's auch jederzeit auf radio-potsdam.de. Für das Quartier Wohnen am Brauhausberg startet jetzt die Vermarktung. Insgesamt entstehen 107 Mietwohnungen in 6 Häusern direkt am Minsk. Die Mieten starten bei 890 Euro kalt für eine Einzimmerwohnung. Der Erstbezug ist ab Frühjahr nächsten Jahres geplant. Und zum Sport. Babelsberg 03 empfängt heute Abend um 19 Uhr im Kali den RSV Eintracht. Morgen wollen die Potsdam Royals in Braunschweig den nächsten Sieg holen, während Geher Christopher Linke aus Werder bei der Leichtathletik-EM in Birmingham für die Marathondistanz von über 42 Kilometer an den Start geht. Und am Sonntag gibt's Frauenfußball. Turbine Potsdam spielt im Kali gegen den FSV Babelsberg 74. Wir drücken allen die Daumen.
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0: Es wird heiß werden, ne? Haben Sie gerade ja auch schon gehört, bis 32 Grad. Dazu heute und auch morgen, zumindest am Anfang, Sonne satt. Wir schauen ja auf die aktuellen Temperaturen. Wir haben momentan in Potsdam 16 Grad und zwar direkt am Hauptbahnhof in Teltow 15 und aktuell 15 Grad auch in Samund. Wie gesagt, ganz viel Sonnenschein heute und auch morgen. Allerdings morgen im Laufe des späten Nachmittages, frühen Abends ziehen dann erste Wolken auf und dann gibt's halt eben auch Regen und der begleitet uns dann auch am Sonntag. Und dann wird's alles in einem ersten Mal ab Sonntag ein bisschen kühler.
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0: Ja, es klemmt so ein bisschen auf der Leipziger Straße in Potsdam. Ansonsten sieht es eigentlich soweit ganz gut aus. Wir haben allerdings nach wie vor Probleme auf dem südlichen Berliner Ring wegen des Liegenbleibers zwischen Ludwigsfelde West und Ost. So, und dann haben wir jede Menge Blitzer. Und zwar hat die Anne sich nochmal gemeldet. In der Amundsenstraße bei Tempo 30 wird geblitzt. Außerdem Werder Havel am Plessower See. Der Wouter hat eine WhatsApp geschrieben. Und zwar, es blitzt mal wieder Dreieck Werder von der A10 auf die A2. Und dann hat dann noch einen zweiten, und zwar auf der A2 zwischen Netzen und Klosterlinien. Also Walter, ich hoffe, Sie sind da gut durchgekommen. Wenn Sie noch mehr haben, Staus, Blitzer, Behinderung, gerne melden per WhatsApp oder Anruf an die 0331 für Potsdam 581 69230. Schönen Dank und eine gute Fahrt.
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0: 7:58.
2: Schönen guten Morgen.
0: Ja, der Sommer 2026, wir haben das ja schon ein paar Mal gesagt, ne? Der hat uns häufig schon gezeigt, was er kann.
2: Der ist Hammer.
0: Und eigentlich ist das ja auch großartig, ne? Wenn man einfach an einem Tag wie heute, strahlend blauer Himmel, Sonne satt, einfach ins Freibad oder an den Badesee ist toll. Wenn man aber in den Sommerferien arbeiten muss, naja gut, ne? Das ist dann halt eben so eine Sache und genau darum geht's halt eben auch gleich. Abkühlung bei der Arbeit.
2: Ja, wichtig und richtig.
0: Hören wir auf jeden Fall nochmal rein. Take That haben wir davor mit Pray und jetzt Loy zusammen mit Davis Puentes und Golden Summer.
2: Morgen.
0: Guten Morgen.
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0: Toll, dass Sie bei uns sind. Schönen guten Morgen. Wir sind die Radio Potsdam Wachermacher. Es ist 7.39 Uhr. Na gut, wir haben ja noch eine Woche Sommerferien. So ist ja nicht, ne? Mhm. Nichtsdestotrotz, wir müssen schon sagen, viele sind halt eben einfach schon aus dem Urlaub wieder zurück und sind bei der Arbeit.
1: Ja.
0: Und gerade an einem Tag wie heute, fällt einem das so ein bisschen schwer, ne? Das ist schon ganz klar. Sonne satt, 32, 33 Grad. Also da möchte man eigentlich nicht so ganz gerne ins Büro, sondern eigentlich lieber an Badesee.
1: Ja, das heißt, wir fragen uns natürlich heute auch mal, wie man möglichst gut durch so einen heißen Arbeitstag kommt, apropos eine Abkühlung. Und genau das haben wir sie mal auf der Brandenburger Straße gefragt.
2: Bei uns auf der Arbeit gibt es eine Klimaanlage und die ist sogar manchmal fast zu kühl. Aber auch die Kunden haben was davon, wenn die reinkommen, die können dann immer mal kurz durchatmen.
3: Ja, immer ein kaltes Getränk und ein bisschen die Arme in kaltes Wasser tunken, das hilft.
4: Bei meiner Arbeit kühle ich mich am besten ab, indem ich ganz viel trinke, gerne auch einen Ventilator anhabe, während ich trainiere und danach in den See hüpfe.
5: Am besten gar nicht arbeiten gehen. Natürlich so viel trinken, wie es geht und am besten irgendwie im Schatten bleiben. Das ist das Beste, was hilft.
6: Barfuß laufen, in den Hof gehen, der ist bei uns sehr schattig. Die Hände kalt waschen.
7: Also aktuell sind ja Sommerferien, aber wenn es sehr heiß war vor den Sommerferien, haben wir den Unterricht teilweise nach draußen verlagert, sind auch in der Schule barfuß gelaufen.
0: Ja, die Lehrer, die haben natürlich auch noch die Woche frei, ne? Obwohl ein bisschen vorgearbeitet werden muss ja natürlich auch wahrscheinlich schon.
1: Na klar.
0: Hilft ja nichts.
1: Na nee.
0: Und auf der anderen Seite, jetzt stellen wir uns mal folgende Situation vor. Mitte August hier bei uns in Potsdam mit Graupelschauern.
1: Nee.
0: Ne? So, und 18 Grad, da würden wir da auch maulen, in dem Sinne. Nehmen wir es mal so, wie es ist. 7.41 Uhr, kommen Sie gut rein in den Freitag. Hier sind die Radio Potsdam Wachermacher jetzt mit Moose Tea. 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
1: Schön.

0: Es ist 7:45. Hier sind die Radio Potsdam Wachermacher und Sie wissen bei uns alle 15 Minuten das Wichtigste. Und die Bilder, die uns da aus Nordrhein-Westfalen erreichen, die sind wirklich dramatisch. Es toben dort tatsächlich Waldbrände und besonders betroffen der Landkreis Düren, und zwar der Ort Hürtgenwald. Da musste jetzt ein Ortsteil mit Namen Sky tatsächlich evakuiert werden, denn die Flammen, die waren nur noch 400 Meter von den Häusern entfernt. Also das wirklich ganz dramatisch. Übrigens auch bei uns in Brandenburg steigt die Waldbrandgefahr, und Sie können das immer für Ihre Region halt eben ganz einfach nachprüfen. Finden Sie auf unserer Homepage radio-potsdam.de. Und mehr Nachrichten aus Deutschland und der Welt bei uns dann wieder um 8 Uhr. Wetterverkehr kompakt nochmal. Der Sommer, der bleibt uns für die nächsten Tage noch erhalten. Das ist natürlich halt auch so ein bisschen das Problem in Sachen Waldbrandgefahr, aber das kann man natürlich auch einfach genießen. Ist auch richtig, ne? Sonne satt heute, 32 Grad, also wirklich perfekt fürs Freibad oder den Badesee. Auf den Straßen läuft es relativ gut. Meldungen über Staus oder Behinderungen aus dem Stadtverkehr Potsdam liegen uns keine vor. Da kommen Sie sehr, sehr gut durch. Toll, dass Sie bei uns sind. Schönen guten Morgen.
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9: Und das sind die PNN-Schlagzeilen von heute. Gestern zum 65. Jahrestag des Mauerbaus. Gedenken in Potsdam. Ein Heim für 14 Mönche. In Neuzelle wird ein neues Kloster gebaut. Von wegen dumm und störrisch. Beim Eseltreffen im Havelland werden Klischees widerlegt.
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0: in the Dark vom Megastar Selena Gomez hier bei den Radio Potsdam Wachermachern. Schönen guten Morgen, es ist 7.51 Uhr.
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0: Ist heute die 21?
2: Denn 21 Stunden am Stück kann Hotelroboter Billy arbeiten. Der Roboter, der wird aktuell im Potsdamer Seminaris Seehotel getestet. Der fährt durch die Flure, öffnet Türen, kontrolliert Zimmer und entdeckt zum Beispiel fehlendes Toilettenpapier oder nicht ordentlich gemachte Betten. Und wenn Billy dann doch mal schlapp macht, einfach 3 Stunden an die Ladestation und weiter geht's.
0: Und übrigens, mehr zu Billy haben wir dann in der nächsten Woche für Sie. Aber heute halten wir einfach mal fest, die 21, na, ist unsere Zahl des Tages, weil der Roboter Billy kann 21 Stunden am Stück arbeiten. Donnerwetter. You Deserves Better, James Arthur, haben wir gleich. Davor ein Mega-80er. Geschrieben übrigens von Marc Knopfler von den Dire Straits. Er wollte selber singen und dann dachte er sich, nee, bei dem Text, das sollte eine Frau machen. Und dann hat er ihn weitergegeben an die unvergessene Tina Turner und die hat dann einen Welthit draus gemacht. Hier ist Private Dancer auf Radio Potsdam. Schönen guten Morgen.
2: Morgen.

0: You deserve better. James Arthur ist das für Ihren Freitagmorgen. Toll, dass Sie bei uns sind. Hier sind die Radio Potsdam Wachermacher. Nächste halbe Stunde aktuelle Mucke. Damit starten wir gleich. One Republic mit ihrer neuen Single ist eine Mega-Nummer, finde ich. Need Your Love. Und dann können wir schon mal die Luftgitarren rausholen und einmal durchstimmen. Eine der großen Nummern von Aerosmith haben wir dabei. Crazy, das alles gleich für Ihren Freitagmorgen. Jetzt ist es Punkt 8 Uhr. Toll, dass Sie bei uns sind.
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2: Ich bin Amelie Totzke und das ist das Top-Thema der Stunde. Die Familie Grün in der Brandenburger Straße ist wieder komplett. Bildhauerin Kerstin Becker hat den beschädigten Jungen gemeinsam mit Mitarbeitern der Stadt repariert. Mehr Nachrichten aus unserer Region finden Sie jederzeit bei uns im Netz auf radio-potsdam.de. Und jetzt mehr Nachrichten aus Deutschland und der Welt.
3: Ich bin Diana Kramer. Bauernpräsident Joachim Ruckwedt rechnet mit erheblichen Ernteausfällen wegen der Trockenheit. Landwirte im Süden Deutschlands könnten sogar von einem Totalausfall betroffen sein, sagte Ruckwedt dem Redaktionsnetzwerk Deutschland.
4: Kartoffeln, Gemüse, Mais oder Rüben. Felder damit in Süddeutschland seien so stark vertrocknet, dass überhaupt kein Ertrag mehr übrig bleibe, sagt Ruckwedt, der auch bei Getreide von einer unterdurchschnittlichen Ernte ausgeht. Ein großes Problem sei auch, dass Futter für Rinder oder andere Tiere fehlt. Weil kein Gras nachwächst, kann kein Heu gemacht werden. Im Norden Deutschlands sehe es etwas besser aus, weil es dort immer wieder geregnet hat. Jan-Henner Reitze, Nachrichtenredaktion.
3: Angesichts der anhaltenden Trockenheit steigt in vielen Regionen die Waldbrandgefahr oder lodernde Waldbrände weiten sich aus. Im Kreis Düren in Nordrhein-Westfalen bedroht ein Waldbrand einen ganzen Ortsteil. Die Flammen sind inzwischen nur noch wenige hundert Meter von den Häusern entfernt. Der Ort mit rund 1.800 Einwohnern wird derzeit evakuiert. Der Kreis Düren hat einen Krisenstab einberufen, um die aktuelle Lage und das weitere Vorgehen zu besprechen. Der Handel fürchtet Verwirrung durch die in dieser Woche in Kraft getretene EU-Verpackungsverordnung. Man unterstütze zwar deren Ziele, heißt es vom Handelsverband Deutschland. In der Praxis dürfe das aber nicht dazu führen, dass Unternehmen durch unterschiedliche Pflichten in den einzelnen Mitgliedstaaten unverhältnismäßig belastet werden.
5: Wer in mehrere EU-Mitgliedsländer verkaufen will, muss sich künftig dort jeweils einzeln registrieren und einen Bevollmächtigten benennen. Das schreibt die seit Mittwoch geltende neue EU-Verpackungsverordnung vor. Doch da die neuen Regeln in zahlreichen Mitgliedstaaten weit von einer nationalen Umsetzung entfernt seien, fürchtet der HDE ein großes Durcheinander. Die bürokratischen Belastungen für die Unternehmen dürften nicht ausufern, so die Forderung des Handelsverbands. Dirk Zeitler, Berlin.
3: Zum Sport. Bei der Leichtathletik-EM gab es eine wahre Medaillenflut für das deutsche Team. Zehnkampfweltmeister Leo Neugebauer hat sich nach einem dramatischen 1500-Meter-Lauf erstmals auch den Titel des Europameisters gesichert. Niklas Kaul gewann Silber. Über 3000 Meter Hindernis hat Gesa Krause Gold gewonnen, Bronze holte Olivia Gürt. Auch Diskuswerfer Henrik Janssen konnte über Bronze jubeln.
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0: So, und jetzt gibt Klärchen Vollgas. Jetzt haben wir nämlich tatsächlich schon 22 Grad bei uns in Potsdam und zwar direkt am Hauptbahnhof. Wir haben in Teltow 20 Grad und in Werderhavel ebenfalls 22 Grad. Also das wird auch heute wirklich eine sehr, sehr heiße Angelegenheit. Wenn Sie viel draußen sind, denken Sie wirklich dran. Sonnencreme ist wichtig, ein Hut vielleicht, ne? Und vor allen Dingen auch genügend trinken. Gerade wenn es halt eben einfach körperlich nicht so ganz einfach wird. Dazu übrigens auch gleich bei uns noch ein bisschen mehr. Wie gesagt, 32 Grad heute maximal. Morgen wird sogar noch heißer mit bis zu 35 Grad. Dann aber ab morgen Abend etwas dichtere Wolken und Schauer. Und ab Sonntag ist es dann kühler.
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0: Stadtverkehr Potsdam läuft rund, da haben wir natürlich die Sommerferienbaustellen, wie zum Beispiel auf der Jägerallee, aber ansonsten ist da eigentlich alles soweit klar. Drumherum ein bisschen problematisch, zum einen immer noch Liegenbleiber und Behinderungen auf der A10, dem südlichen Ring Richtung Schönefelder Kreuz zwischen Ludwigsfelde West und Ost und dann geht es nochmal auf den westlichen Ring und zwar in Richtung Havelland, bekannte Baustelle zwischen Großkreuz und Leest, auch hier brauchen sie 2-3 Minütchen länger. Jede Menge Blitzer heute Morgen in Potsdam auf der Amundsenstraße, dann haben wir einen Blitzer in Ludwigsfelde, Graf von Zeppelinstraße. Es blitzt außerdem auf der B1 bei Heidekrug und auf der B2 zwischen Michendorf und Langerwisch und dann noch im Dreieck Werder von der Überfahrt von der A10 auf die A2 und auf der A2 dann noch ein Blitzer zwischen Netzen und Klosterlinien. Also sehen, eine ganze Menge. Haben Sie da noch mehr? Sagen Sie Bescheid. 0331 für Potsdam, 581 692 und die 30. Danke für Ihren Anruf oder Ihre WhatsApp und kommen Sie gut durch.
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0: 7:05, ganz genau auf den Punkt. Schönen guten Morgen.
2: Morgen.
0: Es ist Freitag und wir alle freuen uns, ganz egal wie toll wir unseren Job finden, glaube ich, aufs Wochenende haben wir uns verdient. Aber heute wird es nochmal richtig heiß in Potsdam und der Region. Na ganz klar, wenn Sie die Sommerferien genießen, perfekt, ne? Ran an den See oder rein ins Freibad. Aber wenn man arbeiten muss...
2: Ja, da wird es ein bisschen kritisch. Und Dachdeckermeister Daniel, der verrät uns heute Morgen mal, wie er in seinem Job eigentlich mit der Hitze so zurechtkommt.
0: Davor, Mike and the Mechanics, All I Need is a Miracle und jetzt One Republic mit aktueller Musik. Hier ist Need Your Love.
2: Guten Morgen.
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0: 13 Minuten nach 8. Wir wünschen einen richtig schönen Freitagmorgen. Hier sind die Radio Potsdam Wachermacher. Und na ganz klar, wir haben noch gut eine Woche Sommerferien, die genießen wir. Aber viele sind natürlich schon wieder aus dem Urlaub zurück. Und an dieser Stelle mal ein dickes Dankeschön an alle, die heute draußen arbeiten. Auch heute wieder ganz viel Sonnenschein, 32 Grad, das ist traumhaft. Mhm. Wenn man einfach natürlich sagen kann, es geht mal an den Badesee oder ich kann dann in den Schatten gehen, wenn ich möchte. Aber wir wissen halt eben, dass ja vor allen Dingen gerade viele Leute, die im Handwerk tätig sind, das eben nicht so ganz einfach können.
1: Genau, und Dachdeckermeister Daniel Mehl aus Potsdam, der ist natürlich heute auch in diesen heißen Temperaturen unterwegs und hitzefrei gibt's bei dem Job nicht. Also einfach freimachen geht wahrscheinlich nicht.
2: Ja, na, wir machen es manchmal so, dass wir bis 14 Uhr machen und dann vom Dach runter und kleinere Arbeiten dann in der Werkstatt oder so erledigen. Aber grundsätzlich ist es so, wenn jetzt sind wir zum Beispiel zu sechst auf einer Baustelle und wenn da 2 Stunden verloren gehen, sind es insgesamt 12 Stunden. Das ist natürlich auch eine Sache, die dann eventuell ins Geld geht.
0: Ja klar, das muss man natürlich hochrechnen. Aber jetzt seid ihr ja gerade, wenn ihr auf dem Dach arbeitet, natürlich der Sonne komplett ausgesetzt. Also Schatten suchen ist ja da wirklich schwierig. Wie ist denn das? Hat dann irgendwie jeder die Tube Sonnencreme irgendwie in der Hosentasche oder wie macht ihr das?
2: Also wir kontrollieren es jetzt nicht bei jedem. Das muss jeder für sich selber wissen. Aber es ist natürlich essentiell für die Arbeit auf dem Dach. So, wir wollen ja alle auch lange leben und keine Krankheiten kriegen. Und deswegen sollte jeder, der in der Sonne arbeitet, also nicht nur bei uns im Gewerk, sondern generell, muss jeder für sich selber wissen und ist aber halt auch sehr wichtig. Ne? Wir sind ja auch, ich sag mal, jetzt über die Jahre schon gewöhnt, in dieser Hitze zu arbeiten. Und dementsprechend weiß dann jeder für sich selber, wann es dann auch mal Zeit sein sollte, aus der Sonne rauszugehen.
1: Ja, und an der Stelle wirklich nochmal ein großes, großes Danke an alle, die da heute bei dieser Hitze draußen arbeiten.
0: Also passt wirklich auf euch auf. Eine Sonnencreme, Hut auf den Kopf und genügend trinken, das ist ganz wichtig. Es ist 8:45 auf dem Punkt. Hier sind die Radio Potsdam Wachermacher jetzt mit Lost Frequencies und Reality.
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0: Es ist 17 Minuten nach 8. Schönen Morgen. Hier sind die Radio Potsdam Wachermacher. Sie wissen bei uns morgens alle 15 Minuten immer das Wichtigste. Und das sind doch wirklich klasse Nachrichten aus Sedin. Hier gibt es nämlich eine neue Plattform für mehr Nachbarschaft und Nachhaltigkeit. Eins der Themen gleich bei uns in den Nachrichten aus Potsdam und der Region um 8:30. Und natürlich schauen wir auch noch auf Wetter und Verkehr kompakt. Ja, wettertechnisch, wir können es gar nicht häufig genug sagen. Ne? Wer kann wirklich, packt die Badehose ein, nimmt dein kleines Schwesterlein und dann, na gut, muss ja nicht der Wannsee sein. Ne? Kann ja auch die Havel sein, der Griebnitzsee. Also raus auf jeden Fall, wenn möglich. Freibad, Badesee und einfach diesen tollen Sommer weiterhin genießen. 32 Grad heute maximal, morgen sogar noch heißer. Ab Sonntag kommt dann Abkühlung. Und auf den Straßen sieht es eigentlich soweit auch ganz gut aus. Allerdings, es klemmt so ein bisschen auf der A10, dem westlichen Berliner Ring, an der bekannten Baustelle zwischen Großkreuz und Leest. Ansonsten funktioniert es aber eigentlich ganz gut. Toll, dass Sie bei uns sind. Kommen Sie gut mit uns in diesen Freitag.
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1: Doria, schönen guten Morgen. 8.23 Uhr, hier sind die Radio Potsdam Wachermacher. Unser Place to be an diesem Wochenende. Da der Platz in der Region, wo man so richtig was erleben kann, ist definitiv das Kali.
2: Ja, am Sonntag, ja, das Derby im Frauenfußball. Der Babelsberg 74 gegen Turbine Potsdam in den Playoffs im DFB-Pokal. Und heute dann um 19 Uhr das Derby zwischen Babelsberg 03 und dem RSV Eintracht aus Stahnsdorf.
1: Also Fußball in der Regionalliga Nordost bei uns im Kali. Am Telefon ist Radio Potsdam-Hörer und Babelsberg 03-Fan Lothar. Lothar, schauen wir mal zuerst auf den Gegner von den 03ern heute, der RSV. Die sind aufgestiegen und haben jetzt schon 5 Punkte aus 4 Spielen. Also die haben einen richtig ordentlichen Start hingelegt, oder?
3: Tja, ich habe mich auch gewundert, dass die jetzt auch in unserer Liga so gut, also relativ gut dabei sind. Aber es sind ja eben auch noch andere große Namen, ne? Wenn man da Magdeburg liest und Leipzig liest. Klar. Aber ich denke, wir haben so einige Saisons nicht so gut gespielt, dass wir jetzt mit der neuen Mannschaft, wenn wir uns ein bisschen besser einspielen, auch mehr Punkte holen können. Und das sollte heute Abend auf jeden Fall gelingen.
1: Du hast es angesprochen, ne? Die 03er, 4 Punkte nach 4 Spielen, das ist, nennen wir es mal, ausbaufähig. Aber von den Spielverläufen her müssen wir immer sagen, da wäre schon immer mehr drin gewesen, ne?
3: Ja, bin ich ganz deiner Meinung. Und ich denke, das sieht auch gar nicht so schlecht aus. Manchmal hatten sie ein bisschen Pech und noch nicht so glücklich getroffen, aber es könnte heute Abend klappen, dass wir mit dem Sieg dann vom Platz gehen.
2: Na dann, Lothar, sagen wir viel Spaß heute Abend im Kali. Wir schenken dir deine Karten.
3: Oh, das ist aber ganz lieb. Ja, da freue ich mich und dann bin ich dabei.
1: Siehst du, Lothar, du hörst den richtigen Radiosender, oder?
3: Schon immer, seit Anfang an. Bin bestimmt einer der ersten Hörer.
1: Dann freuen wir uns total, dass du bei uns bist, lieber Lothar. Herzlichen Dank dafür und ganz viel Spaß heute Abend.
3: Ich danke dir auch recht herzlich und viele Grüße ans Team, ja? Ja,
1: die Grüße, die sind angekommen. Und wenn Sie hin möchten, ein paar Tickets haben wir noch für heute Abend fürs Derby.
2: Gerne WhatsApp schreiben an die 0331 581 692 und die 30, wenn Sie hin wollen.
1: Babelsberg 03 gegen RSV Eintracht heute 19 Uhr im Kali. Jetzt haben wir es 4 Minuten vor 8:30. Schönen guten Morgen. Zeit für einen Rocker, oder?
2: Na, aber sowas von.
1: Crazy Aerosmith jetzt auf Radio Potsdam. Morgen.

0: Riesennummer von Aerosmith, perfekt zum Start in den Freitagmorgen. Toll, dass Sie bei uns sind. Hier sind die Radio Potsdam Wachermacher. Und apropos Wachermacher. Olli Mörs gleich mit You Don't Know Love. Und dann haben wir das hier noch mit dabei. Damit kann man arbeiten, oder? Na klar, zum Start in den Tag. Wham gleich mit Wake Me Up Before You Go Go. Jetzt haben wir es 8:30. Schönen guten Morgen.
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0: Amelie, das sind wirklich tolle Nachrichten und vor allem gute Aussichten für die Apfelbauer hier bei uns in Brandenburg.
2: Ja, in diesem Jahr wird eine überdurchschnittliche Ernte erwartet. Rund 22.800 Tonnen Äpfel könnten zusammenkommen. Das sind deutlich mehr als im letzten Jahr. Allerdings haben Hitze, Trockenheit und Frost den Bäumen teilweise zugesetzt. Wie groß die Ernte am Ende wirklich ausfällt, hängt jetzt vor allem vom Wetter in den nächsten Wochen ab. Die Familie Grün in der Brandenburger Straße ist wieder komplett. Der beschädigte Junge steht wieder an seinem Platz. Bildhauerin Kerstin Becker hat ihn zusammen mit Mitarbeitern der Stadt repariert. Ein Jugendlicher hatte die Figur nachts umgetreten und dabei die Edelstahlstangen in den Beinen verbogen. In Sedin gibt's eine neue Plattform für mehr Nachbarschaft und Nachhaltigkeit. Kikeriki wurde von Nadja und Ben Scharschmidt aus Cairnsdorf entwickelt. Seit Juli können dort kostenlos Gegenstände, Hilfe, Wissen oder Fähigkeiten getauscht werden. Zum Beispiel Gartenarbeit gegen einen Gegenstand. Die Idee soll in Zukunft über Cairnsdorf hinauswachsen, mit öffentlichen Tauschplätzen und gemeinsamen Tauschevents.
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0: Heute Sonne satt und Temperaturen bis 32 Grad. Ne? Dabei haben wir jetzt auch schon bei uns in Potsdam 20 Grad direkt am Dauner Tor. Wir haben in Michendorf 19 Grad und aktuell in Samund ebenfalls 19 Grad. Sonne satt auch morgen, zumindest am Anfang. Und es wird dann sogar noch mal heißer mit bis zu 35 Grad. Aber morgen ziehen dann halt eben auch im Laufe des frühen Abends, späten Nachmittags erste Wolken auf und die bringen dann auch Regen mit. Und dann Sonntag kann immer wieder ein bisschen was runterkommen und dann gibt's auf jeden Fall auch Abkühlung.
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0: Ja, im Stadtverkehr Potsdam läuft das soweit eigentlich ganz gut. Da haben wir nur die Sommerferienbaustellen, wie zum Beispiel auf der Hegelallee. Drumrum, da ist ein bisschen was los. Und zwar zum einen haben wir immer noch den Liegenbleiber auf der A10, dem südlichen Berliner Ring zwischen Ludwigsfelde West und Ludwigsfelde Ost. Es wird gebaut auf der A10, dem westlichen Berliner Ring. Hier ein bisschen mehr Zeit einplanen zwischen Großkreuz und Lees, das Ganze Richtung Dreieck Havelland. Und dann natürlich noch für die Pendler über die 115 Baustelle Dreilinden. Auch heute Morgen ein Faktorplan. Planen Sie mal so 5 Minuten mehr Zeit ein. Blitzer stehen in Potsdam am Munsenstraße. Dann haben wir in Güterfelde in der Großbärenstraße einen Blitzer, ganz genauso wie in Ludwigsfelde in der Graf-von-Zeppelin-Straße. Außerdem wird geblitzt B1 bei Heidekrug und B2 zwischen Michendorf und Langerwisch. Haben Sie noch mehr gesehen? Staus, Blitzer, Behinderungen gerne melden an die 0331 für Potsdam 581 692 und die 30. Schönen Dank und eine gute Fahrt.
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0: Es ist 8:53.
2: Morgen.
0: So ein Freitagmorgen ist immer was Feines, ne?
2: Ach, toll.
0: Man freut sich aufs Wochenende, vor allen Dingen halt eben bei diesem tollen Wetter.
2: Mhm.
0: Und heute ist dann natürlich auch noch das eine oder andere los, ne? Was heute alles wichtig und wissenswert ist, das klären wir wie immer gleich in Guten Morgen Potsdam. Geht ja da vor allen Dingen halt eben auch nochmal um Fußball, ne? Denn es ist Derby-Zeit an diesem Wochenende. Das haben wir alles gleich nach Wham, Wake Me Up Before You Go Go. Und jetzt neue Musik von Max Giesinger. Hier ist der Butterfly-Effekt.
2: Oh, schön. Schönen guten Morgen.
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0: So, und wenn sie immer noch nicht wach sind, dann empfehlen wir einfach einen doppelten Espresso. Anders geht's gar nicht. Wham, wake me up before you go-go. Es ist 20 vor 9.
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0: Heute ist Freitag, ist das herrlich. Es ist der 14. August 2026 und heute Abend Regionalliga-Fußball in der Regionalliga Nordost im Kali. Und zwar Babelsberg 03 gegen den RSV Eintracht.
2: Und da haben wir heute für Sie noch die letzten Tickets.
0: Und es ist nicht das einzige wichtige Spiel, auf das wir heute gucken. Denn am Sonntag dann, und zwar Playoffs für den DFB-Pokal der Frauen, Babelsberg 74 gegen Turbine Potsdam.
2: Und heute früh haben wir noch Leonie Preußler von Turbine und Mariko Hermann von Babelsberg 74 bei uns zu Gast.
0: Mehr dazu dann nochmal in einer halben Stunde, so gegen 10 nach 9. Aber es ist natürlich nicht nur Fußball wichtig heute. Ich weiß, es ist für den einen oder anderen schwer zu verstehen, aber heute zum Beispiel auch die Lebensartmesse zum ersten Mal auf dem Vielfruchthof Domstiftsgut Mötzow.
2: Ja, das ist ja eine Messe rund um Garten, Wohnen und auch generell so Lifestyle. Sabine Hill von Lebensart hat uns mal verraten, was in diesem Jahr so die Highlights sind.
3: Es gibt natürlich jede Menge Pflanzen zu entdecken. Ganz neu in diesem Jahr ist auch ein Anbieter mit ganz tollen Palmen. Bei Pflanzen hört es natürlich nicht auf. Dazu kommen Gartenmöbel, Brunnen, Dekorationen, also alles, was den Garten schöner macht. Oder natürlich auch die Terrasse. Denn man kann aus der kleinsten Ecke im Freien eine wunderbare Wohlfühloase machen.
2: Und los geht's heute mit der Lebensartmesse auf dem Vielfruchthof Domstiftsgut Mötzow ab 10 Uhr. Und das Ganze läuft dann noch bis Sonntag.
0: So, und das ist Ihr Freitag.
2: Starten Sie gut rein.
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0: Es ist 8:45. Schönen guten Morgen und es gibt die nächsten Medaillen bei der Leichtathletik-Europameisterschaft in Birmingham für die deutschen Leichtathleten. Zum einen Gesa Krause hat sich den Titel über die 3000 Meter Hindernislauf geholt. Gratulation dazu. Und Leo Neugebauer ist neuer Europameister im Zehnkampf. Gab noch ein paar mehr Medaillen. Wirklich großartig. Herzlichen Glückwunsch dazu. Mehr Nachrichten aus Deutschland und der Welt bei uns um 9 Uhr. Und Sie wissen, morgens hier bei uns bei Radio Potsdam immer alle 15 Minuten das Wichtigste. Natürlich auch Wetter und Verkehr kompakt. Ja, zum Wetter kann gar nicht viel sagen, ne? Sommersatt, herrlich. Sonnenschein pur mit, wenn überhaupt, ein paar schönen Wetterwölkchen. 32 Grad heute. Morgen wird es noch heißer. Ab Sonntag kühler und dann auch ein bisschen regnerisch. Und auf den Straßen sieht es soweit eigentlich ganz gut aus. Meldungen über Staus oder Behinderungen aus dem Stadtverkehr Potsdam liegen uns nicht vor. Aber es klemmt für die Pendler Richtung Berlin natürlich auch heute. Baustelle A115, Drei Linden, ne? 5 Minütchen mehr. Toll, dass Sie bei uns sind. Guten Morgen.
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10: Und das sind die PNN-Schlagzeilen von heute. Gestern zum 65. Jahrestag des Mauerbaus. Gedenken in Potsdam. Ein Heim für 14 Mönche. In Neuzelle wird ein neues Kloster gebaut. Von wegen dumm und störrisch. Beim Eseltreffen im Havelland werden Klischees widerlegt.

0: Together, das ist Sia. Um 8.52 Uhr. Schönen guten Morgen.
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2: Hallo Potsdam, das Wochenende steht vor der Tür und wir haben wieder ein paar super schöne Tipps für euch. Heute Abend könnt ihr bei Queer Beats in der Stillen Post ab 22 Uhr zu den besten Beats der Stadt tanzen. Außerdem gibt es im Lottenhof das Freiluftkino, wo ihr unter freiem Himmel einen entspannten Filmeabend genießen könnt. Ab 20.15 Uhr läuft da heute Der Teufel trägt Prada. Morgen wird's musikalisch. Grooving Smoothies bringt ab 19 Uhr Jazz, Latin und Balkan auf die Inselbühne. Und am Sonntag könnt ihr euch von ein paar guten Witzen mitreißen lassen. Die Stand-Up-Comedy-Show startet um 20 Uhr wieder in der Bar Gelb. Mehr Events.

0: es jemand besser, diese intensiven Momente in einem Song und diese ganz, ganz ruhigen Parts immer wieder? Wahnsinn, oder? Coldplay, was eine Nummer. Violet Hill, schönen guten Morgen. Wir sind die Radio Potsdam Wachermacher. Nächste halbe Stunde, aktuelles. Und zwar von Milo. Zusammen mit DJ Licious, Forever Young. Und dann haben wir noch einen großen Klassiker dabei. Aus den 80ern, Robert Palmer, einer der vielen Unvergessenen. Addicted to Love, das alles gleich bei uns. Jetzt 9 Uhr, schönen guten Morgen.
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2: Ich bin Amelie Totzke und das ist das Top-Thema der Stunde. Die historische Villa Bohm in der Berliner Vorstadt gehört laut Immowelt zu den 5 teuersten Mietobjekten Deutschlands. Die Immobilie am Jungfernsee kostet satte 10.950 Euro kalt im Monat. 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Und jetzt mehr Nachrichten aus Deutschland und der Welt.
3: Ich bin Diana Kramer. In Nordrhein-Westfalen rückt ein Waldbrand immer näher an ein Wohngebiet heran. 1.800 Menschen aus dem Ortsteil der Gemeinde Hürtgenwald in der Eifel mussten am Morgen evakuiert werden.
4: Die Flammen fressen sich weiter voran. Bewohner beten, dass sie in ihre Häuser zurückkehren können. Früh am Morgen blinkt auf ihren Handys extreme Gefahr. Nur mit dem Nötigsten, mit Ausweispapieren und Medikamenten flüchteten sie. Zig Feuerwehrleute versuchen nun weiter, den Waldbrand in den Griff zu bekommen, zu verhindern, dass möglicherweise weitere Ortschaften evakuiert werden müssen. Und auch im Saarland brennt ein Waldgebiet. Dort scheint die Lage aber mittlerweile unter Kontrolle. Claudia Wächter, Nachrichtenredaktion.
3: Der Deutsche Bauernverband rechnet derweil aufgrund der anhaltenden Trockenheit in diesem Jahr mit erheblichen Ernteeinbußen. Man gehe von einer unterdurchschnittlichen Ernte bei Getreide, vor allem bei Weizen und Raps aus, sagte Bauernpräsident Ruckwied dem Redaktionsnetzwerk Deutschland. In südlichen Teilen Deutschlands könnte das bis zum totalen Ertragsausfall gehen, warnte er. Angesichts hoher Spritpreise fordern die Grünen eine Übergewinnsteuer für Mineralölkonzerne. Die Ölkonzerne würden sich die Taschen voll machen, während viele Familien jeden Euro dreimal umdrehen müssten, sagte Grünen-Fraktionschefin Katharina Dröge der Bild. Sie habe kein Verständnis dafür, dass die Regierung zusehe, wie die Menschen in Deutschland abgezockt würden. Auch nach Einschätzung des ADAC ist das Preisniveau für Sprit seit Wochen zu hoch. Zum Sport. Bei der Leichtathletik-EM hat sich Leo Neugebauer den Titel als Zehnkampf-Europameister gesichert nach einem dramatischen 1500-Meter-Lauf. Silber holte Niklas Kaul.
5: Die letzten Meter vor der Ziellinie, das war eigentlich kein Laufen mehr. Leo Neugebauer eierte eher ins Ziel, so fertig war er. Er hat sich durchgebissen gegen Teamkamerad Niklas Kaul, der vor dieser letzten Zehnkampfaufgabe punktemäßig ganz schön aufgeholt hatte. Kurz nach dem Start der 1500 Meter setzte sich Kaul an die Spitze. In der letzten Runde drehte Neugebauer dann auf, holte noch einmal alles aus sich heraus und das reichte dann, um sich nun auch Europameister nennen zu können. Lea Matschulat, Sportredaktion.
3: Außerdem gewann Gesa Krause Gold über 3000 Meter Hindernis, Bronze holte Olivia Gürt. Auch Diskuswerfer Hendrik Janssen konnte über Bronze jubeln.
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0: Die aktuellen Temperaturen, ja, wir haben fast überall die 20-Grad-Marke schon erreicht. In Potsdam bei uns am Hauptbahnhof sind es halt eben diese 20 Grad aktuell auch in Teltow und in Michendorf ebenfalls 20 Grad. Und das ist noch lang nicht alles. Nee. Da werden noch ein paar Kohlen nachgelegt ins Feuerchen. 32 Grad heute maximal, dazu wirklich Sonne satt. Ein traumhaft schöner Sommertag. Also wer kann, am besten wirklich raus an den Badesee oder ins Freibad. Auch morgen, zumindest am Anfang, ganz genauso. Es wird sogar noch ein Ticken heißer mit bis zu 35 Grad. Morgen dann aber spätestens am Abend ziehen Wolken auf und die bringen dann auch Regen mit. Ab Sonntag ist es erstmal ein bisschen kühler.
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0: Ja, wir haben einige Sommerferienbaustellen bei uns in Potsdam, unter anderem an der Hegelallee. Und wenn Sie da gerade in Richtung Schopenhauer Straße unterwegs sind, dann brauchen Sie so 5 Minütchen länger. Ansonsten haben wir vor allen Dingen für die Pendler über die A115 Richtung Berlin so 5 Minuten an der Baustelle Dreilinden. Und außerdem jede Menge Blitze heute Morgen auf der Amundsenstraße zum Beispiel, dann in Güterfelde, Großbehrenstraße. In Werder-Havel wird geblitzt und zwar am Plessower See, außerdem auf der B2 bei Michendorf. Haben Sie mehr gesehen? Staus, Blitzerbehinderungen, sehr, sehr gerne gerne melden, bitte schön anrufen oder WhatsApp schreiben. Nummer ist ja die gleiche, 0331 für Potsdam, 581 692 und die 30. Schönen Dank und eine gute Fahrt. Die
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0: 8:55.
2: Schönen guten Morgen.
0: Es ist das große Derby-Wochenende. Also Fußballfans in der Region, die schnalzen mit der Zunge, die reiben sich die Hände. Ich weiß nicht, was sie sonst noch alles machen. Heute Abend natürlich Regionalliga Nordost, Babelsberg 03 gegen den RSV Eintracht. Und dann am Sonntag
2: Turbine ist wieder mit am Start und zwar gegen Babelsberg 74.
0: Und wer sich jetzt da am Kopf kratzt und sagt, warum denn das bitteschön? Das sind die Playoffs fürs DFB, für den DFB-Pokal. Ne? Und wir haben heute zwei ganz tolle Gäste da und zwar Leonie Preußler von Turbine und Mariko Thermann von Babelsberg 74 und was die so zu sagen haben, wie die Taktik aussieht für den Sonntag. Das klären wir alles gleich. Ne? Robert Palmer, Addicted to Love und jetzt aktuelles Milo DJ-licious Forever Young.
2: Moin Moin!
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0: So, Fenster aufmachen, ne, wenn Sie gerade mit dem Auto unterwegs sind und dann an der roten Ampel laut mitsingen. Herrlich. Robert Palmer, Addicted to Love. Perfekt, genau für das. 9:12, hier sind die Radio Potsdam-Wachermacher. Wir wünschen einen schönen guten Morgen. Ja, am Sonntag, da steht ein ganz besonderes Derby im Kali an. Und zwar, es ist die Playoff-Runde für den DFB-Pokal der Frauen. Babelsberg 74 empfängt Turbine Potsdam. Und beide Teams haben uns jeweils eine Vertreterin heute Morgen hergeschickt. Wir freuen uns sehr, Leonie Preußler von Turbine und Marike Thermann von Babelsberg 74.
1: Und Leonie, Turbine ist ja mit 0 Punkten aus 2 Spielen jetzt nicht ganz optimal in die Saison gestartet. Wie siehst du die Situation?
2: Also natürlich haben wir uns den Start nicht so erwartet. Beide Spiele, würde ich sagen, waren trotzdem relativ auf Augenhöhe. Das zweite Spiel haben wir dann 4-1 verloren, was ich persönlich vom Ergebnis ein bisschen zu hoch fand. Waren dann halt nicht konsequent vorm Tor, was die Gegner dann besser gemacht haben. Aber an sich haben wir einen guten Anfang gemacht, was spielerisch das angeht. Von daher wollen wir da anknüpfen.
0: Mariko, bei euch ist die Saison noch nicht gestartet. Die geht dann erst am nächsten Wochenende los. Jetzt also gleich das erste Spiel, ein richtiger Brocken. Was wird für euch am Sonntag das Wichtigste sein? Wie könnt ihr Turbine das Leben so schwer wie möglich machen?
3: Mentalität, ganz klar. Also ich glaube, mit Kampf und Wille und Zusammenhalt kann man vieles schaffen. Und das ist auch das, was wir uns vorgenommen haben. Also ich glaube, darüber steht und fällt vieles.
1: Mhm. Leonie?
2: Ich kann mich da auf jeden Fall mit anschließen. Ich glaube, das ist so in jedem Spiel eigentlich so mit das Wichtigste. Und bei uns halt, wie gesagt, dieses im letzten Drittel zum Abschluss kommen, nochmal mutig sein, ins 1-gegen-1 gehen und einfach sich nochmal was zutrauen, aber trotzdem nicht zu hektisch sein, ruhig rausspielen und dann mal sehen.
1: Und dann, Mariko, hoffen wir ja auch auf ein volles Haus am Sonntag, oder?
3: Ja, also wir sind gespannt, klar, man hat Werbung im Verein gemacht, auch in der Stadt irgendwie Werbung gemacht. Klar hofft man natürlich, dass dann bestenfalls vielleicht das Wetter auch ein bisschen mitspielt und einige da sind. Das wäre natürlich cool, also für uns natürlich auch, vor so einer Kulisse spielen wir jetzt.
0: Drücken wir natürlich auf jeden Fall mal die Daumen, dass das Haus da voll wird. Mhm. Also Babelsberg 74 gegen Turbine Potsdam, Playoff für den DFB-Pokal der Frauen. Sonntag 14 Uhr ist Anpfiff im Kali. Übrigens das komplette Interview mit den beiden stellen wir heute noch online. Turbine on Air finden Sie dann natürlich wie gewohnt auf unserer Homepage radio-potsdam.de. 9:15 ist es. Schönen guten Morgen mit Jerry Halliwell. It's Raining Man. Jetzt auf Radio Potsdam.
1: Moin!

0: ist jetzt ganz genau 18 Minuten nach 9. Schönen guten Morgen, hier sind die Radio Potsdam Wachermacher und wir haben was ganz, ganz Aktuelles und das sind doch wirklich ganz tolle Nachrichten. Sie erinnern sich vielleicht nochmal vor ein paar Wochen, da hatten wir ja dieses ultra heiße Wochenende, ne, mit über 40 Grad und da mussten ganz viele Veranstaltungen abgesagt werden, unter anderem auch dieses Stabhochsprung-Event in Potsdam auf dem Luisenplatz. Der SC Potsdam hatte das organisiert und jetzt hat man offenbar also einen Termin gefunden, wann das nachgeholt werden kann. Philipp Wilhelm ist vom Organisationsteam vom SC Potsdam. Also Philipp, du hast Gutes für uns.
1: Genau, lieber Till. Wir haben einen neuen Termin. Am 12.09. geht's in, ich sag mal, die zweite Runde auf dem Potsdamer Luisenplatz. Dank allen Partnern, die an dem Stabhochsprung-Meeting beteiligt waren, können wir es schaffen, quasi die Verschiebung durchzuführen und können am 12.09. Stabhochsprung in Potsdam sichtbar machen.
0: Großartig, also das tragen wir uns gleich alle ein in den Kalender. 12.09. Luisenplatz in Potsdam, Stabhochsprung. Ne? Dieses Mega-Event organisiert vom SC Potsdam. Toll, dass das nachgeholt werden kann. Und gleich haben wir unter anderem noch den Schlaumacher für Sie. Ne? Warum ist jemand eigentlich auf Draht? Das klären wir. Und Musik kommt unter anderem von Jonatos und alle Farben mit Please Tell Rosie. Alles hier gleich auf Radio Potsdam.
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0: Es ist 9:55.
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0: Warum heißt es eigentlich, jemand ist auf Draht? Das möchte Beate aus Drewitz wissen. Na, jemand, der schnelle Entscheidungen trifft und reflexartig irgendwie immer das Richtige macht, der ist auf Draht, ne? Hat aber nichts mit Hochsalatisten zu tun, ganz im Gegenteil. Dieser Spruch stammt aus der Zeit, in der es noch Telefondrähte und noch keine Handys gab. Die einzelnen Städte, muss man sich mal vorstellen, heute unvorstellbar, ne, waren damals durch eben diese Telefondrähte miteinander verbunden. Und Telefonieren an sich war einfach ein richtig großer Luxus, ne? Vor allem Geschäftsleute nutzten diesen Luxus natürlich für die eigenen Interessen. Also jemand, der immer am Telefon zu erreichen war, der konnte schneller und bessere Entscheidungen treffen als seine Konkurrenz und deswegen war so jemand auf Draht. Da kommt das her. Und wenn Sie auch eine Frage an den Schlaumacher haben, einfach eine WhatsApp schicken, 0331 für Potsdam 581 69230. Schönen guten Morgen jetzt mit Hülüs and the News auf Radio Potsdam. Es ist 9:26 Uhr.

0: Mit Huey Lewis and the News geht's in diesen Freitagmorgen. Es ist 9.29 Uhr und in der nächsten halben Stunde sind R.E.M. mit dabei. Mit dem wunderbaren Imitation of Life. Und aktuelle Musik kommt von Mr. Z. Ja, mal ist so, mal ist so, ne? Wenn man so möchte. Sometimes I love you. Das alles gleich.
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0: Das ist toll für die Landwirtschaft. Amelie, wie es aussieht, kann sich Brandenburg auf ein richtig gutes Apfeljahr freuen.
2: Ja, rund 22.800 Tonnen Äpfel könnten in diesem Jahr geerntet werden. Deutlich mehr als noch im letzten Jahr. Allerdings haben Hitze, Trockenheit und Frost den Bäumen teilweise zugesetzt. Wie groß die Ernte am Ende wirklich ausfällt, hängt jetzt vor allem vom Wetter in den nächsten Wochen ab. Die historische Villa Bohm in der Berliner Vorstadt gehört laut Immowelt zu den 5 teuersten Mietobjekten Deutschlands. Für rund 420 Quadratmeter direkt am Jungfernsee werden 10.950 Euro Kaltmiete im Monat fällig. Dafür gibt's 10 Zimmer, Kaminzimmer, Gourmetküche und natürlich jede Menge Wasserblick. Und zum Sport. Babelsberg 03 empfängt heute Abend um 19 Uhr im Kali den RSV Eintracht. Morgen wollen die Potsdam Royals in Braunschweig den nächsten Sieg holen, während der Geher Christopher Linke aus Werder bei der Leichtathletik-EM in Birmingham für die Marathondistanz an den Start geht. Und am Sonntag gibt's Frauenfußball. Turbine Potsdam spielt im Kali gegen den FSV Babelsberg 74. Wir drücken allen die Daumen.
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0: Schauen wir mal zuerst auf die aktuellen Temperaturen. Ja, das wird auch heute wieder richtig heiß. Merkt man auch schon um kurz nach 9:30 in Potsdam am Hauptbahnhof 22 Grad. In Brandenburg an der Havel 21 und wir haben in Kleistow momentan ebenfalls 21 Grad. 32 sind heute die Höchsttemperaturen. Sonne satt dazu. Auch morgen, ja, brennt Klärchen richtig vom blauen Himmel und wir bekommen sogar 35 Grad. Am Abend ziehen dann aber erste Schauer auf und ab Sonntag dann regnerischer und kühler.
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0: Auf der Hegelallee, da gibt's so ein bisschen Probleme an dieser Sommerferienbaustelle. 2-3 Minütchen mehr einplanen. Ganz genauso wie, bitteschön, auf der A115 in Richtung Berlin an der Baustelle Dralinnen. Hier sind's gute 5 Minuten. Und es klemmt auch auf der A10, dem westlichen Berliner Ring, an der Baustelle zwischen Großkreuz und Leest. So, und dann haben wir Blitzer in Potsdam am Munsenstraße, Güterfelde, Großbärenstraße, auf der B1 bei Heidekrug. Außerdem wird geblitzt auf der A2 und zwar zwischen Netzen und Klosterlinien. Und wenn Sie noch mehr haben für diese Liste, kurzer Anruf, kurze WhatsApp an die 0331 für Potsdam 581-692 und die 30. Schönen Dank und eine gute Fahrt.
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0: So, bei dir ist Kofferpacken angesagt, oder?
2: Bei mir ist Koffer an, ja, das stimmt. Ich bin jetzt im Urlaub.
0: Heute noch? Deswegen auch dieses Entspannte heute.
2: Deswegen ist der Freitag heute besonders schön.
0: Ein besonders schöner Freitag. Alles klar, der Urlaub, der sei dir natürlich gegönnt. Und was wir heute natürlich noch mit dem vorletzten Wochenende der Sommerferien anfangen können und was natürlich heute ansteht, klären wir gleich alles in den Kinderferien-Tipps. Davor haben wir einen Mega-80er. OMD, Made of Orleans und jetzt Neues von Mr. Z. Sometimes I love you.
2: Schönen Freitag.
0: Guten Morgen.
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0: Made of Orleans, großer Klassiker von OMD, 9.39 Uhr.
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0: Scheibe werfen, Scheibe fangen und Spaß haben mit der Scheibe. Heute können Kinder und Jugendliche zwischen 8 und 18 Jahren bei der Potsdamer Sportunion Ultimate Frisbee ausprobieren. Und zwar von 4:30 bis 6:15 zeigen die Trainerinnen und Trainer der Goldfingers Potsdam, wie die wichtigsten Würfe funktionieren und vor allen Dingen auch, wie man die Scheibe sicher und cool fängt. Teilnahme ist kostenlos, also einfach vorbeikommen und mitmachen. Heute könnt ihr bei Baum und Zeit in Beelitz-Heilstätten einen ganz besonderen Sommerabend erleben. Ab 18 Uhr heißt es bei Live das Leben feiern, Musik, Tanz, Lichtinstallationen und beeindruckende Künstlerinnen und Künstler genießen. Freut euch unter anderem auf Silent Dance unter den Baumkronen, Stelzentheater, Mitmachaktionen und jede Menge Sommerstimmung. Der Einlass ist bis 20 Uhr möglich, gefeiert wird dann bis 1, also ist nur was für die Größeren. Ne? Und dann haben wir noch einen Tipp fürs Wochenende. Morgen verwandelt sich der Park Sanssouci in ein großes Freiluftatelier. Von 13 bis 17 Uhr könnt ihr auf der Kunstwiese malen, zeichnen und eurer Kreativität einfach freien Lauf lassen. Künstlerinnen und Künstler stehen mit Tipps und Material bereit. Wer mag, kann aber natürlich auch seine eigenen Malutensilien mitbringen. Die Teilnahme hier ist kostenlos. Und wir wünschen euch weiterhin tolle Ferien.
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0: ist 9:09. Ab 10 Uhr übernimmt hier Selina, ist bei mir. Grüße ja, dich.
1: Schönen
0: hallo.
1: Guten Morgen, hallo.
0: Es ist warm, auch heute wieder, ne? 32 Grad, Sonne satt, es brennt. Ist ja eigentlich auf der einen Seite herrlich, auf der anderen Seite dem einen oder anderen macht ganz schön zu schaffen. Aber nicht nur uns Menschen geht es nicht so ganz gut, auch der Natur.
1: Ja, den Pflanzen bei uns in Potsdam in den Parks, denen geht es nicht so gut. Gerade beim Schloss Sanssouci und auch beim Park Babelsberg, da merkt man es jetzt deutlich. Haben eben auch Stiftung Preußische Schlösser und Gärten jetzt auch festgestellt und dafür versuchen die jetzt Lösungen zu finden mit ganz speziellen Wassertechniken, aber ist natürlich schwierig, ne? Ist ja eine Riesenfläche. Also ja. Warst ja bestimmt schon mal da, Till. Also,
0: na klar, aber man hört auf der anderen Seite raus, die Ärmel werden hochgekrempelt und es wird was dagegen getan und mehr dazu natürlich auch bei Selina. Dann wünschen wir Ihnen auf jeden Fall mit uns einen richtig tollen Freitag. Wir hören uns dann am Montag wieder hier auf Radio Potsdam.

0: Gemeinsam machen wir uns hier bereit bei Radio Potsdam, um ins Wochenende zu starten. Und das geht natürlich nur mit der besten Musik. Und dafür ist David Bowie mit China Girl in der nächsten halben Stunde mit dabei. Und einer aus den 2000ern. California Girls bringt den Sonnenschein von draußen auch rein in ihr Radio. Und das alles gibt's natürlich direkt nach den News bei uns.
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2: Ich bin Amelie Totzke und das ist das Top-Thema der Stunde. In Brandenburg wird dieses Jahr eine überdurchschnittliche Apfelernte erwartet. Rund 22.800 Tonnen Äpfel könnten zusammenkommen, deutlich mehr als im letzten Jahr. Mehr Nachrichten aus unserer Region finden Sie jederzeit bei uns im Netz auf radio-potsdam.de. Und jetzt mehr Nachrichten aus Deutschland und der Welt.
3: Ich bin Diana Kramer. Der Hitzesommer macht allen zu schaffen. Auf dem Rhein fahren kaum noch Schiffe, weil die Pegelstände immer weiter sinken. Die Landwirte, vor allem im Süddeutschland, befürchten komplette Ernteausfälle. Selbst drastische Maßnahmen sind inzwischen kein Tabu mehr.
4: Auf den Feldern verbrennt das Gras und Tierfutter wird knapp. Im schlimmsten Fall müssen wir früher schlachten als geplant, befürchten Landwirte im Süden. Vor allem dort hat es viel zu wenig geregnet. Auch Kartoffeln und Maiskolben sind mickrig. Die Lage ist brutal angespannt, sagt der Bauernpräsident. Und auf dem Rhein fahren nur noch wenige Frachtkähne und das nur mit geringer Ladung. Für die Unternehmer steigen deshalb die Kosten. Vieles wird teurer. Claudia Wächter, Nachrichtenredaktion.
3: Derweil kämpfen in Nordrhein-Westfalen hunderte Einsatzkräfte gegen einen Waldbrand in der Eifel. Ein Ortsteil der Gemeinde Hürtgenwald wurde am Morgen komplett evakuiert. Alle 1.800 Bewohner mussten ihre Häuser und Wohnungen verlassen. Nach Angaben der Behörden sind die Flammen nur noch wenige hundert Meter von der Ortschaft entfernt. Rund 300 Hektar Waldfläche stehen dort in Flammen. Wer gute Freundschaften pflegt und enge soziale Bindungen hat, dem geht es sowohl körperlich als auch psychisch besser. Zu diesem Ergebnis kommt eine aktuelle Studie einer Universität in der Türkei.
5: Positive Beziehungen zu den Eltern in der Kindheit haben ebenfalls einen Einfluss, allerdings schwächer. Die Forscher betonen, das soziale Umfeld verändert sich im Laufe des Lebens. Freundschaften, Partnerschaften und andere Beziehungen können deshalb frühere Erfahrungen verstärken, aber auch abmildern. Gute soziale Beziehungen seien eine universelle Säule des Wohlbefindens, heißt es in der Studie. Evert Riemer, Redaktion.
3: Der britische Rechtspopulist Nigel Farage zieht nach einer Nachwahl wieder ins Parlament ein. Der Chef der Partei Reform UK gewann die Nachwahl im Wahlkreis Clacton in der englischen Grafschaft Essex deutlich. Die anderen großen Parteien hatten allerdings keine Kandidaten aufgestellt. Farage hatte sein Mandat erst kürzlich nach einer Spendenaffäre niedergelegt. Er gilt als Kandidat für das Amt des britischen Premierministers, sollte seine Partei die nächste Parlamentswahl gewinnen.
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0: Aktuell haben wir 23 Grad hier in Potsdam und Umgebung und das Thermometer hat heute noch einiges vor. Bis auf 32 Grad geht's hoch, natürlich bei viel Sonne. Und morgen, da legen wir dann nochmal ein Schippchen drauf. 36 Grad sind drin. In der Nacht kommen allerdings ein paar Schauer dazu, die sich dann auch noch bis in den Sonntagvormittag ziehen. Und der Sonntag, der wird dadurch dann deutlich kühler mit höchstens 25 Grad. Der Radio Potsdam Wettertrend für die nächste Woche. Montag, da starten wir bei 21 Grad und vielen Wolken. Die Sonne, die schaut zwischendurch mal vorbei und gegen Abend kann es dann auch wieder regnen.
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0: Im Stadtverkehr Potsdam, da staut sie es aktuell am Neuen Garten. 10 Minuten müssen sie da mehr einplanen, ansonsten haben sie freie Fahrt. Und das gilt auch für die Autobahn. Sieht gut aus, ist mir nichts gemeldet. Es wird noch geblitzt bei uns in Potsdam, da stehen sie auf der Amundsenstraße bei Tempo 30. Wenn Sie noch was anderes gesehen haben sollten, Staus oder Blitzer, dann gerne einmal durchmelden, ganz bequem per WhatsApp oder auch per Anruf an unsere Nummer für alles. Das ist die 0331 581 692 und die 30. Ansonsten wünschen wir eine gute und vor allem sichere Fahrt.
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0: Und ein letztes Mal für diese Woche wollen wir gemeinsam auf das neue Album von Ariana Grande schauen. Haben Sie mit Sicherheit schon mal gehört. Das neue Album heißt Petal und da zeigt sie eine ganz andere Seite von sich. Warum und wie das Ganze klingt, erfahren Sie gleich bei uns hier im Programm.
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0: Leonie mit The Weeknd. Ganz passend gehen wir rein in diesen Freitagvormittag hier bei Radio Potsdam. Und gemeinsam wollen wir noch ein letztes Mal für diese Woche auf eine der bekanntesten Popsängerinnen der Welt schauen.
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0: Eine Woche lang haben wir gemeinsam ins neue Album von Ariana Grande reingehört. Und zum Abschluss gibt's jetzt nochmal einen Song, der bei vielen Fans besonders gut ankommt. Ariana Grande ist bekannt für große Popballaden und R&B-Songs. Mit Bad Things, Bunny Hop schlägt sie auf dem neuen Album Petal aber eine etwas andere Richtung ein, so kennt man sie also gar nicht. Der Song ist schneller, frecher und erinnert auch viele Musikfans eher an modernen Indie-Pop als an den klassischen Ariana Grande Sound. Und genau deshalb gehört er jetzt schon zu den meistdiskutiertesten Titeln der Platte. Wir hören gemeinsam jetzt rein. Hier ist Bad Things, Bunny Hop von Ariana Grande hier bei Radio Potsdam im Album der Woche.

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0: Can Grow gibt's nach den Nachrichten gemeinsam mit was Aktuellem von Austis. The Art of Letting Go erzählt sie in ihrem Song, dass es auch in Ordnung ist, loszulassen und es auch irgendwie eine Art von Kunst ist. Das alles gibt's direkt hier nach den News.
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2: Mit Amelie Totzke, schönen Freitag. Für das Quartier Wohnen am Brauhausberg startet jetzt die Vermarktung. Insgesamt entstehen 107 Mietwohnungen in 6 Häusern direkt am Minsk. Die Mieten starten bei 890 Euro kalt für eine Einzimmerwohnung. Der Erstbezug ist ab Frühjahr nächsten Jahres geplant. Wegen der hohen Temperaturen und viel Sonne in unserer Region steigt die Waldbrandgefahr in den nächsten Tagen deutlich. In 9 Landkreisen gilt schon Stufe 4. Morgen könnte regional sogar die höchste Stufe 5 erreicht werden. Deshalb gilt kein Feuer, nicht rauchen oder grillen im Wald und bitte die Wege für die Feuerwehr freihalten. Wer Rauch oder Feuer entdeckt, wählt die 112. Die aktuellen Waldbrandgefahrenstufen gibt's jederzeit auf radio-potsdam.de. Und hier eine gute Nachricht. In Brandenburg wird dieses Jahr eine überdurchschnittliche Apfelernte erwartet. Rund 22.800 Tonnen Äpfel könnten zusammenkommen, deutlich mehr als im letzten Jahr. Allerdings lief es nicht überall rund. Hitze, Trockenheit und Frost haben den Bäumen teilweise ordentlich zugesetzt. Wie viele Äpfel am Ende wirklich an den Bäumen hängen, entscheidet noch das Wetter der nächsten Wochen. Das war das Wichtigste aus Potsdam und unserer Region. Und damit zurück zu dir, Selina.
0: Amelie, ich danke dir.
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0: Ja, und heute geht's nochmal richtig hoch mit den Temperaturen. Aktuell sind wir bei 23 Grad, 32 Grad können's noch werden. Und die Sonne, die bleibt dabei den ganzen Tag mit dabei. Morgen wird's dann der heißeste Tag, 36 Grad und Sonne pur. In der Nacht kommen dann erste Schauer dazu, die dann auch am Sonntagvormittag weiter runterregnen. Dadurch kühlt sich's dann auch richtig ab. 25 Grad bekommen wir da maximal. Und mit einem Blick auf Montag, dort wird's auch schon deutlich frischer, 21 Grad, relativ viele Wolken am Himmel. Immer mal wieder versucht die Sonne sich da durchzuquetschen, aber das wird nichts und gegen Abend, da kommt dann auch noch Regen dazu.
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0: Ja, und da habe ich gute Nachrichten für Sie. Es ist aktuell nichts los auf den Straßen. Sie haben Freifahrt sowohl im Stadtverkehr Potsdam als auch draußen im Umland auf den Autobahnen. Geblitzt wird allerdings noch auf der Amundsenstraße bei Tempo 30. Und wenn Sie noch was anderes gesehen haben sollten, Staus oder Blitzer, dann freuen wir uns über eine kurze Nachricht an unsere Nummer für alles. Das ist die 0331 581 692 und die 30. Vielen Dank schon mal fürs Durchmelden und eine gute und vor allem sichere Fahrt.
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0: Gemeinsam fiebern wir aufs Wochenende hin, noch die letzten Stunden arbeiten und danach heißt es Sonne genießen und das wirklich bei richtig tollem Wetter. Ich hoffe, Sie haben danach Zeit, noch eine schöne leckere Kugel Eis zu essen und wir begleiten Sie dabei mit der besten Musik. Es gibt gleich Joris mit Das ist das Leben und jetzt Love Can Grow, Declan G. Donovan. Nur für Sie, hier bei Radio Potsdam.
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0: Radio Potsdam ist an bei Ihnen und wir fiebern gemeinsam aufs Wochenende hin und das natürlich mit der wichtigsten Zahl für heute.
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0: Und das ist die 21 heute, denn 21 Stunden am Stück kann Hotelroboter Billy arbeiten. Der Roboter, der wird aktuell im Potsdamer Seminaris Seehotel getestet. Er fährt da durch die Flure, öffnet sogar Türen, kontrolliert Zimmer und dabei entdeckt er zum Beispiel fehlendes Toilettenpapier oder nicht ordentlich gemachte Betten. Ja, und wenn Billy dann doch mal schlapp macht, dann 3 Stunden mit ihm ab an die Ladestation und weiter geht's. Also 21 Stunden, so fit ist der Roboter Billy in Potsdam.
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0: Das ist Travie McCoy mit Billionaire hier bei Radio Potsdam. Und die nächste halbe Stunde, die klingt so für Sie. Mit dabei aktuelle Musik von Harry Styles, American Girls, gibt's gemeinsam mit Foster the People. Was ein cooles Lied, oder? Kann man auf jeden Fall zu mitsingen. Pumped Up Kicks. Das alles haben wir für Sie nach den Nachrichten.
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2: Ich bin Amelie Totzke und das ist das Top-Thema der Stunde. Die Familie Grün in der Brandenburger Straße ist wieder komplett. Bildhauerin Kerstin Becker hat den beschädigten Jungen gemeinsam mit Mitarbeitern der Stadt repariert. Mehr Nachrichten aus unserer Region finden Sie jederzeit bei uns im Netz auf radio-potsdam.de. Und jetzt mehr Nachrichten aus Deutschland und der Welt.
3: Ich bin Diana Kramer. In Nordrhein-Westfalen mussten wegen eines großen Waldbrandes rund 1.800 Menschen in Sicherheit gebracht werden. Das Feuer bedroht einen Ortsteil der Gemeinde Hürtgenwald. Der Brand hatte sich seit dem Morgen weiter ausgeweitet.
4: Der komplette Ortsteil Gai wurde am frühen Morgen evakuiert. Die Menschen sind in Notunterkünften oder bei Freunden untergekommen. Die vielen Menschen, die gerade im Urlaub sind, bangen aus der Ferne um ihr Hab und Gut. Denn die Flammen sind nur noch wenige hundert Meter vom Stadtrand entfernt. Die Löscharbeiten sind schwierig durch stark und wechselnde Winde. Dazu kommt, die Gegend ist durch Munition aus dem Weltkrieg belastet. Thomas Bremser, Redaktion.
3: In der deutschen Autoindustrie schwinden die Arbeitsplätze derzeit schneller als in jeder anderen Industriebranche. Zum Ende des ersten Halbjahres 2026 waren in der deutschen Leitbranche noch 691.500 Menschen beschäftigt und damit so wenig wie noch nie seit 2005, teilte das Statistische Bundesamt mit. Das entspricht einem Rückgang um 42.300 Beschäftigte oder 5,8% innerhalb eines Jahres. Der Handel fürchtet Verwirrung durch die in dieser Woche in Kraft getretene EU-Verpackungsverordnung. Man unterstütze zwar deren Ziele, heißt es vom Handelsverband Deutschland. In der Praxis dürfe das aber nicht dazu führen, dass Unternehmen durch unterschiedliche Pflichten in den einzelnen Mitgliedstaaten unverhältnismäßig belastet würden.
5: Wer in mehrere EU-Mitgliedsländer verkaufen will, muss sich künftig dort jeweils einzeln registrieren und einen Bevollmächtigten benennen. Das schreibt die seit Mittwoch geltende neue EU-Verpackungsverordnung vor. Doch da die neuen Regeln in zahlreichen Mitgliedstaaten weit von einer nationalen Umsetzung entfernt seien, fürchtet der HDE ein großes Durcheinander und hat bereits vor Monaten eine Verschiebung gefordert, vergeblich. Dirk Zeitler, Berlin.
3: Im vergangenen Jahr erlitten in Deutschland jeden Tag etwa 350 Menschen einen Herz-Kreislauf-Stillstand außerhalb eines Krankenhauses. Bei etwa 65.000 Patienten leistete der Rettungsdienst Wiederbelebungsmaßnahmen ein. Zwei Drittel von ihnen waren Männer, mehr als die Hälfte war älter als 70 Jahre. Diese Zahlen gehen aus dem außerklinischen Jahresbericht des Deutschen Reanimationsregisters hervor.
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0: Aktuell messen wir 26 Grad hier in Potsdam und der Umgebung und das Thermometer, das hat heute noch einiges vor mit uns. Bis auf 32 Grad geht's hoch. Natürlich das bei viel Sonne. Morgen legen wir da nochmal ein Schippchen drauf. 36 Grad sind drin. In der Nacht kommen dann allerdings ein paar Schauer dazu, die sich dann auch noch bis in den Sonntagvormittag ziehen. Der Sonntag, der wird dadurch dann deutlich kühler mit höchstens 25 Grad. Und schauen wir mal noch auf die neue Woche, auf den Montag. Da starten wir bei 21 Grad und vielen Wolken. Die Sonne, die versucht sich da zwischen den Wolken als mal durchzukämpfen. Das sieht aber eher schlechter aus am Abend. Da kommt dann auch noch Regen mit dazu.
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0: Ja, im Potsdamer Stadtverkehr und auch im Umland da draußen sieht es aktuell gut aus. Sie haben freie Fahrt, mir ist hier nichts gemeldet. Es wird aber noch geblitzt und zwar auf der Amundsenstraße bei Tempo 30. Wenn Sie doch noch was anderes gesehen haben sollten, Staus oder Blitzer, dann freuen wir uns über eine kurze Nachricht an die 0331 581 692 und die 30. Vielen Dank schon mal fürs Melden und eine gute und vor allem sichere Fahrt.
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0: Ja, 33 Grad heute und morgen 36 Grad. Puh, ich glaube, da brauchen wir auf jeden Fall noch ein paar Tipps, wie wir diese Hitze nochmal in den nächsten beiden Tagen überstehen können. Also vielleicht haben Sie ja einen richtig tollen Tipp mit auf Lager. Dann schicken Sie uns den gerne vorbei. 0331 581 692 und die 30 einfach per WhatsApp. Wir freuen uns über die Tipps.
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0: Wenn ich mal auf unseren Radio Potsdam Wettertrend schaue, dann sehe ich 33 Grad heute bis zu 36 Grad morgen. Und während sich einige vielleicht gerade irgendwo am See oder im Freibad abkühlen, weil sie den Urlaub schön genießen können, läuft für viele der ganz normale Arbeitsalltag weiter. Gerade jetzt auch auf den Baustellen, im Büro, irgendwie ohne Klimaanlage oder generell für alle, die draußen in der Sonne arbeiten, kann es bei diesen Temperaturen dann ganz schön anstrengend werden. Und wir wollten deshalb von den Potsdamerinnen und Potsdamern wissen, was ist denn eigentlich Ihr bester Trick, um bei der Arbeit einen kühlen Kopf zu bewahren? Wir haben uns mal umgehört.
1: Bei uns auf der Arbeit gibt es eine Klimaanlage und die ist sogar manchmal fast zu kühl. Aber auch die Kunden haben was davon, wenn die reinkommen, die können dann immer mal kurz durchatmen.
2: Ja, immer ein kaltes Getränk und ein bisschen die Arme in kaltes Wasser tunken, das hilft.
3: Bei meiner Arbeit kühle ich mich am besten ab, indem ich ganz viel trinke, gerne auch einen Ventilator anhabe, während ich trainiere und danach in den See hüpfe.
4: Am besten gar nicht arbeiten gehen. Natürlich so viel trinken, wie es geht und am besten irgendwie im Schatten bleiben. Das ist das Beste, was hilft.
5: Barfuß laufen, in den Hof gehen, der ist bei uns sehr schattig. Die Hände kalt waschen.
6: Also aktuell sind ja Sommerferien, aber wenn es sehr heiß war vor den Sommerferien, haben wir den Unterricht teilweise nach draußen verlagert, sind auch in der Schule barfuß gelaufen.
0: Also da waren ja schon einige gute Ideen dabei und vielleicht hilft Ihnen ja der ein oder andere Tipp dabei, heute und auch morgen gut durch den Tag und durch die Hitze zu kommen. Und genau dazu hat mich gerade noch eine richtig liebe Nachricht von Noel erreicht. Er ist heute gemeinsam mit seinem Papa Erik trotz der Hitze auf einer Baustelle unterwegs, hat er uns geschrieben und möchte auf diesem Weg ganz liebe Grüße ans Team und natürlich auch an seinen Papa Erik schicken. Ja, und er meinte, gegen Hitze hilft ihm dann immer gute Musik. Deswegen hat er sich auch gleich noch einen Song gewünscht. Phil Collins mit In the Air Tonight. Na klar, ihr Lieben, den spielen wir doch sehr gerne für euch. Ganz liebe Grüße gehen raus an euch aus dem Radio Potsdam Studio. Und vor allem, haltet gut durch und danke für eure tolle Arbeit trotz Hitze da draußen. I

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Mit ganz viel Sonnenschein und natürlich auch der besten Musik starten wir hier bei Radio Potsdam gemeinsam rein ins Wochenende. Foster the People, Pumped Up Kicks. Ja, und wenn Sie momentan das gute Wetter nutzen und im Garten oder vielleicht auch auf dem Balkon sitzen und sich denken, eigentlich geht da noch was, dann haben wir jetzt einen Tipp für Sie. Ab heute findet nämlich die Lebensartmesse rund um

0: man kann aus der kleinsten Ecke im Freien eine wunderbare Wohlfühloase machen.
1: Die Lebensartmesse ist aber nicht nur eine klassische Verkaufsmesse, bei der man dann so von Stand zu Stand läuft. Es gibt nämlich noch ein richtig schönes Begleitprogramm.
0: Also es gibt Musik natürlich, Live-Musik. Es gibt ganz, ganz viele Tastings bei allen Anbietern von kulinarischem. Man kann sich da durchprobieren vom Likörchen über Marmelade bis hin zu Gewürzen. Also auch für jeden Geschmack ist etwas geboten.
1: Los geht's heute auf dem Vielfruchthof Domstiftsgut Mötzow ab 10 Uhr und das Ganze läuft dann noch bis Sonntag. Die besten Tipps hier aus der Region gibt's natürlich nur hier für Sie bei Radio Potsdam. Und dazu dann noch die passende Musik. Besser geht's ja quasi nicht. Das ist ganz neu von Martin Garrix gemeinsam mit Ed Sheeran. 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

0: Das ist Milo mit Crazy For You hier bei Radio Potsdam für ihren Freitagvormittag. In der nächsten halben Stunde gibt's Milky Chance mit Naked and Alive. Und dazu was ganz Neues von Kamrat. Love Sober hat er gerade erst rausgebracht. Und er war ja auch dieses Jahr bei unserem Radio Potsdam Sommer Open Air und ist dort aufgetreten. Kann man sich schön nochmal zurückerinnern und die neuen Beats dazu genießen.
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2: Mit Amelie Totzke, schönen Freitag. Die Familie Grün in der Brandenburger Straße ist wieder komplett. Bildhauerin Kerstin Becker hat den beschädigten Jungen gemeinsam mit Mitarbeitern der Stadt repariert. Ein Jugendlicher hatte die Figur nachts umgetreten und dabei die Edelstahlstangen in den Beinen verbogen. Für das Quartier Wohn am Brauhausberg startet jetzt die Vermarktung. Insgesamt entstehen 107 Mietwohnungen in 6 Häusern direkt am Minsk. Die Mieten starten bei 890 Euro kalt für eine Einzimmerwohnung. Der Erstbezug ist ab Frühjahr nächsten Jahres geplant. Und zum Sport. Babelsberg 03 empfängt heute Abend um 19 Uhr im Kali den RSV Eintracht. Morgen wollen die Potsdam Royals in Braunschweig den nächsten Sieg holen, während Geher Christopher Linke aus Werder bei der Leichtathletik-EM in Birmingham für die Marathondistanz an den Start geht. Und am Sonntag gibt's Frauenfußball. Turbine Potsdam spielt im Kali gegen den FSV Babelsberg 74. Wir drücken allen die Daumen. Soweit das Wichtigste aus Potsdam und der Umgebung. Die nächsten Lokalnachrichten auf Radio Potsdam, wie immer um halb.
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0: Sie haben es bestimmt auch schon gemerkt, wenn man rausgeht, läuft man so ein bisschen gegen eine Wand. Das liegt daran, dass wir schon 27 Grad aktuell hier in Potsdam und der Umgebung messen. Bis zu 32 geht's noch hoch und das bei viel Sonne. Morgen legen wir dann nochmal auf jeden Fall ein gutes Stückchen drauf. 36 Grad werden es da. In der Nacht kommen dann ein paar Schauer dazu. Die ziehen sich dann auch noch durch den ganzen Sonntagvormittag. Dadurch wird der Sonntag dann auch schon wieder deutlich kühler. 25 Grad werden es da maximal.
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0: Ja, das sind gute Nachrichten. Sie haben aktuell freie Fahrt, sowohl im Stadtverkehr Potsdam als auch draußen auf den Autobahnen der Region. Es wird aber noch geblitzt bei uns in der Stadt und zwar auf der Amundsenstraße bei Tempo 30. Wenn Sie noch was anderes gesehen haben sollten, Staus oder Blitzer, dann freuen wir uns über eine kurze Nachricht. Die Nummer dafür ist die 0331 581 692 und die 30. Vielen Dank schon mal fürs Melden und eine gute und vor allem sichere Fahrt.
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0: Und wir wollen gemeinsam reinstarten in das wunderschön sonnige Wochenende und das natürlich mit der besten Musik. Es gibt für Sie jetzt gleich Real Life mit Catch Me, I'm Flying und jetzt Adam Port mit Move.
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0: Hier ist Radio Potsdam an bei Ihnen und heute zeigt der Sommer nochmal so richtig, was er kann. Bei diesen Temperaturen, da freuen sich wahrscheinlich viele über einen kühlen Platz im Schatten, aber für einige heißt es trotzdem raus in die Hitze und ran an die Arbeit. Und genau deshalb an dieser Stelle erstmal ein großes Dankeschön an alle, die jetzt heute draußen für uns im Einsatz sind. Und einer davon, das ist Dachdeckermeister Daniel Mehl aus Potsdam. Daniel, jetzt mal Hand aufs Herz. Wie ist denn das Arbeiten bei diesen Temperaturen aktuell?
1: Naja, wie soll es sein? Das ist natürlich furchtbar. Naja, was heißt furchtbar? Wir haben natürlich unsere Mittel und Wege, wie wir uns das so ein bisschen erträglicher machen können, natürlich. Also regelmäßige Pausen, ab und zu mal in den Schatten gehen, viel Wasser trinken. Aber an sich ist man natürlich sehr exponiert und ich sag mal, man kann sich die Arbeit auch nicht immer aussuchen, dass es im Schatten stattfindet, sondern muss dann halt auch mal für mehrere Minuten oder Stunden in der Sonne.
0: Ja, in der Schule gibt's bei solchen Temperaturen nämlich eigentlich ja hitzefrei. Aber auf dem Dach ist das natürlich keine Option. Wie sieht's denn da bei euch aus? Gibt's da irgendeine Möglichkeit, der größten Hitze aus dem Weg zu gehen?
1: Ja, na, wir machen's manchmal so, dass wir bis 14 Uhr machen. Und dann vom Dach runter und kleinere Arbeiten dann in der Werkstatt oder so erledigen. Aber grundsätzlich ist es so, wenn jetzt sind wir zum Beispiel zu sechst auf einer Baustelle und wenn da 2 Stunden verloren gehen, sind es insgesamt 12 Stunden. Das ist natürlich auch eine Sache, die dann eventuell ins Geld geht.
0: Ja, und gerade auf so einem Dach, da knallt die Sonne natürlich nochmal ordentlich. Sonnenschutz ist da natürlich dann besonders wichtig. Aber mal ganz ehrlich, Daniel? Denkt ihr bei der Arbeit auch wirklich immer dran?
1: Also wir kontrollieren es jetzt nicht bei jedem, das muss jeder für sich selber wissen, aber es ist natürlich essentiell für die Arbeit auf dem Dach. So, wir wollen ja alle auch lange leben und keine Krankheiten kriegen und deswegen sollte jeder, der in der Sonne arbeitet, also nicht nur bei uns im Gewerk, sondern generell, muss jeder für sich selber wissen und ist aber halt auch sehr wichtig. Ne?
0: Ja, und wenn man so den ganzen Tag in der prallen Sonne arbeitet, kennt man vielleicht ja auch, wenn man zu lange mal in der Sonne im Garten war, dann kriegt man auch schnell mal einen Sonnenstich oder Kreislaufprobleme. Ist das bei euch ein Thema?
1: Ein Sonnenstich jetzt nicht. Wir sind zwar alle sehr braun, sage ich mal, aber Sonnenstich, sowas gibt es eigentlich nicht. Wir sind ja auch, ich sag mal, jetzt über die Jahre schon gewöhnt, in dieser Hitze zu arbeiten und dementsprechend weiß dann jeder für sich selber, wann es dann auch mal Zeit sein sollte, aus der Sonne rauszugehen.
0: Also Daniel, vielen Dank und vor allem passt gut auf euch auf bei dem Wetter da draußen. Wir sagen an dieser Stelle nochmal ein großes Dankeschön an alle, die heute trotz dieser Hitze draußen arbeiten. Und jetzt gibt's bei Radio Potsdam erstmal ein bisschen musikalische Abkühlung. Hier ist Calvin Harris gemeinsam mit John Newman. Blame It.

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Das ist gute Laune Musik von Ray Gavi. Take This Heart hier bei Radio Potsdam. Und die neueste Musik von Nico Santos ist in der nächsten halben Stunde mit dabei. Why Don't You Stay habe ich für Sie in der Playlist. Gemeinsam mit dem Glasperlenspiel.

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1: Ich bin Amelie Totzke und das ist das Top-Thema der Stunde. Die Familie Grün in der Brandenburger Straße ist wieder komplett. Bildhauerin Kerstin Becker hat den beschädigten Jungen gemeinsam mit Mitarbeitern der Stadt repariert. Mehr Nachrichten aus unserer Region finden Sie jederzeit bei uns im Netz auf radio-potsdam.de. Und jetzt mehr Nachrichten aus Deutschland und der Welt.
2: Ich bin Diana Kramer. Der Hitzesommer macht allen zu schaffen. Auf dem Rhein fahren kaum noch Schiffe, weil die Pegelstände immer weiter sinken. Die Landwirte, vor allem in Süddeutschland, befürchten komplette Ernteausfälle. Selbst drastische Maßnahmen sind inzwischen kein Tabu mehr.
3: Auf den Feldern verbrennt das Gras und Tierfutter wird knapp. Im schlimmsten Fall müssen wir früher schlachten als geplant, befürchten Landwirte im Süden. Vor allem dort hat es viel zu wenig geregnet. Auch Kartoffeln und Maiskolben sind mickrig. Die Lage ist brutal angespannt, sagt der Bauernpräsident. Und auf dem Rhein fahren nur noch wenige Frachtkähne und das nur mit geringer Ladung. Für die Unternehmer steigen deshalb die Kosten. Vieles wird teurer. Claudia Wächter, Nachrichtenredaktion.
2: Derweil kämpfen in Nordrhein-Westfalen hunderte Einsatzkräfte gegen einen großen Waldbrand in der Eifel. Ein Ortsteil der Gemeinde Hürtgenwald wurde am Morgen komplett evakuiert. Alle 1.800 Bewohner mussten ihre Häuser und Wohnungen verlassen. Nach Angaben der Behörden sind die Flammen nur noch wenige hundert Meter von der Ortschaft entfernt. Der Landrat des Kreises Düren sprach von entscheidenden Stunden. Der Rechtspopulist Nigel Farage kehrt als Abgeordneter ins britische Unterhaus zurück. Der Chef der Partei Reform UK gewann eine von ihm ausgelöste Nachwahl im Wahlkreis Clacton.
4: Farage gewann die Nachwahl deutlich. Allerdings hatten die großen Parteien aus Protest auf eigene Kandidaten verzichtet. Farage hatte sein Mandat niedergelegt, nachdem wegen eines nicht deklarierten Millionengeschenks eine parlamentarische Untersuchung gegen ihn eingeleitet worden war. Farage sagte, die Wähler sollten über ihn entscheiden. Doch ohne ernsthafte Gegenkandidaten geriet die Nachwahl zur Farce. Sein stärkster Gegner war Spaßkandidat Count Binface, der mit einer Mülltonne als Helm auftritt. Die Untersuchung gegen Farage dürfte nach dem Wahlsieg wieder aufgenommen werden. Aus London, Philipp Detlefs.
2: Inmitten der Pleitewelle bei deutschen Unternehmen gibt es etwas Entspannung, statistisch zumindest. Erstmals seit Februar ist die Zahl der Insolvenzen gesunken. Im Mai registrierten Amtsgerichte 1.995 beantragte Unternehmensinsolvenzen, 2% weniger als im Vorjahreszeitraum, so das Statistische Bundesamt. Experten sehen dagegen keine Trendwende und sprechen von alarmierenden Zahlen. Laut DIHK meldet rechnerisch alle 20 Minuten ein Betrieb in Deutschland Insolvenz an.
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1: Ja, 28 Grad sind es inzwischen in Potsdam und der Region und da geht heute noch ein bisschen was rauf. Auf 32 Grad klettern wir heute noch und das bei Sonne pur. Morgen wird es dann nochmal eine ganze Ecke heißer. 35 bis 36 Grad stehen auf dem Thermometer und erst in der Nacht, da kommt es dann zu ersten Schauern. Da gibt es nämlich erst davor noch am Vormittag eine gute Prise Wind, die bringt nämlich dann die Regenwolken hier in die Region rein. Und der Vormittag am Sonntag, der wird dann auch schön regnerisch und dann gibt es einen Wechsel aus Sonne und Wolken. Das Ganze bei 25 Grad. Und schauen wir mal auf die nächste Woche, auf den Montag. Da wird es deutlich frischer bei uns, kann man schon fast sagen. 21 Grad gibt es höchstens und das bei einem Wechsel aus Sonne und Wolken.
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1: Im Potsdamer Stadtverkehr, da kommen sie aktuell überall gut durch, haben freie Fahrt, da ist mir nichts gemeldet. Auch auf den Autobahnen der Region ist freie Fahrt, kein Stau. Ansonsten wird noch geblitzt bei uns in Potsdam und zwar auf der Amundsenstraße bei Tempo 30. Wenn Sie noch was anderes gesehen haben sollten, Staus oder Blitzer, dann freuen wir uns über eine kurze Nachricht an die 0331 581 692 und der 30. Ansonsten eine gute und vor allem sichere Fahrt.
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1: 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Und mit großen Schritten geht's rein in Richtung Wochenende. Und vielleicht sitzen ja gerade bei der Arbeit. Es fängt langsam die Mittagspause an. Das Essen wird in der Mikro warm gemacht. Und Sie können sich so langsam mal Gedanken machen, was eigentlich am Wochenende alles bei uns in der Stadt geht. Und da weiß meine Kollegin Ele von Something About Potsdam immer am besten Bescheid. Die gibt's bei uns jeden Freitag. Und für Sie jetzt gleich hier nach zwei Songs.
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0: Und jeden Freitag wollen wir natürlich drauf schauen, was man alles in unserer Stadt so Schönes unternehmen kann. Und ich kenne keinen, der bessere Tipps hat als unsere liebe Ele.
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2: Hallo Potsdam, das Wochenende steht vor der Tür und wir haben wieder ein paar super schöne Tipps für euch. Heute Abend könnt ihr bei Queer Beats in der Stillen Post ab 22 Uhr zu den besten Beats der Stadt tanzen. Außerdem gibt es im Lottenhof das Freiluftkino, wo ihr unter freiem Himmel einen entspannten Filmeabend genießen könnt. Ab 20.15 Uhr läuft da heute Der Teufel trägt Prada. Morgen wird's musikalisch. Grooving Smoothies bringt ab 19 Uhr Jazz, Latin und Balkan auf die Inselbühne. Und am Sonntag könnt ihr euch von ein paar guten Witzen mitreißen lassen. Die Stand-Up-Comedy-Show startet um 20 Uhr wieder in der Bar Gelb.

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0: Das ist doch mal Musik zum Mitsingen. Hier ist Glasperlenspiel mit Geiles Leben bei Radio Potsdam. Ja, und wenn wir an Potsdam denken, gehören ja unsere Parks mit Sanssouci und Babelsberg einfach dazu. Große alte Bäume, breite Alleen, viel Grün. Eigentlich ja genau das, was wir an unseren Parks so lieben. Aber genau dieses Grün bekommt den Klimawandel inzwischen immer stärker zu spüren. Kollegin Amelie, die ist jetzt bei mir im Studio. Hallo.
1: Hallihallöchen.
0: Ja, was passiert denn gerade in unseren Potsdamer Parks?
1: Also unsere Parks bekommen natürlich die Folgen des Klimawandels immer deutlicher zu spüren. Hitze und Trockenheit setzen den Bäumen zu. Gleichzeitig sorgen auch Starkregen und Stürme für zusätzliche Schäden. Besonders sichtbar ist es im Park Babelsberg. Da gibt es mittlerweile rund 500 Baumschäden pro Jahr. Das sind etwa 10-mal so viele wie noch 2002. Und das bedeutet natürlich auch mehr Arbeit und höhere Kosten für die Stiftung Preußische Schlösser und Gärten. Allein der zusätzliche Aufwand, der durch den Klimawandel entsteht, wird auf 3 bis 5 Millionen Euro pro Jahr geschätzt.
0: Boah, krass. Also es klingt schon nach einer ziemlich großen Herausforderung, aber was kann man denn konkret machen, damit unsere Parks jetzt auch in Zukunft noch so aussehen, wie wir sie kennen?
1: Also es wird schon an verschiedenen Lösungen gearbeitet. Im Park Babelsberg soll zum Beispiel das Bewässerungssystem erneuert werden. Außerdem ist da eine eigene Baumschule geplant. Mhm. Und auch im Park Sanssouci gibt es wieder eine Baumschule am Ruinenberg. Da werden Bäume direkt unter den Bedingungen großgezogen, die später auch an ihrem Standort herrschen. So können sie sich halt besser an das veränderte Klima anpassen. Und es werden neue Verfahren ausprobiert, mit denen sich Wasser und andere vorhandene Ressourcen möglichst sparsam und effizient einsetzen lassen.
0: Okay, also unsere Potsdamer Parks, die stehen mitten in so einer Art Anpassungsprozess und es geht um viel mehr als nur darum, im Sommer so ein bisschen mehr zu gießen. Ami, vielen Dank erstmal für die ganzen Infos und für den Überblick. Und wenn Sie das nächste Mal durch unsere Parks spazieren, schauen Sie doch vielleicht mal genauer hin. Die Folgen des Klimawandels, die sind dort inzwischen doch schon deutlich zu sehen. Mehr lokale Themen aus Potsdam, die gibt es natürlich hier bei Radio Potsdam im Programm oder auch im Netz bei uns auf radio-potsdam.de. Das ist aktuelle Musik von MySmith. Hier

0: erst diese Woche in Wolfsburg aufgetreten und schon ist sie wieder bei uns im Programm. These Words gibt's direkt nach den News hier.
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2: Mit Amelie Totzke, schönen Freitag. Wegen der hohen Temperaturen und viel Sonne in unserer Region steigt die Waldbrandgefahr in den nächsten Tagen deutlich. In 9 Landkreisen gilt schon Stufe 4, morgen könnte regional sogar die höchste Stufe 5 erreicht werden. Deshalb gilt kein Feuer, nicht rauchen oder grillen im Wald und bitte die Wege für die Feuerwehr freihalten. Wer Rauch oder Feuer entdeckt, wählt die 112. Die aktuellen Waldbrandgefahrenstufen gibt's jederzeit auf radio-potsdam.de. In Sedin gibt's eine neue Plattform für mehr Nachbarschaft und Nachhaltigkeit. Kikeriki wurde von Nadja und Ben Scharschmidt aus Cairnsdorf entwickelt. Seit Juli können dort kostenlos Gegenstände, Hilfe, Wissen oder Fähigkeiten ausgetauscht werden, zum Beispiel Gartenarbeit gegen einen Gegenstand. Die Idee soll in Zukunft über Cairnsdorf hinaus wachsen, mit öffentlichen Tauschplätzen und gemeinsamen Tauschevents. Und hier eine gute Nachricht. In Brandenburg wird dieses Jahr eine überdurchschnittliche Apfelernte erwartet. Rund 22.800 Tonnen Äpfel könnten zusammenkommen, deutlich mehr als im letzten Jahr. Allerdings lief es nicht überall rund. Hitze, Trockenheit und Frost haben den Bäumen teilweise ordentlich zugesetzt. Wie viele Äpfel am Ende wirklich an den Bäumen hängen, entscheidet noch das Wetter der nächsten Wochen. Das war das Wichtigste aus Potsdam und unserer Region und damit zurück zu dir, Selina.
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3: Zwischen 28 und 29 Grad messen wir inzwischen schon in Potsdam und der Region. Und das geht heute noch ein bisschen rauf. Bis auf 32 Grad klettern wir heute und das bei Sonne pur. Morgen wird es dann nochmal eine ganze Ecke heißer. 35 bis 36 Grad stehen auf dem Thermometer. Erst in der Nacht, da kommen dann einzelne Schauer dazu. Dazu kühlt dann der Sonntag auch ein bisschen runter auf 25 Grad. Wenn wir auf den Montag blicken, da wird es dann nochmal einiges frischer, kann man schon fast sagen. 20 Grad bekommen wir da mit einem Mix aus Sonne und Wolken. Gegen Abend dann hier auch wieder Regen.
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3: Ja, und im Potsdamer Stadtverkehr, da haben sie aktuell freie Fahrt. Mir ist hier nichts gemeldet, aber es wird noch geblitzt bei uns in Potsdam und zwar auf der Amundsenstraße bei Tempo 30. Wenn Sie noch was anderes gesehen haben sollten, Staus oder Blitzer, dann freuen wir uns über eine kurze Nachricht an die Nummer für alles. Das ist die 0331 581 692 und die 30. Vielen Dank schon mal fürs Melden und eine gute und vor allem sichere Fahrt.
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3: Und gemeinsam können wir es kaum noch abwarten, bis das schöne sonnige Wochenende startet. Und das natürlich mit der besten Musik hier dabei an der Seite. Alle Farben mit Bad Ideas und jetzt was Aktuelles und ganz Neues von Alex Warren. Passenger.
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Ja, so ein richtig schöner Gute-Laune-Song auf dem Weg ins Wochenende. Freitagmittag hier bei Radio Potsdam. Das sind alle Farben mit Bad Ideas. Und einmal die Woche wendet sich unser Blick auf die guten Nachrichten der Region. Ja, und da war sportlich einiges los. Die Potsdam Royals haben mit 49-0 gegen die Düsseldorf Panthers gewonnen. Und Quarterback-Neuzugang Hathaway Harvey, der feierte dabei gleich noch ein Traumdebüt. Auch beim Rope Skipping, also beim Seilspringen, geht's jetzt international zur Sache. Vier junge Talente vom ASC Brandenburg haben sich für die Europameisterschaften in Oslo qualifiziert. Und der gebürtige Potsdamer Jean-Paul Bredau hat bei der Leichtathletik-EM in Birmingham bei über 400 Metern den Platz 5 geholt. Das ist sein bisher bestes Ergebnis bei einer ganz großen Meisterschaft. Glückwunsch an alle, würde ich sagen. Nun, das Apfelfest, das bekommt in diesem Jahr Unterstützung vom Land Brandenburg. 3.000 Euro Förderung gibt's für das Fest. Angestoßen wurde die Unterstützung von Ex-Bundeskanzler Olaf Scholz. Ende September geht's los und das Interesse ist groß. Bis zu 1.000 Besucher pro Tag werden erwartet. Ja, und der Jazzgitarrist Andreas Willers aus Kleinmachnow, der bekommt am Sonntag den Jazzpreis des Land Brandenburgs 2026 überreicht. Und danach gibt's direkt Musik auf die Ohren. Bei seinem Preisträgerkonzert in der Jazzwerkstatt Peitz stehen Jimi Hendrix-Stücke, eigene Komposition und freie Improvisation auf dem Programm. Also auch hier herzlichen Glückwunsch. Ja, und bei all den schlimmen Nachrichten, die man sonst so in den Medien mitverfolgt, es passieren auch gute Dinge, gerade auch hier bei uns in Potsdam und der Region. Und die bekommen Sie jeden Freitag bei uns auf die Ohren, hier bei Ihrem Lieblingssender für die Landeshauptstadt Radio Potsdam. Und damit wir auch gemeinsam gut ins Wochenende starten können, haben wir natürlich auch die beste Musik für Sie. Das ist ein richtig schöner 90er von London Beat, A Better Love.

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0: Es ist unfassbar heiß da draußen. Ich denke, Sie haben es bestimmt auch schon gemerkt, wenn Sie vor der Tür waren, läuft man quasi gegen eine Hitzewand. Und da wollten wir von Ihnen wissen, was sind denn Ihre Geheimtricks, um durch diese Hitze zu kommen? Und da kam eine ganz liebe Nachricht von der Bär ins Studio geflattert. Hören wir mal gemeinsam rein.
1: Ich wollte sagen, wenn ich unterwegs bin bei der Hitze, ich muss viel nach Berlin mit der S-Bahn und Bus, dann ziehe ich erstmal luftige Kleidung an und dann habe ich einen Thermobehälter mit Eiswürfeln bei und dann packe ich mir immer einen Eiswürfel in das Taschentuch und dann mache ich damit die Pulsadern und so, damit ich abkühle, damit es nicht so heiß ist in der Bahn. Ja, und ansonsten viel, viel trinken und auch an die Mitmenschen denken, die nicht jetzt was zu trinken bei haben oder so, dass man zum Beispiel Obdachlosen mal auch eine Flasche Wasser holt oder ältere Leute daran erinnert, dass sie viel trinken. Passt auf euch auf.
0: Ja, liebe Bea, das ist ein super Tipp. Vielen Dank schon mal dafür. Und falls Sie auch noch irgendwo in der Tasche einen kleinen Geheimtipp haben, wie man sich denn bei der Hitze am besten abkühlen kann, dann schicken Sie uns das doch auch gerne rum, wie die Bea es gemacht hat. Einfach per WhatsApp an die 0331 581 692 und die 30. Kommen Sie gut durch diesen heißen Tag. Hier ist Radio Potsdam bei Ihnen an der Seite. Hallo.

Ob bei der Arbeit oder mit dem Kids unterwegs in Richtung See oder vielleicht doch beim Einkaufen, wir haben für Sie die perfekte Musikmischung mit dabei. Die nächste halbe Stunde sieht bei Radio Potsdam nämlich so aus mit Christopher Randy, mit Gold Old Days, außerdem der hier noch dabei.

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1: Ich bin Charlie Detloff und das ist das Top-Thema der Stunde. Auch morgen wird es wieder richtig heiß und die Stadt Potsdam hat vorgesorgt. Unter potsdam.de gibt es eine Online-Karte mit kühlen Orten in Potsdam. Zu finden sind zum Beispiel Parks, Wälder, Kirchen, Museen sowie Schwimm- und Freibäder. Mehr Nachrichten aus unserer Region finden Sie jederzeit bei uns im Netz auf radio-potsdam.de. Und jetzt mehr Nachrichten aus Deutschland und der Welt.
2: Ich bin Diana Kramer. Es ist ein Wettlauf gegen die Zeit und gegen Flammen, die sich in rasender Geschwindigkeit ausbreiten. Sie bedrohen nun unmittelbar einen Ortsteil der Gemeinde Hürtgenwald in der Eifel. Frage an Thomas Bremser, was macht die Lage denn bei diesem Feuer so dramatisch?
3: Das hat vor allem mit dem Wetter zu tun, sagt Landrat Ralf Neulten.
4: In der Nacht ist der Wind aufgefrischt, hat mehrfach die Richtung gewechselt und von daher waren wir dann wirklich im Vollfeuer und streckenweise auch ein sehr starkes Fortschreiten des Feuers.
3: 30 Grad, 30 km/h Windgeschwindigkeit und 30% Luftfeuchtigkeit, da haben es die Wasserwerfer und Löschhubschrauber sehr schwer. Was die Lage noch gefährlicher macht, im Boden liegen noch Granaten und Munition aus dem Zweiten Weltkrieg. In der Nacht sind wohl mehrere explodiert.
2: Vielen Dank, Thomas Bremser. 1.800 Menschen wurden heute Morgen bereits in Sicherheit gebracht. Finanzminister Lars Klingbeil will einen Steuervorteil abschaffen, der gilt, wenn Arbeitnehmer mit Rabatt Produkte des eigenen Unternehmens kaufen. Das geht aus dem Gesetzentwurf für die geplante Steuerreform hervor. Der Staat würde damit 240 Millionen Euro im Jahr einsparen. Konkret geht es um § 8 Absatz 3 des Einkommenssteuergesetzes. Dieser ermöglicht einen steuerlichen Freibetrag für Rabatte von 1.080 Euro im Jahr auf Waren und Dienstleistungen, die der Arbeitgeber selbst herstellt oder anbietet. Wer gute Freundschaften pflegt und enge soziale Bindungen hat, dem geht es sowohl körperlich als auch psychisch besser. Zu diesem Ergebnis kommt eine aktuelle Studie einer Universität in der Türkei.
5: Positive Beziehungen zu den Eltern in der Kindheit haben ebenfalls einen Einfluss, allerdings schwächer. Freundschaften, Partnerschaften und andere Beziehungen können deshalb frühere Erfahrungen verstärken, aber auch abmildern. Gute soziale Beziehungen seien eine universelle Säule des Wohlbefindens, heißt es in der Studie. David Riemer, Redaktion.
2: Wegen des Verdachts auf eine Belastung mit Noroviren ruft die Supermarktkette Kaufland tiefgekühlte Erdbeeren seiner Eigenmarke K-Classic zurück. Die betroffenen Erdbeeren sollten nicht verzehrt werden. Noroviren können unter anderem plötzliches Erbrechen und Durchfall auslösen. Vor allem bei kleineren Kindern, Schwangeren und älteren und kranken Menschen kann eine Infektion schwer verlaufen.
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6: Ich würde sagen, heißer am heißesten bei uns hier in der Region. 30 Grad messen wir aktuell, 32 werden es noch und das mit Sonne pur. Morgen, da wird es dann noch mal ein gutes Stück heißer. 35 Grad steht dann da auf dem Tacho. Und gegen Abend, da zieht dann so ein kleines Lüftchen durch, so ein Wind, der bringt dann ein paar Wolken und darunter dann auch ein paar Regenwolken. Diese Regenwolken, die ziehen sich dann auch noch mal über den ganzen Vormittag am Sonntag. Dadurch kühlt der deutlich runter. 25 Grad sind da maximal drin. Der Radio Potsdam Wettertrend am Montag, da kriegen wir wirklich frische 21 Grad und das bei einem Wechsel aus Sonne und Wolken und auch hier wieder am Abend mit Regen dabei.
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6: Im Stadtverkehr Potsdam kommen sie aktuell gut durch, aber es gibt ein paar Meldungen auf den Autobahnen der Region. Und zwar erstmal gab es einen Unfall auf der A2 Magdeburg in Richtung Berlin. Zwischen Brandenburg und Netzen ist die Autobahn jetzt gesperrt. Hier wird gebeten, darum einen riesengroßen Bogen zu machen. Also wenn Sie die Möglichkeit haben, es zu umfahren, gerne das tun. Hier wird sich wahrscheinlich dann auch noch ein dicker Stau drumherum bilden. Dann noch die A10 westlicher Berliner Ring in Richtung Dreieckwerder. Zwischen Potsdam Nord und Vöben, hier ist eine halbe Stunde Stau und 20 Minuten plus sind es auf dem A10 westlicher Berliner Ring in Richtung Dreieckhaveland zwischen Großkreuz und Vöben. Dann geblitzt wird aktuell in Stahnsdorf und in Ludwigsfelde. In Ludwigsfelde auf der Brandenburgischen Straße bei Tempo 50. Wenn Sie noch was anderes gesehen haben sollten, Staus oder Blitzer, dann freuen wir uns über eine kurze Nachricht an unsere Nummer für alles. Das ist die 0331 581 692 und die 30. Vielen Dank schon mal fürs Melden und eine gute und vor allem sichere Fahrt.
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6: Ja, und bei diesen wirklich heißen, hochsommerlichen Temperaturen wurde jetzt vor ein paar Tagen erst der Sommersong des Jahres auserwählt. Und den haben Sie mit Sicherheit auch schon mal gehört, denn es war auch der WM-Song für 2026. Und zwar nämlich von Shakira, Die Die. Und warum genau und wie das alles ausgegangen ist und wer vor allem darüber entscheidet, das erfahren Sie gleich bei uns hier im Programm.
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was ganz Aktuelles von Tiffany Harris, Vertigo, hier auf Radio Potsdam. Ja, es gibt diese Songs, bei denen reichen schon die ersten Töne und sofort hat man die Sonnenbrille auf, ein leckeres, kühles Getränk in der Hand und sitzt am Strand, zumindest gedanklich. Gute Laune und Urlaub ist auf einmal im Kopf und genau so ein Lied gibt's jetzt auch ganz offiziell für dieses Jahr.

Ich bin mir sicher, dadurch, dass das der WM-Song dieses Jahr war, haben wir ihn hier in Potsdam auch schon rauf und runter gehört. Die Die von Shakira und Burner Boy ist zum Sommerhit 2026 gekürt worden. Das hat das Marktforschungsunternehmen GfK Entertainment bekannt gegeben. Das ist übrigens auch offiziell dafür zuständig, die deutschen Charts zu ermitteln. Übrigens, Die Die bedeutet auf Italienisch so viel wie los geht's. Und genau dieser Aufruf, der taucht in dem Song auch noch in mehreren anderen Sprachen auf. Zum Beispiel auf Spanisch, Englisch, Französisch und sogar Japanisch. Und ja, vielleicht ist ja auch genau das eins der Geheimnisse, warum der Titel Menschen auf der ganzen Welt mitreißt. 5 Wochen steht der Song jetzt bereits an der Spitze der deutschen Charts und wurde hierzulande fast 60 Millionen Mal gestreamt. Und jetzt interessiert uns natürlich auch Ihre Meinung. Welcher Song ist denn Ihr persönlicher Sommerhit 2026? Ist es vielleicht auch Die Die oder läuft bei ihm ein ganz anderer Titel rauf und runter? Schreiben Sie uns doch gerne per WhatsApp an die 0331 581 692 und die 30. Naja, und auch wenn es heute ein bisschen frischer ist, Sommer ist es demnach trotzdem. Deswegen haben wir direkt rein. Hier ist Die Die von Shakira.

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0: Hier bei Radio Potsdam die beste Musikmischung für Ihren Freitagmittag. Ja, und während wir uns hier in Potsdam und der Region so langsam aufs Sommerwochenende einstimmen, werfen unsere Wachermacher schon mal einen Blick auf die kommende Woche, denn da klingt's am Morgen plötzlich ein bisschen anders.
1: Amelie genießt ab sofort ihren wohlverdienten Urlaub und ab der nächsten Woche ist die Charlie hier bei den Wachermachern mit dabei.
0: Ja!
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0: und dann lässt sie es ein bisschen ruhiger, ein bisschen countrymäßig angehen. I knew it, I knew you. Das alles gibt's gleich nach den News.
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2: Mit Charlie Detloff, guten Tag. Morgen wird es in Potsdam wieder richtig heiß. Die Temperaturen steigen erneut auf über 30 Grad. Wer zwischendurch Abkühlung sucht, der kann dafür auch ein Angebot der Stadt nutzen. Die Landeshauptstadt hat eine Online-Karte mit kühlen Orten in Potsdam zusammengestellt. Darauf finden sich zum Beispiel Parks, Wälder, Kirchen, Museen sowie Schwimm- und Freibäder, in denen es sich an heißen Tagen besser aushalten lässt. Die Karte der kühlen Orte ist auf potsdam.de zu finden. Autofahrer müssen sich ab kommender Woche auf Behinderungen auf der B2 bei Kramnitz einstellen. Dort wird ein neuer Knotenpunkt gebaut, um den neuen Stadtteil an das Straßennetz anzubinden. Zu Beginn wird die Potsdamer Chaussee teilweise halbseitig gesperrt. Eine Ampel regelt den Verkehr. Später soll jeweils eine Fahrspur pro Richtung zur Verfügung stehen. Auch Fußgänger und Radfahrer werden an der Baustelle vorbeigehen.

0: geführt. Der Großteil der bei einem Einbruch in das Feuerwehrgerätehaus in Glindow gestohlenen Ausrüstung ist wieder zurück. Die Polizei konnte die meisten der im Februar entwendeten Geräte sicherstellen und bereits im Juni an die Feuerwehr zurückgeben. Bei dem Einbruch war Feuerwehrtechnik im Wert von rund 40.000 Euro gestohlen worden. Die Einsatzbereitschaft der Feuerwehr war laut Stadt trotzdem jederzeit gewährleistet. Als Konsequenz hat die Stadt Werder den Schutz ihrer Feuerwehrgerätehäuser verstärkt, unter anderem durch zusätzliche Alarmüberwachung, bauliche Maßnahmen und einen Wachschutz. Bei einem Einbruchsversuch in Töplitz hätten die neuen Maßnahmen bereits Wirkung gezeigt. Die Ermittlungen zum Diebstahl werden mittlerweile von der Staatsanwaltschaft geführt. Soweit die wichtigsten Nachrichten aus Potsdam und der Region. Die nächsten Lokalnachrichten hören Sie wie immer um halb. Und damit zurück zu dir, Selina.
1: Charlie, dankeschön.
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1: Ja, wettertechnisch haben wir uns quasi den Süden, den Urlaub hier in unsere Region geholt. 30 Grad messen wir aktuell in Potsdam, 31 Grad sind es in Brandenburg an der Havel. Ja, wettertechnisch geht es dann noch bis 32 Grad heute hoch und das bei Sonne pur mit schönem blauen Himmel. Genauso sieht es dann auch morgen aus, da wird es nur noch ein gutes Stückchen heißer mit 35 Grad. In der Nacht, da ziehen dann so ein paar Wolken durch mit Regenschauern und die ziehen sich dann auch nochmal an Sonntag über den Vormittag durch. Da wird es dann nochmal nass und dadurch kühlt es auch deutlich runter. 25 Grad kriegen wir da höchstens. Der Radio Potsdam Wettertrend zeigt am Montag eine deutliche Abkühlung nochmal dazu. 21 Grad maximal. Mix aus Sonne und Wolken. Später dann am Abend auch wieder Regen mit dabei.
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1: Im Stadtverkehr Potsdam kommen Sie aktuell gut durch, aber wir müssen ein kurzes Auge raus auf die Autobahn der Region werfen. Da gab es nämlich einen Unfall auf der A2 Magdeburg Richtung Berlin zwischen Wollin und Brandenburg. Hier ist jetzt auch die Autobahn nach dem Unfall gesperrt. Es wird noch gebeten, eine Rettungsgasse zu bilden und falls Sie noch die Möglichkeit haben, umfahren Sie das Gebiet am besten weiträumig. Die A10 westlicher Berliner Ring in Richtung Dreieckwerder zwischen Potsdam Nord und Vöben. Hier ist ein Stau von einer halben Stunde und 20 Minuten plus sind es auf der A10 westlicher Berliner Ring in Richtung Dreieckhaveland zwischen Großkreuz und Vöben. Geblitzt wird aktuell bei uns auf der Brandenburgischen Straße bei Tempo 50 in Ludwigsfelde. Und wenn Sie noch was anderes gesehen haben sollten, Staus oder Blitzer, dann ganz kurz Bescheid geben bei uns. Das geht entweder ganz bequem per WhatsApp oder auch per Anruf an unsere Nummer für alles. Das ist die 0331 581 692 und die 30. Wir sagen schon mal vielen Dank fürs Melden und eine gute und sichere Fahrt.
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1: 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Die letzte Woche der Sommerferien, die steht uns jetzt bevor und natürlich jetzt auch hier dieses Wochenende mit dem traumhaft schönen und vielleicht auch für manche zu heißen Wetter. Aber es geht wirklich wahnsinnig viel bei uns in der Stadt, gerade auch für die Family und die ganzen Kids hier aus Potsdam. Was ihr noch erleben könnt, das erfahrt ihr gleich bei uns in den Radio Potsdam Kinderterminen.
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1: Scheibe werfen, fangen und Spaß haben. Ja, heute können Kinder und Jugendliche zwischen 8 und 18 Jahren bei der Potsdamer Sportunion Ultimate Frisbee ausprobieren. Von 16:30 bis 18:15 Uhr zeigen die Trainerinnen und Trainer der Goldfingers Potsdam, wie die wichtigsten Würfe funktionieren und vor allem, wie man die Scheibe dann auch wieder sicher fängt. Die Teilnahme ist kostenlos, also einfach vorbeikommen und mitmachen. Ja, und heute könnt ihr bei Baum und Zeit in Beelitz-Heilstätten einen ganz besonderen Sommerabend erleben. Ab 18 Uhr heißt es nämlich bei Alive das Leben feiern, Musik, Tanz und Lichtinstallation und dazu noch eine beeindruckende Kulisse genießen. Freut euch unter anderem auf Silent Dance unter den Baumkronen, Stelzentheater, Mitmachaktion und jede Menge Sommerstimmung. Der Einlass ist bis 20 Uhr möglich und gefeiert wird dann tatsächlich sogar bis 1 Uhr nachts. Ja, und ein Tipp fürs Wochenende, morgen, da verwandelt sich der Parc Sanssouci in ein großes Freiluftatelier. Von 13 bis 17 Uhr könnt ihr auf der Kunstwiese malen, zeichnen und eurer Kreativität freien Lauf lassen. Künstlerinnen und Künstler, die stehen mit Tipps und Material bereit. Wer mag, kann aber auch eigene Malutensilien mitbringen. Die Teilnahme dazu ist kostenlos, also einfach ab 13 Uhr vorbeikommen.
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0: Einen schönen Freitagnachmittag, einen schönen Start ins Wochenende. Hier ist Radio Potsdam. Gleich mit Susan Vega, Tom Steiner spiele ich ihn gleich mit neuer Musik von den Backstreet Boys. Aus dem neuen Paw Patrol Film. Ihre neue Scheibe Patrol Bottle Up spiele ich ihn gleich brandneu bei uns. Jetzt erst einmal all das, was wichtig ist, um 14 Uhr.
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2: Ich bin Charlie Detloff und das ist das Top-Thema der Stunde. Auch morgen wird es wieder richtig heiß und die Stadt Potsdam hat vorgesorgt. Unter potsdam.de gibt es eine Online-Karte mit kühlen Orten in Potsdam. Zu finden sind zum Beispiel Parks, Wälder, Kirchen, Museen sowie Schwimm- und Freibäder. 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Und jetzt mehr Nachrichten aus Deutschland und der Welt.
3: Ich bin Jan-Henna Reitze. Ein Waldbrand in der Eifel in Nordrhein-Westfalen bedroht einen Ortsteil der Gemeinde Hürtgenwald im Kreis Düren. Mehr als 2000 Menschen mussten ihre Häuser verlassen. Das Feuer breitet sich seit gestern Nachmittag aus und rückte immer näher an den Ort heran. Es gebe mehrere Brandstellen, sagte Landrat Ralf Nolte.
4: Viele Feuer, die auch noch nicht unter Kontrolle sind, wo wir mit der großen Zahl der Einsatzkräfte jetzt auch ran müssen, sie uns einzeln vorzunehmen. Und wir müssen hoffen, dass wir, bis dass der Wind richtig aufricht, auch zum Abend hin aufricht, dass wir da ein deutliches Stück weiter sind.
3: Die Löscharbeiten werden davon erschwert, dass im Brandgebiet noch Weltkriegsmunition liegt. Die Feuerwehr wird bei ihrem Großeinsatz auch von Hubschraubern der Polizei unterstützt. Welche Auswirkungen werden die Landtagswahlen im September in Sachsen-Anhalt und Mecklenburg-Vorpommern für die Bundesregierung haben, bei denen CDU und SPD schlechte Ergebnisse drohen? 42% erwarten in einer Umfrage für Welt-TV, dass Friedrich Merz seinen Posten als Bundeskanzler sehr wahrscheinlich oder eher behalten wird. 39% glauben das nicht. 53% halten es außerdem für unwahrscheinlich, dass Vizekanzler Lars Klingbeil SPD-Chef bleiben kann. Der Handel fürchtet Verwirrung durch die in dieser Woche in Kraft getretene EU-Verpackungsverordnung. Man unterstütze deren Ziele in Sachen Nachhaltigkeit, hieß es vom Handelsverband Deutschland. In der Praxis dürfe sie aber nicht dazu führen, dass Unternehmen unverhältnismäßig belastet werden.
5: Wer in mehrere EU-Mitgliedsländer verkaufen will, muss sich künftig dort jeweils einzeln registrieren und einen Bevollmächtigten benennen. Das schreibt die seit Mittwoch geltende neue EU-Verpackungsverordnung vor. Doch da die neuen Regeln in zahlreichen Mitgliedstaaten weit von einer nationalen Umsetzung entfernt sein, fürchtet der HDE ein großes Durcheinander und hatte bereits vor Monaten eine Verschiebung gefordert, vergeblich. Die bürokratischen Belastungen für die Unternehmen dürften nicht ausufern, so die Forderung des Handelsverbands. Dirk Zeitler, Nachrichtenredaktion.
3: Im Erzgebirge ist ein Hubschrauber abgestürzt. Ob der Pilot an Bord überlebt hat, ist noch unklar. Auch die Ursache des Unglücks wird noch untersucht. Der Hubschrauber hatte Kalk über dem Waldboden abgeworfen.
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0: Mit den aktuellen Temperaturen über der Region, 30 Grad in Ludwigsfelde, 31 Grad in Borkheide und in Potsdam, 32 Grad in Brandenburg an der Havel. Und damit haben wir unseren Tageshöchstwert für heute erreicht. Der Nachmittag zeigt sich sommerlich schön mit viel, viel Sonne. Am Abend und in der Nacht klar und trocken, die Nacht später bei 14 Grad. Der Radio Potsdam Wettertrend fürs Wochenende. Morgen nochmal richtig heiß. Morgen Höchstwerte zwischen 35 und 36 Grad, dazu viel Sonne. In der Nacht ist dann Regen möglich, der sich bis in den Sonntagvormittag zieht. Sonntag dann 25 Grad, zum Wochenstart nur noch 21 Grad.
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0: Stadtverkehr Potsdam, Bornstedter, Potsdamer Straße stadtauswärts. Ab dem Bornstedter See sind es 8 bis 10 Minuten zusätzlich. Die A2 Magdeburg in Richtung Berlin. Zwischen Wollin und Brandenburg gibt es Stau nach einem Unfall. Bitte bilden Sie hier eine Rettungsgasse. Wir haben hier Stau. 1,5 Stunden dauert es zusätzlich. Die A10 westlicher Berliner Ring Richtung Dreieck Werder. Zwischen Potsdam Nord und Vöben 20 Minuten plus. A10 südlicher Berliner Ring Richtung Dreieck Werder. Zwischen dem Dreieck Spreeau und Niederlehme steht ein kaputtes Auto auf der Standspur und es sind Leute auf der Fahrbahn. Im Schönefelder Kreuz haben wir außerdem auf der Überleitung zur A113 Richtung Neukölln den liegen gebliebenen Motorradfahrer. A10 westlicher Berliner Ring Richtung Dreieck Havelland. Zwischen Großkreuz und Föben auch hier Stau 10 Minuten plus. Haben auch Sie noch was entdeckt heute Nachmittag? Staus oder Blitzer? Sagen Sie gerne jederzeit Bescheid per WhatsApp-Nachricht oder rufen Sie gerne auch durch. Unsere Nummer für alles ist die 0331 581 692 und die 30. Danke fürs Bescheid sagen. Gute Fahrt.
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0: Kurz nach zwei. Der Schröder macht mit Ihnen frei. Kommen Sie gut ins Wochenende. Gleich mit den Backstreet Boys. Die haben eine neue Single draußen. Filmmusik aus dem neuen Paw Patrol Film. Gibt's gleich Patrol Bottle Up. Vorher Susan Vega mit Tom Steiner. Hallo.
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0: ganz Kleinen unter uns werden diesen Song schon kennen. Die Backstreet Boys mit Patrol Bottle Up aus dem neuen Paw Patrol Dino Movie. Zuerst gehört hier bei uns im Radio Potsdam Feierabend um 14 Minuten nach zwei einen schönen Start ins Wochenende. 25 Jahre, ein Vierteljahrhundert, da sammelt sich einiges an Geschichten, besonderen Momenten und natürlich ganz viel Musik an. Und genau dieses Jubiläum feiert in diesem Jahr die Kammerakademie Potsdam. Seit ihrer Gründung hat sie sich zu einem festen Bestandteil der Potsdamer Kulturlandschaft entwickelt, mit Konzerten und ganz besonderen Projekten. In unserer Sendereihe Resistance wollen wir in den kommenden Wochen genauer hinschauen auf 25 Jahre Kammerakademie, aber natürlich auch auf die Jubiläumssaison, die genau diesen Titel trägt. Zum Auftakt sprechen wir heute mit Adriana Kussmaul, künstlerische Geschäftsführerin der Kammerakademie Potsdam, und mit Jan Böttcher, Musiker und Gründungsmitglied der Kammerakademie Potsdam. Ich freue mich sehr, dass Sie sich heute die Zeit nehmen. Fangen wir mal ganz von vorne an. Wie lange gibt es denn die Kammerakademie Potsdam mittlerweile genau und wie kam es damals überhaupt zur Gründung?
1: Also wir feiern in der nächsten Saison unser 25-jähriges Jubiläum. Tatsächlich aber gibt es uns schon 26 Jahre. Die Gründung war im August 2000, die Gründung des Orchesters. Und wir haben quasi ein Jahr Vorbereitungszeit gebraucht, um dann den Spielbetrieb im Nikolaisaal aufzunehmen. Wie kam es zur Gründung? Ich versuche es kurz zu machen. Ganz ursächlich war die Abwicklung der Brandenburgischen Philharmonie Potsdam. Das wurde im Frühjahr 1998 beschlossen in der Stadtverordnetenversammlung und gleichzeitig wurde beschlossen, dass die Stadt ein sich gründendes Kammerorchester finanziell unterstützen wird. Und dann hat es eben bis zum Oktober 2000 gedauert. Da hat die KAP mit ihrem Bewerbungskonzept den Zuschlag in der Stadtverordnetenversammlung bekommen.
0: 25 Jahre, das sind ja wirklich eine lange Zeit. Und gerade Sie, Jan, haben als Gründungsmitglied einen ganz besonderen Blick auf diese Entwicklung. Was waren denn für Sie die großen Meilensteine in diesen 25 Jahren? Gibt es Momente, bei denen Sie heute noch sagen, das war für die Kammerakademie etwas ganz Wichtiges?
1: Ganz ehrlich, keiner von uns konnte sich ausmalen, wo wir heute stehen. Also ganz klar, mit der Gründungsunterschrift in 2000, dass wir Musikern zusammengefunden haben und uns gegenseitig versichert haben, dass wir dieses Orchester gründen und arbeiten wollen, zusammenarbeiten wollen, waren so interne Entscheidungen über unsere Struktur. Wie gehen wir miteinander um? Und da gab es einen ganz wesentlichen Punkt, dass wir unsere Struktur nochmal verfestigt haben. Dann in der Verpflichtung von Antonello Manacorda in 2010. Das war so ein Ding und ab da ging die Erfolgskurve steil nach oben.
2: Du hast es schon gesagt, Antonello Manacorda als Chefdirigent, das war sicher einer der großen Meilensteine. Und die damit verbundenen Aufnahmen, CD-Einspielungen, die KAP auch dann weit über Potsdam und Brandenburg hinaus bekannt gemacht haben. Ich würde aber auch sagen, dass jetzt einer der ganz frischen Meilensteine dann auch die Nachfolge von Antonello Manacorda ist, dass wir François Leleux als künstlerischen Leiter verpflichten konnten. Das ist sicherlich auch jetzt für die Zukunft ein ganz großer Zugewinn. Ja, ich denke, dass aber auch ganz viele Höhepunkte und Meilensteine jetzt in der Jubiläumssaison kommen.
0: Ja, von den Anfängen bis heute, da ist in 25 Jahren wirklich einiges zusammengekommen. Und natürlich wird dieses Jubiläum auch entsprechend gefeiert mit einer ganzen Saison unter dem Titel Resistance. Was sich dahinter verbirgt und was die Besucherinnen und Besucher in dieser besonderen Jubiläumssaison erwartet, das hören Sie gleich hier bei uns auf Radio Potsdam.

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Malik Harris und Lie to Me, 3:05. Einen schönen Feierabend, hier ist Radio Potsdam. 25 Jahre Kammerakademie Potsdam. Dieses besondere Jubiläum begleitet uns bei Radio Potsdam in unserer Sendereihe Resistance. Wir haben eben schon ein bisschen zurückgeschaut auf die Anfänge der Kammerakademie und einige der Meilensteine der vergangenen 25 Jahre. Jetzt wollen wir aber noch nach vorne schauen, denn für das Jubiläum hat sich die Kammerakademie natürlich einiges vorgenommen. Die gesamte Saison steht unter dem Titel Resistance. Darüber sprechen wir mit Adriana Kussmaul, sie ist künstlerische Geschäftsführerin der Kammerakademie, und Jan Böttcher, Musiker und Gründungsmitglied der Kammerakademie. Jetzt sagen Sie mal, was erwartet die Besucherinnen und Besucher denn in dieser 25 Jahre Jubiläumssaison? Sie haben die sicherlich schon lange vorbereitet. Was macht diese Saison für Sie so besonders und was steckt eigentlich hinter dem Titel?

0: 26. August an mit einer Jubiläumsparade, eine Parade durch die Brandenburger Straße hier, also quasi direkt bei euch vorbei. Da wird es Stelzenläufer geben, da wird Musik laufen, da wird es Pop-up-Konzerte geben und wir enden mit dieser Parade dann mit einem Überraschungskonzert in der Friedenskirche. Dann feiern wir quasi das Jubiläum am 29. August im Nikolaisaal. Das ist die große Saisoneröffnung mit unserem künstlerischen Leiter François Lelieu, der übrigens auch schon bei der Jubiläumsparade dabei sein wird, vorne mitläuft.
1: War auch seine Idee mit der Parade.
0: Genau, das war seine Idee. Ja. Der schwingt vorne den Stab. Mhm. Und dann für die ganz Jungen, beziehungsweise auch für die ganze Familie, gibt es am 30. August den Familiensonntag im Nikolaisaal.
2: Also eine Jubiläumssaison, die nicht nur zurückblickt, sondern vor allem zeigt, was die Kammerakademie Potsdam heute ausmacht und wohin die Reise weitergeht. Und wer jetzt neugierig geworden ist, alle Termine der Jubiläumssaison Resistance, natürlich auch die Termine der Potsdamer Winteroper, finden Sie auf kammerakademie-potsdam.de. Und unser Gespräch müssen Sie natürlich auch nicht nur einmal hören. Den kompletten Beitrag können Sie jederzeit auf unserer Webseite auf radio-potsdam.de nachhören. Ich sage herzlichen Dank für den Einblick und würde sagen, auf die nächsten 25 Jahre Kammerakademie Potsdam.

0: Loy und Get Lucky. Schönen Nachmittag, hier ist Radio Potsdam, gleich mit Lady Gaga, Paparazzi. Spiele ich ihn gleich, gemeinsam mit den Hansen. Gleich im perfekten Start ins Wochenende. Alles, was wichtig ist, jetzt um 2:30.
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2: Mit Charlie Detloff, guten Tag. Morgen wird es in Potsdam wieder richtig heiß. Die Temperaturen steigen erneut auf über 30 Grad. Wer zwischendurch Abkühlung sucht, der kann dafür auch ein Angebot der Stadt nutzen. Die Landeshauptstadt hat eine Online-Karte mit kühlen Orten in Potsdam zusammengestellt. Darauf finden sich zum Beispiel Parks, Wälder, Kirchen, Museen sowie Schwimm- und Freibäder, in denen es sich an heißen Tagen besser aushalten lässt. Die Karte der kühlen Orte ist auf potsdam.de zu finden. In Brandenburg an der Havel werden besonders naturnahe Gärten jetzt ausgezeichnet. Die Initiative Brandenburg summt und der NABU vergeben dafür das Zertifikat Lebendiger Garten. Ausgezeichnet werden Gärten, die beispielsweise auf Pestizide und chemische Dünger verzichten, Blühwiesen oder wilde Ecken bieten, Regenwasser nutzen und Lebensräume für Insekten und andere Tiere schaffen. Seit Beginn der Gartensaison wurden bereits 10 Gärten in Brandenburg an der Havel zertifiziert. Mitmachen können nicht nur Klein- und Hausgärten, sondern auch

0: gewerbliche und kommunale Flächen. Informationen und Bewerbungsunterlagen gibt's beim NABU. Der Großteil der bei einem Einbruch in das Feuerwehrgerätehaus in Glindow gestohlenen Ausrüstung ist wieder zurück. Die Polizei konnte die meisten der im Februar entwendeten Geräte sicherstellen und bereits im Juni an die Feuerwehr zurückgeben. Bei dem Einbruch war Feuerwehrtechnik im Wert von rund 40.000 Euro gestohlen worden. Die Einsatzbereitschaft der Feuerwehr war laut Stadt trotzdem jederzeit gewährleistet. Als Konsequenz hat die Stadt Werder den Schutz ihrer Feuerwehrgerätehäuser verstärkt, unter anderem durch zusätzliche Alarmüberwachung, bauliche Maßnahmen und einen Wachschutz. Bei einem Einbruchsversuch in Töplitz hätten die neuen Maßnahmen bereits Wirkung gezeigt. Die Ermittlungen zum Diebstahl werden mittlerweile von der Staatsanwaltschaft geführt. Das Schadstoffmobil ist im August auch wieder in Potsdam unterwegs. Dort können Privathaushalte gefährliche Abfälle wie Haushaltschemikalien, flüssige Farbreste oder Klebstoffe, aber auch kleinere Elektrogeräte kostenlos abgeben. Die nächsten Termine sind am 21. und 28. August. Angefahren werden unter anderem Bornstedt, die Innstadt, Babelsberg, die Nauner Vorstadt, der Schlatz, Waldstadt und der Stern. Pro Abfallart werden bis zu 20 Kilogramm angenommen. Größere Mengen müssen zu den Wertstoffhöfen der Stepp gebracht werden. Alle Standorte und genauen Uhrzeiten gibt es im Potsdamer Abfallkalender und auf der Internetseite der Stadt. Das waren unsere Nachrichten aus Potsdam und der Umgebung. Mehr aus Potsdam und der Region finden Sie rund um die Uhr auf radio-potsdam.de.
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2: Mit den aktuellen Temperaturen 31 Grad in Schönefeld, in Bergholz-Rehbrücke und in Potsdam, 32 Grad in Werder und in Brandenburg an der Havel. Der Nachmittag zeigt sich sommerlich schön, viel Sonne, strahlend blauer Himmel, auch am Abend und in der Nacht klar, die Nacht später bei 14 Grad. Der Radio Potsdam Wochenendwettertrend, morgen der Tag der Tage, morgen besonders heiß, 35 bis 36 Grad. Sollten wir auch nochmal ausnutzen, denn ab Sonntag gehen die Werte dann schon wieder zurück. Sonntag 25 Grad, anfangs hier mit Regen. Montag starten wir in die neue Woche mit nur 21 Grad.
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2: Stadtverkehr Potsdam, Alleestraße, Straße am Neuen Garten, beide Richtungen 10 Minuten plus. 10 Minuten plus auch Bornstedter Potsdamer Straße stadtauswärts hier anstehen ab dem Bornstedter See. Dann raus auf die A2 Richtung Berlin. Zwischen Wollin und Netzen gibt es Stau nach Unfällen. Rund eine Stunde dauert es hier aktuell zusätzlich. A10 westlicher Berliner Ring Richtung Dreieckwerder. Zwischen Potsdam Nord und Vöben haben wir Stau. 20 Minuten dauert es hier zusätzlich. Richtung Dreieck Havelland sind es zwischen Großkreuz und Vöben auch nochmal 10 Minuten plus. Vorsicht auf der A10 südlicher Berliner Ring Richtung Dreieckwerder. Zwischen dem Dreieck Spreeau und Niederlehme haben wir Stau. Hier steht ein kaputtes Auto am Fahrbahnrand. Das ist nicht nur ein defektes Auto, sondern gleich ein defekter Reisebus. Und die Passagiere, die stehen hier an der Fahrbahn. Machen Sie besonders vorsichtig, bitte. Es wird geblitzt heute Nachmittag auf dem Lerchensteig bei Tempo 30. Und wenn Sie noch etwas entdeckt haben, Staus oder Blitzer, sagen Sie gerne jederzeit Bescheid per WhatsApp-Nachricht oder rufen Sie gerne auch durch. Unsere Nummer für alles ist die 0331 581 692 und die 30. Danke fürs Bescheid sagen. Gute Fahrt.
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2: Kurz nach 3:30. Der Schröder macht mit Ihnen frei. Haben Sie einen tollen Start ins Wochenende?
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0: Die Hansen und Mbapp. 14:43 Uhr. Ein schönes Wochenende.
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0: Eine Woche lang haben wir gemeinsam ins neue Album von Ariana Grande reingehört. Und zum Abschluss gibt's jetzt nochmal einen Song, der bei vielen Fans in den sozialen Medien besonders gut ankommt. Ariana Grande ist ja bekannt für große Popballaden und R&B-Songs. Mit Bad Thing, Bunny Hop, schlägt sie auf dem neuen Album aber eine ganz andere Richtung ein. Der Song ist schneller, frecher und erinnert viele Musikfans eher an modernen Indie-Pop als an den klassischen Ariana Grande-Sound. Und genau deshalb gehört er jetzt schon zu den meist diskutiertesten Titeln dieser Platte. Wir hören rein ins Album von Ariana Grande. Hier ist sie mit Bad Thing, Bunny Hop auf Radio Potsdam.

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Tasse auf Glas geht es ins Wochenende. 14.53 Uhr, kurz vor drei. Sie hören den Radio Potsdam Feierabend. Auf den Autobahnen in der Region ist einiges los. Allen voran die A2 in Richtung Berlin. Zwischen Wollin und Netzen gibt es Stau nach mehreren Unfällen. Sie brauchen hier rund eine Stunde zusätzlich. Wo es noch klemmt an diesem Nachmittag zum Start in dieses warme Wochenende. Gleich alles ausführlich um drei nach Milo. 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

0: Neue Single draußen, We Had It All, spiele ich ihn gleich. Alles, was wichtig ist, jetzt um 15 Uhr.
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2: Ich bin Charlie Detloff und das ist das Top-Thema der Stunde. Nach einem Einbruch ins Feuerwehrgerätehaus Glindow ist der Großteil der gestohlenen Ausrüstung wieder zurück. Im Februar war dort Feuerwehrtechnik im Wert von rund 40.000 Euro gestohlen worden. Die Stadt Werder hat daraufhin die Sicherheitsmaßnahmen an ihren Feuerwehrstandorten verstärkt. Mehr Nachrichten aus unserer Region finden Sie jederzeit bei uns im Netz auf radio-potsdam.de. Und jetzt mehr Nachrichten aus Deutschland und der Welt.
3: Ich bin Jan-Henner Reitze. Ein Waldbrand in der Eifel in Nordrhein-Westfalen droht auf Häuser überzugreifen. Gut 2000 Menschen wurden in Sicherheit gebracht. Die Flammen lassen sich nur schwer löschen.
4: Es liegen immer weniger Meter zwischen den Flammen und den verlassenen Häusern. Die Feuerwehr versucht alles, um das Feuer zu löschen. Sie legen Gräben, damit sich das Feuer nicht ausweiten kann und versuchen mit einem Gegenfeuer dem eigentlichen Brand den Brennstoff zu entziehen. Auch Felder in der Nähe sollen so bearbeitet werden, dass eine Art Brandschneise entsteht. Die Löscharbeiten werden durch Kriegsmunition auf dem Gelände erschwert. Im Laufe der Nacht ist bereits Munition hochgegangen. Noch ist unklar, wie das Feuer entstanden ist. Thomas Bremser, Redaktion.
3: Bundesfinanzminister Lars Klingbeil will einen Steuervorteil abschaffen, der gilt, wenn Arbeitnehmer mit Rabatt Produkte des eigenen Unternehmens kaufen. Das geht aus dem Gesetzentwurf für die geplante Steuerreform hervor. Der Staat würde damit 240 Millionen Euro im Jahr einsparen.
5: Hintergrund ist ein steuerlicher Freibetrag für Rabatte von 1.080 Euro pro Jahr für Waren und Dienstleistungen, die der Arbeitgeber selbst anbietet. So können etwa Supermarktbetreiber günstiger einkaufen oder Beschäftigte von Autoherstellern rabattierte Fahrzeuge bekommen. Die schwarz-rote Koalition ist sich laut Finanzministerium einig und will das streichen. Kritik kommt unter anderem von den Grünen, aber auch aus Teilen der Union. Die Abschaffung käme einer verdeckten Gehaltskürzung gleich. Eigentlich müsse der Freibetrag sogar noch erhöht werden. Das sagte der CDU-Politiker Günzler der Welt. David Riemer, Nachrichtenredaktion.
3: In den lettischen Luftraum ist eine Drohne eingedrungen, die von NATO-Kampfflugzeugen abgeschossen wurde. Wo sie genau herkam, ist nicht offiziell bekannt. Das lettische Militär hat aber einen Zusammenhang zum Ukraine-Krieg hergestellt. Möglicherweise handelte es sich um eine durch Russland abgelenkte ukrainische Drohne. In Zusammenarbeit mit Kollegen in Brasilien haben Polizei und Staatsanwaltschaft von Frankfurt-Main eine internationale Betrügerbande aufgespürt und mehrere Verdächtige festgenommen. Ihnen wird vorgeworfen, vor 3 Jahren unberechtigt Geld von Konten deutscher Bankkunden abgebucht zu haben, die Online-Banking benutzen. Der Schaden lag unterm Strich im Millionenbereich.
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6: Mit den aktuellen Temperaturen 31 Grad in Teltow und in Potsdam, 32 Grad in Werder und in Michendorf, 33 Grad meldet Brandenburg an der Havel. Ein perfekter Start ins Wochenende mit viel, viel Sonne, auch am Abend und in der Nacht klar und trocken, die Nacht später bei 14 Grad. Morgen dann der Höhepunkt mit Höchstwerten zwischen 35 und 36 Grad, wird der Samstag der wärmste Tag in dieser Woche. In der Nacht zu Sonntag gibt es dann ersten Regen, der sich bis in den Sonntagvormittag hineinzieht. Sonntag dann nur noch 25 Grad. Der Himmel zeigt sich dann eher bewölkt und auch zum Wochenstart nur 21 Grad maximal.
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6: Stadtverkehr Potsdam, Bornstädter Potsdamer Straße stadtauswärts. Ab dem Bornstädter See sind es 10 Minuten plus. Dann die A2 Richtung Berlin. Zwischen Wollin und Netzen gibt es Stau nach Unfällen. Rund eine Stunde dauert es zusätzlich. A10 westlicher Berliner Ring Richtung Dreieck Werder. Zwischen Potsdam Nord und Vöben 20 Minuten plus. Richtung Dreieck Havelland. Zwischen Großkreuz und Vöben 10 Minuten plus. A10 südlicher Berliner Ring Richtung Dreieck Werder, zwischen dem Dreieck Spreeau und Niederlehme Stau plus 10 Minuten. Vorsicht am Fahrbahnrand, steht ein kaputter Reisebus und hier sind Leute auch am Fahrbahnrand unterwegs. Es wird geblitzt auf dem Lerchensteig bei Tempo 30 und wenn Sie noch was entdeckt haben, Staus oder Blitzer, sagen Sie gerne jederzeit Bescheid per WhatsApp-Nachricht oder rufen Sie gerne auch durch. Unsere Nummer für alles ist die 0331 581 692 und die 30. Danke fürs Bescheid sagen. Gute Fahrt.
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6: Kurz nach drei. Der Schröder macht mit Ihnen frei. Einen tollen Nachmittag. Hallöchen.
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Isaac und We Had It All. 3:10, hier ist Radio Potsdam und wir schauen heute Nachmittag mal auf die guten Nachrichten aus dieser Woche. Sportlich war einiges los. Die Potsdam Royals haben mit 49-0 gegen die Düsseldorf Panther gewonnen und Quarterback-Neuzugang Yubay Harvey feierte dabei gleich ein Traumdebüt. Auch beim Rope Skipping, also beim Seilspringen, geht es jetzt international zur Sache. 4 junge Talente vom AC Brandenburg haben sich für die Europameisterschaft in Oslo qualifiziert und der gebürtige Potsdamer Jean-Paul Bredau hat bei der Leichtathletik-EM in Birmingham über 400 Meter Platz 5 geholt. Sein bisher bestes Ergebnis bei einer großen Meisterschaft. Wir sagen herzlichen Glückwunsch an alle Sportler. Dann schauen wir auf das Apfelfest. Das bekommt in diesem Jahr Unterstützung vom Land Brandenburg. 3.000 Euro Förderung gibt es für das Fest. Angestoßen wurde die Unterstützung von Ex-Bundeskanzler Olaf Scholz. Ende September geht es los und das Interesse ist groß. Bis zu 1.000 Besucher pro Tag werden erwartet. Außerdem der Jazz-Gitarrist Andreas Villers aus Kleinmachnode bekommt am Sonntag den Jazzpreis des Landes Brandenburg 2026 überreicht. Und danach gibt es direkt Musik auf die Ohren. Bei seinem Preisträgerkonzert in der Jazz-Werkstatt Peitz stehen Jimi Hendrix-Stücke, eigene Komposition und freie Improvisation auf dem Programm. Wir sagen herzlichen Glückwunsch. Und das waren sie, unsere guten Nachrichten der Woche.

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Offenbach und Tom Walker, Home, 15:21, 9 Minuten vor 3:30, 9 Minuten hoffentlich vorm Wochenende. Der Samstagmorgen, ja, mit Höchstwerten zwischen 35 und 36 Grad. Was alles los ist bei uns in der Region?

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Gleich das Wichtigste aus der Region in den Radio Potsdam Nachrichten um 3:30. Vor den Infos kommen hier Ace of Base, The Sign. Hi.

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0: Dermot Kennedy und Power Over Me. Radio Potsdam auf dem Weg in Richtung Wochenende. Gleich mit Robbie Williams. Feel spiele ich Ihnen in der nächsten halben Stunde. Und Orstis ist mit dabei. Touch Me gleich. Alles, was wichtig ist, jetzt um gleich 15.30 Uhr, halb vier.
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2: Mit Charlie Detloff, guten Tag. Morgen wird es in Potsdam wieder richtig heiß. Die Temperaturen steigen erneut auf über 30 Grad. Wer zwischendurch Abkühlung sucht, der kann dafür auch ein Angebot der Stadt nutzen. Die Landeshauptstadt hat eine Online-Karte mit kühlen Orten in Potsdam zusammengestellt. Darauf finden sich zum Beispiel Parks, Wälder, Kirchen, Museen sowie Schwimm- und Freibäder, in denen es sich an heißen Tagen besser aushalten lässt. Die Karte der kühlen Orte ist auf potsdam.de zu finden. In Bockheide sorgt eine Gruppe Jugendlicher für Unruhe. Nach Angaben der Polizei sind derzeit zwei Fälle bekannt, bei denen Jugendliche andere junge Menschen bedroht und Geld gefordert haben sollen. In einem Fall am Bahnhof wurden 20 Euro erpresst. Bei einem weiteren Vorfall soll ein Tatverdächtiger sein Opfer mit einer Waffe bedroht haben und Bargeld verlangt haben. Die Kriminalpolizei ermittelt und prüft auch, ob es Zusammenhänge mit ähnlichen Vorfällen in Beelitz gibt. Das Amt Brück hat inzwischen reagiert. Polizei und Jugendsozialarbeit sollen das Umfeld des Borkheider Bahnhofs verstärkt beobachten. Auch Polizeikontrollen an relevanten Orten sollen je nach Lage stattfinden. Der Großteil der bei einem Einbruch in das Feuerwehrgerätehaus in Glindow gestohlenen Ausrüstung ist wieder zurück. Die Polizei konnte die meisten der im Februar entwendeten Geräte sicherstellen und bereits im Juni an die Feuerwehr zurückgeben. Bei dem Einbruch war Feuerwehrtechnik im Wert von rund 40.000 Euro gestohlen worden. Die Einsatzbereitschaft der Feuerwehr war laut Stadt trotzdem jederzeit gewährleistet. Als Konsequenz hat die Stadt Werder den Schutz ihrer Feuerwehrgerätehäuser verstärkt, unter anderem durch zusätzliche Alarmüberwachung, bauliche Maßnahmen und einen Wachschutz. Bei einem Einbruchsversuch in Töplitz hätten die neuen Maßnahmen bereits Wirkung gezeigt. Die Ermittlungen zum Diebstahl werden mittlerweile von der Staatsanwaltschaft geführt. Das Schadstoffmobil ist im August auch wieder in Potsdam unterwegs. Dort können Privathaushalte gefährliche Abfälle wie Haushaltschemikalien, flüssige Farbreste oder Klebstoffe, aber auch kleinere Elektrogeräte kostenlos abgeben. Die nächsten Termine sind am 21. und 28. August. Angefahren werden unter anderem Bornstedt, die Innenstadt, Babelsberg, die Nauner Vorstadt, der Schlarz, Waldstadt und der Stern. Pro Abfallart werden bis zu 20 Kilogramm angenommen. Größere Mengen müssen zu den Wertstoffhöfen der Stepp gebracht werden. Alle Standorte und genauen Uhrzeiten gibt es im Potsdamer Abfallkalender und auf der Internetseite der Stadt. Soweit die wichtigsten Nachrichten aus Potsdam und der Region. Die nächsten Lokalnachrichten hören Sie wie immer um halb. Und damit zurück zu dir, Paul.
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0: Mit den aktuellen Temperaturen 31 Grad in Schönefeld, 32 Grad in Teltow und in Potsdam, 33 Grad messen wir in Brandenburg an der Havel. Der Nachmittag traumhaft schön, strahlend blauer Himmel, viel, viel Sonne, am Abend und in der Nacht klar und trocken, die Nacht später bei 14 Grad. Der Radio Potsdam Wochenendwettertrend, morgen dann die Spitze der Woche mit Höchstwerten zwischen 35 und 36 Grad. Der Samstag wird also nochmal richtig sommerlich, in der Nacht dann Regen. Der Sonntag zeigt sich dann anfangs auch noch mit etwas Regen, ab dem Nachmittag aber trocken mit einer recht dicken Wolkendecke bei 24 Grad, Montag 22 Grad maximal.
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2: Stadtverkehr Potsdam, B273, Potsdamer Straße und Bornstädter Straße in beide Richtungen zwischen Bornim und Potsdamer Innenstadt aktuell 10 Minuten plus. Dann raus auf die A2 Magdeburg Richtung Berlin. Zwischen Brandenburg und Netzen gibt es noch Behinderungen nach einem Unfall. A9 Leipzig Richtung Berlin, zwischen Brück und Belitz Behinderungen durch ein liegen gebliebenes Fahrzeug. A10 westlicher Berliner Ring Richtung Dreieck Werder, zwischen Potsdam Nord und Vöben Stau, aktuell 30 Minuten plus. In Richtung Dreieck Havelland sind es zwischen Großkreuz und Vöben 10 Minuten plus. Geblitzt wird auf dem Lerchensteig bei Tempo 30. Und wenn Sie noch etwas entdeckt haben, Staus oder Blitzer, sagen Sie gerne jederzeit Bescheid per WhatsApp-Nachricht oder rufen Sie gerne auch durch. Unsere Nummer für alles ist die 0331 581 692 und die 30. Danke fürs Bescheid sagen, eine gute Fahrt.
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2: Kurz nach 3:30, der Schröder hier, haben Sie einen schönen Start ins Wochenende mit Robbie Williams. Feel

0: Austis und Touch Me, 15.42 Uhr.
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0: Ist heute die 21, denn 21 Stunden am Stück kann Hotelroboter Billy arbeiten. Der Roboter, der wird aktuell im Potsdamer Seminaris Seehotel getestet. Er fährt durch die Flure, öffnet Türen, kontrolliert Zimmer und entdeckt zum Beispiel fehlendes Toilettenpapier oder nicht ordentlich gemachte Betten. Und wenn Billy dann doch mal schlapp macht, nach 3 Stunden an der Ladestation, geht es direkt weiter. Also 21 Stunden, so fit ist der Hotelroboter Billy hier bei uns in Potsdam.
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0: Stunde mit dabei. 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
2: Ich bin Charlie Detloff und das ist das Top-Thema der Stunde. Nach einem Einbruch ins Feuerwehrgerätehaus Glindo ist der Großteil der gestohlenen Ausrüstung wieder zurück. Im Februar war dort Feuerwehrtechnik im Wert von rund 40.000 Euro gestohlen worden. Die Stadt Werder hat daraufhin die Sicherheitsmaßnahmen an ihren Feuerwehrstandorten verstärkt. Mehr Nachrichten aus unserer Region finden Sie jederzeit bei uns im Netz auf radio-potsdam.de. Und jetzt mehr Nachrichten aus Deutschland und der Welt.
3: Ich bin Jan-Henner Reitze. Es gibt neue Kritik an der 12-Uhr-Regel beim Tanken. Jetzt fordern freie Tankstellen, die Regel abzuschaffen. In einer Umfrage ihres Branchenverbands sprachen sich gut zwei Drittel für eine vollständige Abschaffung aus.
4: Weitere Befragte sind dafür, dass die Regel zumindest gründlich überarbeitet wird, denn sie sorge nicht für mehr Wettbewerb, sondern nur für künstliche Spitzen und ansonsten Leerlauf, denn die Kunden hätten schnell begriffen, worauf es ankommt. Vor 12 wird getankt, danach gewartet. Kritik kommt auch vom ADAC, der sieht die 12-Uhr-Regel eher als Preistreiber. Und auch die Umsetzung sorgt für Probleme. Viele Tankstellenbetreiber berichten, dass es schwierig ist, immer exakt Punkt 12 an der Preisschraube zu drehen. Und dann drohen Bußgelder. Thomas Brock, Nachrichtenredaktion.
3: In Nordrhein-Westfalen versucht die Feuerwehr, einen Waldbrand aufzuhalten, der einen Ort in der Gemeinde Hürtgenwald in der Eifel bedroht. Dabei kommt Unterstützung unter anderem von der Bundeswehr. Panzer schlagen Schneisen, die von den Flammen möglichst nicht übersprungen werden sollen. Alle Einwohner, mehr als 2000 Menschen, haben ihre Wohnhäuser verlassen. Es ist noch nicht absehbar, dass sie zurückkehren können. Die Löscharbeiten sind schwierig, weil in dem betroffenen Waldgebiet noch Weltkriegsmunition liegt. Der Rechtspopulist Nigel Farage kehrt als Abgeordneter ins britische Unterhaus zurück. Der Chef der Partei Reform UK gewann eine von ihm ausgelöste Nachwahl im Wahlkreis Clacton.
5: Farage gewann die Nachwahl deutlich. Allerdings hatten die großen Parteien aus Protest auf eigene Kandidaten verzichtet. Farage hatte sein Mandat niedergelegt, nachdem wegen eines nicht deklarierten Millionengeschenks eine parlamentarische Untersuchung gegen ihn eingeleitet worden war. Farage sagte, die Wähler sollten über ihn entscheiden. Doch ohne ernsthafte Gegenkandidaten geriet die Nachwahl zur Farce. Sein stärkster Gegner war Spaßkandidat Count Binface, der mit einer Mülltonne als Helm auftritt. Die Untersuchung gegen Farage dürfte nach dem Wahlsieg wieder aufgenommen werden. Aus London, Philipp Detlefs.
3: Im Erzgebirge in Sachsen ist ein Hubschrauber abgestürzt. Der Pilot kam ums Leben. Die Ursache wird noch untersucht. Der Hubschrauber war im Einsatz, um Kalk über dem Wald abzuwerfen, damit die Übersäuerung im Boden ausgeglichen wird. Das Unglück passierte in der Nähe von Seematal.
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6: Mit den aktuellen Temperaturen über der Region: 32 Grad in Schönefeld, in Teltow und in Potsdam. 33 Grad messen wir in Brandenburg an der Havel. Der Nachmittag zeigt sich schön sonnig mit einem strahlend blauen Himmel, auch am Abend und in der Nacht klar und trocken. Die Nacht bei 14 Grad. Morgen nochmal richtig sommerlich warm. Morgen 35 Grad mit Sonne pur. In der Nacht gibt's dann etwas Regen. Der Sonntag gar nicht mal so heiß. 24 Grad hier maximal. Und auch die neue Woche startet nur mit 22 Grad und etwas Regen.
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6: Stadtverkehr Potsdam, Bornstädter, Potsdamer Straße, stadtauswärts, ab dem Bornstädter See noch 5 bis 8 Minuten plus. Dann raus auf die A2 Richtung Berlin, zwischen Brandenburg und Netzen gibt es noch Behinderungen nach einem Unfall. A9 Richtung Berlin, zwischen Brück und Beelitz Behinderungen durch ein liegen gebliebenes Fahrzeug. A10 westlicher Berliner Ring Richtung Dreieck Werder, zwischen Potsdam Nord und Vöben Stau plus 30 Minuten. Richtung Dreieck Havelland sind es zwischen Großkreuz und Vöben 20 Minuten plus. Und zwischen Potsdam Nord und Spandau steht ein kaputtes Auto auf der Standspur. Es wird geblitzt auf dem Lerchensteig bei Tempo 30 und wenn Sie noch etwas entdeckt haben, Staus oder Blitzer, sagen Sie gerne jederzeit Bescheid per WhatsApp-Nachricht oder rufen Sie gerne auch durch. Unsere Nummer für alles, die 0331 581 692 und die 30. Danke fürs Bescheid sagen, eine gute Fahrt.
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6: Kurz nach vier, der Schröder hier. Einen tollen Nachmittag. Kommen Sie gut ins Wochenende.
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1: Hallo Potsdam, das Wochenende steht vor der Tür und wir haben wieder ein paar super schöne Tipps für euch. Heute Abend könnt ihr bei Queer Beats in der Stillen Post ab 22 Uhr zu den besten Beats der Stadt tanzen. Außerdem gibt es im Lottenhof das Freiluftkino, wo ihr unter freiem Himmel einen entspannten Filmeabend genießen könnt. Ab 20.15 Uhr läuft da heute Der Teufel trägt Prada. Morgen wird's musikalisch. Grooving Smoothies bringt ab 19 Uhr Jazz, Latin und Balkan auf die Inselbühne. Und am Sonntag könnt ihr euch von ein paar guten Witzen mitreißen lassen. Die Stand-Up-Comedy-Show startet um 20 Uhr wieder in der Bar Gelb. Mehr

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16.21 Uhr, 9 Minuten vor 16:30, hier ist Radio Potsdam. Sie liegen hoffentlich schon irgendwo bei uns in der Landeshauptstadt am See bei diesen sommerlichen Temperaturen. 31 bis 33 Grad. Morgen übrigens noch wärmer über der Region. Wir werden zwischen 35 und 36 Grad. Der Sommer gibt also nochmal richtig Vollgas. Wie das Wetter in der nächsten Woche wird, alles ausführlich dazu gleich bei uns um 16.30 Uhr nach dem Radio Potsdam Nachrichten und den Kaiser Chiefs.

0: mit dabei. 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
2: Mit Charlie Detloff, guten Tag. Morgen wird es in Potsdam wieder richtig heiß. Die Temperaturen steigen erneut auf über 30 Grad. Wer zwischendurch Abkühlung sucht, der kann dafür auch ein Angebot der Stadt nutzen. Die Landeshauptstadt hat eine Online-Karte mit kühlen Orten in Potsdam zusammengestellt. Darauf finden sich zum Beispiel Parks, Wälder, Kirchen, Museen sowie Schwimm- und Freibäder, in denen es sich an heißen Tagen besser aushalten lässt. Die Karte der kühlen Orte ist auf potsdam.de zu finden. Das Schadstoffmobil ist im August auch wieder in Potsdam unterwegs. Dort können Privathaushalte gefährliche Abfälle wie Haushaltschemikalien, flüssige Farbreste oder Klebstoffe, aber auch kleinere Elektrogeräte kostenlos abgeben. Die nächsten Termine sind am 21. und 28. August. Angefahren werden unter anderem Bornstedt, die Innstadt, Babelsberg, die Nauner Vorstadt, der Schlarz, Waldstadt und der Stern. Pro Abfallart werden bis zu 20 Kilogramm angenommen. Größere Mengen müssen zu den Wertstoffhöfen der Stepp gebracht werden. Alle Standorte und genauen Uhrzeiten gibt es im Potsdamer Abfallkalender und auf der Internetseite der Stadt. In Bockheide sorgt eine Gruppe Jugendlicher für Unruhe. Nach Angaben der Polizei sind derzeit zwei Fälle bekannt, bei denen Jugendliche andere junge Menschen bedroht und Geld gefordert haben sollen. In einem Fall am Bahnhof wurden 20 Euro erpresst. Bei einem weiteren Vorfall soll ein Tatverdächtiger sein Opfer mit einer Waffe bedroht haben und Bargeld verlangt haben. Die Kriminalpolizei ermittelt und prüft auch, ob es Zusammenhänge mit ähnlichen Vorfällen in Beelitz gibt. Das Amt Brück hat inzwischen reagiert. Polizei und Jugendsozialarbeit sollen das Umfeld des Borkheider Bahnhofs verstärkt beobachten. Auch Polizeikontrollen an relevanten Orten sollen je nach Lage stattfinden. Der Großteil der bei einem Einbruch in das Feuerwehrgerätehaus in Glindow gestohlenen Ausrüstung ist wieder zurück. Die Polizei konnte die meisten der im Februar entwendeten Geräte sicherstellen und bereits im Juni an die Feuerwehr zurückgeben. Bei dem Einbruch war Feuerwehrtechnik im Wert von rund 40.000 Euro gestohlen worden. Die Einsatzbereitschaft der Feuerwehr war laut Stadt trotzdem jederzeit gewährleistet. Als Konsequenz hat die Stadt Werder den Schutz ihrer Feuerwehrgerätehäuser verstärkt, unter anderem durch zusätzliche Alarmüberwachung, bauliche Maßnahmen und einen Wachschutz. Bei einem Einbruchsversuch in Töplitz hätten die neuen Maßnahmen bereits Wirkung gezeigt. Die Ermittlungen zum Diebstahl werden mittlerweile von der Staatsanwaltschaft geführt. Das waren unsere Nachrichten aus Potsdam und der Umgebung. 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
0: Es ist sommerlich warm an diesem Freitagnachmittag. Wir messen 33 Grad in Werder, in Brandenburg an der Havel und in Potsdam. Viel, viel Sonne und ein strahlend blauer Himmel. Am Abend und in der Nacht bleibt es ebenfalls klar und trocken. Die Nacht später bei 14 Grad. Der Radio Potsdam Wettertrend fürs Wochenende. Morgen dann der Höhepunkt in dieser Woche. Morgen Höchstwerte zwischen 35 und 36 Grad mit durchweg Sonne. Erst in der Nacht ist dann etwas Regen möglich. Der Sonntag nicht mehr ganz so heiß, 24 Grad maximal. Der Sonntag zeigt sich eher bewölkt und auch die neue Woche startet mit nur 22 Grad.
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0: Stadtverkehr Potsdam, B273, Potsdamer Straße statt einwärts. Ab Bornim sind es derzeit noch 5 bis 8 Minuten plus. Dann die A2 Richtung Berlin, zwischen Brandenburg und Netzen gibt es Behinderungen nach einem Unfall. A9 Leipzig Richtung Berlin, zwischen Brück und Beelitz gibt es Behinderungen durch ein liegen gebliebenes Fahrzeug. A10 westlicher Berliner Ring Richtung Dreieck Werder, zwischen Spandau und Potsdam Nord ein liegen gebliebenes Fahrzeug auf der rechten Spur und zwischen Potsdam Nord und Vöben schon Stau, halbe Stunde Passierdauer. In Richtung Dreieck Havelland

0: Zwischen Großkreuz und Vöben Stau plus 20 Minuten. Und zwischen Leest und Potsdam Nord hat es jetzt auch noch einen Unfall im Baustellenbereich gegeben. Vorsicht auf der A10, südlicher Berliner Ring Richtung Dreieck Werder. Am Anschluss Niederlehme liegt ein Metallgegenstand auf der Beschleunigungsspur. Und geblitzt wird bei uns in Potsdam auf dem Lerchensteig und jetzt neu Michendorfer Chaussee bei Tempo 80. Haben auch Sie noch was entdeckt, Staus oder Blitzer? Sagen Sie gerne jederzeit Bescheid per WhatsApp-Nachricht oder rufen Sie gerne auch durch. Unsere Nummer für alles ist die 0331 581 692 und die 30. Danke fürs Bescheid sagen. Gute Fahrt.
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0: Ich freue mich, dass Sie mit dabei sind. Ich wünsche einen schönen Start ins Wochenende. Hallo.
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0: Neue Mucke von Martin Garrix und Ed Sheeran, Repeated, gehört hier bei uns im Radio Potsdam Feierabend um 16.41 Uhr. Wir erinnern uns kurz zurück, vor ein paar Wochen, da musste das Hochsprung-Event auf dem Potsdamer Luisenplatz vom SC Potsdam abgesagt werden. Sie erinnern sich vielleicht dran, es war das Hitzewochenende mit über 40 Grad. Jetzt hat der SC Potsdam aber einen neuen Termin gefunden. Philipp Wilm aus dem Orga-Team über das Hochsprung-Event.
1: Genau, wir haben einen neuen Termin. Am 12.09. geht es die zweite Runde auf dem Potsdamer Luisenplatz. Dank allen Partnern, die an dem Hochsprung-Meeting beteiligt waren, können wir es schaffen, quasi die Verschiebung durchzuführen und können am 12.09. Stabhochsprung in Potsdam sichtbar machen.
0: Philipp, da kommt ein tolles Event auf uns zu. Der Eintritt, der wird frei bleiben?
1: Genau, für die Potsdamer und Potsdamerinnen haben wir hier freien Eintritt. Der Potsdamer Luisenplatz bleibt so, wie er ist. Wir bauen eine riesen Stabhochsprunganlage an und man kann von 10 bis 20 Uhr den Stabhochsprung genießen, aber auch für die Kids ist mit dabei. Sie haben eine Hüpfburg da, Softeis, Glücksrad und viele andere weitere Sachen, damit für Groß und Klein quasi der Tag auf dem Luisenplatz auch nicht langweilig wird.
0: Also gleich in den Kalender eintragen. 12.09. Luisenplatz, das Hochsprung-Event vom SC Potsdam mit dem Nachholtermin, nachdem es am Hitzewochenende mit über 40 Grad abgesagt werden musste. Hier kommen die Red Hot Chili Peppers mit Californication.

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1: Ich bin Charlie Detloff und das ist das Top-Thema der Stunde. Auch morgen wird es wieder richtig heiß und die Stadt Potsdam hat vorgesorgt. Unter potsdam.de gibt es eine Online-Karte mit kühlen Orten in Potsdam. Zu finden sind zum Beispiel Parks, Wälder, Kirchen, Museen sowie Schwimm- und Freibäder. 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Und jetzt mehr Nachrichten aus Deutschland und der Welt.
2: Ich bin Jan-Henna Reitze. Ein Waldbrand bedroht die Eifelgemeinde Hürtgenwald im Kreis Düren in Nordrhein-Westfalen. Der Ortsteil Gai mit seinen 2300 Bewohnern wurde evakuiert.
3: Es liegen immer weniger Meter zwischen den Flammen und den verlassenen Häusern. Die Feuerwehr versucht alles, um das Feuer zu löschen. Sie legen Gräben, damit sich das Feuer nicht ausweiten kann, und versuchen mit einem Gegenfeuer dem eigentlichen Brand den Brennstoff zu entziehen. Auch Felder in der Nähe sollen so bearbeitet werden, dass eine Art Brandschneise entsteht. Die Löscharbeiten werden durch Weltkriegsmunition auf dem Gelände erschwert. Im Laufe der Nacht ist bereits Munition hochgegangen. Noch ist unklar, wie das Feuer entstanden ist. Thomas Bremser, Redaktion.
2: Die Feuerwehr wird bei den Löscharbeiten unter anderem von der Polizei und der Bundeswehr unterstützt. Die EU-Grenzschutzbehörde Frontex hat an den Außengrenzen weniger illegale Einreisen registriert. In den ersten 7 Monaten des Jahres waren es 61.000, ein Rückgang von 37%. Nicht in diesen vorläufigen Zahlen enthalten ist, dass Ende Juli zehntausende Menschen in die spanische Exklave Ceuta gelangten. Einen Rückgang gab es vor allem bei Fluchtrouten über das Mittelmeer nach Italien und Griechenland. Wer gute Freundschaften pflegt und enge soziale Bindungen hat, dem geht es körperlich wie auch psychisch besser. Zu diesem Ergebnis kommt die Studie einer Universität in der Türkei.
4: Positive Beziehungen zu den Eltern in der Kindheit haben ebenfalls einen Einfluss, allerdings schwächer. Die Forscher betonen, das soziale Umfeld verändert sich im Laufe des Lebens. Freundschaften, Partnerschaften und andere Beziehungen können deshalb frühere Erfahrungen verstärken, aber auch abmildern. Gute soziale Beziehungen seien eine universelle Säule des Wohlbefindens, heißt es in der Studie. David Riemer, Nachrichtenredaktion.
2: Gut 2 Drittel der freien Tankstellen in Deutschland sprechen sich in einer Umfrage ihres Branchenverbands dafür aus, die 12-Uhr-Regel komplett abzuschaffen. Dass Preise nur noch einmal am Tag erhöht werden dürften, schaffe eine künstliche Spitze und bringe nichts für den Wettbewerb, hieß es von dem Verband. Auch der ADAC sagt, dass die neue Regel eher zu noch höheren Preisen führe.
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5: 32 Grad messen wir in Schönefeld und in Potsdam, 33 Grad in Beelitz und in Brandenburg an der Havel. Der Nachmittag sommerlich schön mit einem strahlend blauen Himmel und viel, viel Sonne, auch am Abend und in der Nacht klar und trocken, die Nacht später bei 14 Grad. Der Radio Potsdam Wochenendwettertrend, morgen dann richtig heiß mit Höchstwerten zwischen 35 und 36 Grad, erst in der Nacht ist etwas Regen möglich. Am Sonntag dann plötzlich 10 Grad kühler, 24 Grad maximal. Der Sonntag zeigt sich dann eher dicht bewölkt und auch die neue Woche startet anfangs mit Regen bei nur 22 Grad maximal.
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5: Die A2 Magdeburg Richtung Berlin. Zwischen Brandenburg und Netzen ist die Autobahn nach einem Unfall gesperrt. Dort staut es sich mit etwa 1,5 Stunden Verzögerung. A9 Leipzig Richtung Berlin. Zwischen Brück und Beelitz Behinderungen durch ein liegengebliebenes Fahrzeug. A10 westlicher Berliner Ring Richtung Dreieck Werder. Zwischen Potsdam Nord und Vöben Stau plus 20 Minuten. Richtung Dreieck Havelland sind es zwischen Großkreuz und Vöben 10 Minuten plus. Außerdem hat es zwischen Leest und Potsdam Nord noch einen Unfall im Baustellenbereich gegeben. Geblitzt wird heute Nachmittag auf dem Lerchensteig bei Tempo 30. Und wenn Sie noch was entdeckt haben, Staus oder Blitzer, sagen Sie gerne jederzeit Bescheid per WhatsApp-Nachricht oder rufen Sie gerne auch durch. Unsere Nummer für alles ist die 0331 581 692 und die 30. Danke fürs Bescheid sagen. Gute Fahrt.
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5: Kurz nach 5. Ich bin's, der Schröder. Wünschen tollen Feierabend. Hallöchen.
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0: Moose Tee und Rochefort. Pop Music, 13 Minuten nach 5. 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

0: Tom Grennan und Shadowboxing. Hier ist Radio Potsdam live mit Robin Schulz und Jasmine Thompson. Sun Goes Down spiele ich Ihnen gleich gemeinsam mit Pink. What About Us gleich. Alles, was wichtig ist, jetzt um 17.30 Uhr, halb sechs.
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2: Mit Charlie Detloff, guten Tag. Morgen wird es in Potsdam wieder richtig heiß. Die Temperaturen steigen erneut auf über 30 Grad. Wer zwischendurch Abkühlung sucht, der kann dafür auch ein Angebot der Stadt nutzen. Die Landeshauptstadt hat eine Online-Karte mit kühlen Orten in Potsdam zusammengestellt. Darauf finden sich zum Beispiel Parks, Wälder, Kirchen, Museen sowie Schwimm- und Freibäder, in denen es sich an heißen Tagen besser aushalten lässt. Die Karte der kühlen Orte ist auf potsdam.de zu finden. In Brandenburg an der Havel werden besonders naturnahe Gärten jetzt ausgezeichnet. Die Initiative Brandenburg summt und der NABU vergeben dafür das Zertifikat Lebendiger Garten. Ausgezeichnet werden Gärten, die beispielsweise auf Pestizide und chemische Dünger verzichten, Blühwiesen oder wilde Ecken bieten, Regenwasser nutzen und Lebensräume für Insekten und andere Tiere schaffen. Seit Beginn der Gartensaison wurden bereits 10 Gärten in Brandenburg an der Havel zertifiziert. Mitmachen können nicht nur Klein- und Hausgärten, sondern auch gewerbliche und kommunale Flächen. Informationen und Bewerbungsunterlagen gibt's beim NABU. Der Großteil der bei einem Einbruch in das Feuerwehrgerätehaus in Glindow gestohlenen Ausrüstung ist wieder zurück. Die Polizei konnte die meisten der im Februar entwendeten Geräte sicherstellen und bereits im Juni an die Feuerwehr zurückgeben. Bei dem Einbruch war Feuerwehrtechnik im Wert von rund 40.000 Euro gestohlen worden. Die Einsatzbereitschaft der Feuerwehr war laut Stadt trotzdem jederzeit gewährleistet. Als Konsequenz hat die Stadt Werder den Schutz ihrer Feuerwehrgerätehäuser verstärkt, unter anderem durch zusätzliche Alarmüberwachung, bauliche Maßnahmen und einen Wachschutz. Bei einem Einbruchsversuch in Töplitz hätten die neuen Maßnahmen bereits Wirkung gezeigt. Die Ermittlungen zum Diebstahl werden mittlerweile von der Staatsanwaltschaft geführt. Auf der Nedlitzer Straße bleibt es kommende Woche kompliziert. Wegen Arbeiten an Fahrbahn und Gleisen ist der Bereich zwischen Pappelallee und Esplanade zunächst gesperrt. Der Verkehr wird großräumig umgeleitet, die Stadt warnt deshalb vor möglichen Staus auf den Ausweichstrecken. Ab Samstag, dem 22. August, entspannt sich die Lage wieder etwas, dann sind die Arbeiten an den Gleisen abgeschlossen. Wegen Arbeiten am Radweg bleibt die Nedlitzer Straße allerdings teilweise gesperrt. Soweit die wichtigsten Nachrichten aus Potsdam und der Region. Die nächsten Lokalnachrichten hören Sie wie immer um halb. Und damit zurück zu dir, Paul.
0: Danke dir, Charlie.
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0: Mit den aktuellen Temperaturen 32 Grad in Schönefeld und in Michendorf, 33 Grad in Werder, in Brandenburg an der Havel und in Potsdam. Der Nachmittag traumhaft schön, strahlend blauer Himmel, viel, viel Sonne, auch am Abend und in der Nacht klar und trocken, da gibt's nichts zu meckern. Die Nacht später bei 14 Grad. Der Radio Potsdam Wochenendwettertrend. Morgen durchweg Sonne bei bis zu 35 bis 36 Grad. Erst in der Nacht ist dann etwas Regen möglich. Der Sonntag dann nur noch bei 24 Grad maximal. Der Sonntag zeigt sich auch eher dicht bewölkt und auch die neue Woche startet mit nur 22 Grad und etwas Regen.
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0: Die A2 Magdeburg Richtung Berlin zwischen Brandenburg und Netzen ist die Autobahn nach einem Unfall gesperrt. A9 Leipzig Richtung Berlin zwischen Brück und Beelitz, Behinderungen durch ein liegen gebliebenes Fahrzeug. A10 westlicher Berliner Ring Richtung Dreieck Werder zwischen Potsdam Nord und Vöben Stau plus 20 Minuten. Und geblitzt wird auf dem Lerchensteig bei Tempo 30. Haben auch Sie noch was entdeckt, Staus oder Blitzer? Sagen Sie gerne jederzeit Bescheid per WhatsApp-Nachricht oder rufen Sie gerne auch durch. Unsere Nummer für alles, das ist die 0331 581 692 und die 30. Danke fürs Bescheid sagen, gute Fahrt.
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2: 6:04. Ich wünsche einen schönen Start ins Wochenende. Hallo zusammen.
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1: Hallo Potsdam, das Wochenende steht vor der Tür und wir haben wieder ein paar super schöne Tipps für euch. Heute Abend könnt ihr bei Queer Beats in der Stillen Post ab 22 Uhr zu den besten Beats der Stadt tanzen. Außerdem gibt es im Lottenhof das Freiluftkino, wo ihr unter freiem Himmel einen entspannten Filmeabend genießen könnt. Ab 20.15 Uhr läuft da heute der Teufel trägt Prada. Morgen wird's musikalisch. Grooving Smoothies bringt ab 19 Uhr Jazz, Latin und Balkan auf die Inselbühne. Und am Sonntag könnt ihr euch von ein paar guten Witzen mitreißen lassen. Die Stand-Up-Comedy-Show startet um 20 Uhr wieder in der Bar Gelb.
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1: Ich bin Jan-Henner Reitze. Ein Waldbrand in der Eifel in Nordrhein-Westfalen bedroht einen Ortsteil der Gemeinde Hürtgenwald im Kreis Düren. Mehr als 2000 Menschen mussten in Gai ihre Häuser verlassen. Das Feuer breitet sich seit gestern Nachmittag aus und rückte immer näher an den Ort heran. Frage an Thomas Bremser, wie geht es den Menschen, die raus mussten aus ihren Häusern?
2: Ja, die bangen um ihre Häuser und Wohnungen, teilweise auch noch um Haustiere. Mitten in der Nacht ertönte die Warn-App auf den Handys, ab 4 klingelten Rettungskräfte an allen Türen. Die Menschen konnten nur das Wichtigste mitnehmen, wie Perso und Medikamente. Viele sind gerade auch im Sommerurlaub, die können gar nichts retten und bangen aus der Ferne.
1: Dankeschön, Thomas. Die Landesregierung spricht mittlerweile vom größten Waldbrand in der Geschichte NRWs. Auf einem Ryanair-Flug von Thessaloniki nach Memmingen geht Anfang Juli ein Fenster zu Bruch. Ein Passagier wurde schwer verletzt, er saß an dem Fenster und wurde mit dem Oberkörper herausgesogen. Eine Untersuchung hat jetzt ergeben, Teile eines ausgefallenen Triebwerks haben die Scheibe durchschlagen. Es soll noch genauer herausgefunden werden, wie es dazu kommen konnte. Der Handel fürchtet Verwirrung durch die in dieser Woche in Kraft getretene EU-Verpackungsverordnung. Man unterstütze deren Ziele in Sachen Nachhaltigkeit, hieß es vom Handelsverband Deutschland. In der Praxis dürfe sie aber nicht dazu führen, dass Unternehmen unverhältnismäßig belastet werden.
3: Wer in mehrere EU-Mitgliedsländer verkaufen will, muss sich künftig dort jeweils einzeln registrieren und einen Bevollmächtigten benennen. Das schreibt die seit Mittwoch geltende neue EU-Verpackungsverordnung vor. Doch da die neuen Regeln in zahlreichen Mitgliedstaaten weit von einer nationalen Umsetzung entfernt sein, fürchtet der HDE ein großes Durcheinander und hat bereits vor Monaten eine Verschiebung gefordert, vergeblich. Die bürokratischen Belastungen für die Unternehmen dürften nicht ausufern, so die Forderung des Handelsverbands. Dirk Zeitler, Nachrichtenredaktion.
1: In Zusammenarbeit mit Kollegen in Brasilien haben Polizei und Staatsanwaltschaft von Frankfurt-Main eine internationale Betrügerbande aufgespürt und mehrere Verdächtige festgenommen. Ihnen wird vorgeworfen, vor 3 Jahren unberechtigt Geld von Konten deutscher Bankkunden abgebucht zu haben, die Online-Banking nutzen. Der Schaden lag unterm Strich im Millionenbereich.

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1: Ich bin Jan-Henner Reitze. In Nordrhein-Westfalen versucht die Feuerwehr, einen Waldbrand aufzuhalten, der den Ortsteil Gai der Gemeinde Hürtgenwald in der Eifel bedroht. Dabei kommt Unterstützung unter anderem von der Bundeswehr. Panzer haben Schneisen geschlagen, die von den Flammen möglichst nicht übersprungen werden sollen. Die Landesregierung spricht mittlerweile vom größten Waldbrand in der Geschichte NRWs. Bei einem anderen Brand in der Region bei Langscheid wurden 4 Menschen verletzt. Bundesfinanzminister Lars Klingbeil will einen Steuervorteil abschaffen, der gilt, wenn Arbeitnehmer mit Rabatt Produkte des eigenen Unternehmens kaufen. Das geht aus dem Gesetzentwurf für die geplante Steuerreform hervor. Der Staat würde damit 240 Millionen Euro im Jahr sparen.
2: Hintergrund ist ein steuerlicher Freibetrag für Rabatte von 1.080 Euro pro Jahr für Waren und Dienstleistungen, die der Arbeitgeber selbst anbietet. So können etwa Supermarktbetreiber günstiger einkaufen oder Beschäftigte von Autoherstellern rabattierte Fahrzeuge bekommen. Die schwarz-rote Koalition ist sich laut Finanzministerium einig und will das streichen. Kritik kommt unter anderem von den Grünen, aber auch aus Teilen der Union. Die Abschaffung käme einer verdeckten Gehaltskürzung gleich. Eigentlich müsse der Freibetrag sogar noch erhöht werden. Das sagte der CDU-Politiker Günzler der Welt. David Riemer, Nachrichtenredaktion.
1: Der Rechtspopulist Nigel Farage kehrt als Abgeordneter ins britische Unterhaus zurück. Der Chef der Partei Reform UK setzte sich in einer von ihm ausgelösten Nachwahl im Wahlkreis Clacton durch.
3: Farage gewann die Nachwahl deutlich. Allerdings hatten die großen Parteien aus Protest auf eigene Kandidaten verzichtet. Farage hatte sein Mandat niedergelegt, nachdem wegen eines nicht deklarierten Millionengeschenks eine parlamentarische Untersuchung gegen ihn eingeleitet worden war. Farage sagte, die Wähler sollten über ihn entscheiden. Doch ohne ernsthafte Gegenkandidaten geriet die Nachwahl zur Farce. Sein stärkster Gegner war Spaßkandidat Count Binface, der mit einer Mülltonne als Helm auftritt. Die Untersuchung gegen Farage dürfte nach dem Wahlsieg wieder aufgenommen werden. Aus London, Philipp Detlefs.
1: In Düsseldorf ist eine Frau wegen Unterstützung der Terrororganisation IS zu 2 Jahren und 9 Monaten Haft verurteilt worden. Die 43-Jährige hatte unter anderem Spenden für IS-Terroristen gesammelt, die in Deutschland, Österreich oder Frankreich in Haft sitzen. Damit wollte sie erreichen, dass die Inhaftierten dem IS treu bleiben.

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1: Ich bin Jan-Henner Reitze. Ein Waldbrand bedroht die Eifelgemeinde Hürtgenwald im Kreis Düren in Nordrhein-Westfalen. Der Ortsteil Gai mit seinen 2300 Bewohnern wurde evakuiert.
2: Die Bundeswehr hilft mit Panzern und Hubschraubern. Landwirte pflügen ihre trockenen Äcker um. Die Hilfe im kleinen Eifelort ist groß. Die Bewohner harren seit dem frühen Morgen in Notunterkünften oder bei Bekannten aus und bangen um ihre Häuser. Die Löscharbeiten sind schwer, weil sich der Wind dreht und die Böden extrem trocken sind. Auch in anderen Regionen Deutschlands brennen an diesem heißen Tag die Wälder. Kanzler Merz bedankt sich bei allen Rettungskräften für ihren unermüdlichen Einsatz, der oft bis zur Erschöpfung reiche. Thomas Bremser, Redaktion.
1: Bei dem Waldbrand in Hürtgenwald in der Eifel sind bisher mindestens 5 Menschen verletzt worden. Unter anderem litten Einsatzkräfte unter Kreislaufproblemen. Die EU-Grenzschutzbehörde Frontex hat an den Außengrenzen weniger illegale Einreisen registriert. In den ersten 7 Monaten des Jahres waren es 61.000, ein Rückgang von 37%. Nicht in diesen vorläufigen Zahlen enthalten ist, dass Ende Juli zehntausende Menschen in die spanische Exklave Ceuta gelangten. Einen Rückgang gab es vor allem bei Fluchtrouten über das Mittelmeer nach Italien und Griechenland. Wer gute Freundschaften pflegt und enge soziale Bindungen hat, dem geht es körperlich wie auch psychisch besser. Zu diesem Ergebnis kommt die Studie einer Universität in der Türkei.
3: Positive Beziehungen zu den Eltern in der Kindheit haben ebenfalls einen Einfluss, allerdings schwächer. Die Forscher betonen, das soziale Umfeld verändert sich im Laufe des Lebens. Freundschaften, Partnerschaften und andere Beziehungen können deshalb frühere Erfahrungen verstärken, aber auch abmildern. Gute soziale Beziehungen seien eine universelle Säule des Wohlbefindens, heißt es in der Studie. David Riemer, Nachrichtenredaktion.
1: Nach 4 Tagen und mehr als 200 Kilometern im Wasser hat Extremschwimmerin Nathalie Pohl ihr Ziel am Kölner Rheinufer erreicht. Sie war am Dienstag im Main in Frankfurt losgeschwommen, nicht durchgehend, sondern mit Pausen. Mit ihrer Aktion wollte die 31-Jährige für sicheres Schwimmen werben. Sie hat auch Geld gesammelt, bisher gut 600.000 Euro für Schwimmausbildung und ähnliche Projekte.
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3: Ich bin Dirk Zeitler. Hunderte Feuerwehrleute kämpfen auch in der Nacht weiter gegen den großen Waldbrand im Hürtgenwald in der Eifel. Die Feuerwehr stelle sich auf einen tagelangen Einsatz ein, sagte ein Sprecher der Feuerwehren im Kreis Düren. Alle 12 Stunden machen sich rund 500 Feuerwehrleute aus NRW auf den Weg zum Schichtwechsel ins Brandgebiet. Die Kritik an der 12-Uhr-Regel beim Tanken reißt nicht ab. Jetzt fordern die freien Tankstellen, dass die Regel abgeschafft wird. In einer Umfrage des Branchenverbands BFT sprachen sich gut 2/3 für eine vollständige Abschaffung aus.
4: Weitere Befragte sind dafür, dass die Regel zumindest gründlich überarbeitet wird, denn sie sorge nicht für mehr Wettbewerb, sondern nur für künstliche Spitzen und ansonsten Leerlauf, denn die Kunden hätten schnell begriffen, worauf es ankommt. Vor 12 wird getankt, danach gewartet. Kritik kommt auch vom ADAC, der sieht die 12-Uhr-Regel eher als Preistreiber. Und auch die Umsetzung sorgt für Probleme. Viele Tankstellenbetreiber berichten, dass es schwierig ist, immer exakt Punkt 12 an der Preisschraube zu drehen und dann drohen Bußgelder. Thomas Brock, Nachrichtenredaktion.
3: Die Landwirte machen sich wegen der anhaltenden Trockenheit in diesem Sommer auf erhebliche Einbußen bei der Ernte gefasst. Teils drohen sogar Totalausfälle, das sagte Bauernpräsident Ruckwitt dem Redaktionsnetzwerk Deutschland.
5: Die lange Dürre trifft Weizen, Raps, Mais und Kartoffeln und schlägt damit hart auf die Ernte durch. Viele Höfe im Süden haben kaum noch Futter für ihre Tiere und schlachten sie deshalb früher als geplant. Die Branche fordert Millionenhilfen wegen einer brutal angespannten Lage. Agrarminister Alois Rainer betont zwar, man lasse die betroffenen Betriebe nicht alleine, doch zuständig für Hilfszahlungen sind die Bundesländer. Thomas Bremser, Nachrichtenredaktion.
3: Zum Sport. Sprinter Owen Unser hat Gold über 200 Meter bei der Leichtathletik-EM in Birmingham gewonnen. 3 Tage nach Bronze über 100 Meter siegte er im Finale mit einer deutschen Bestzeit. Für das deutsche Leichtathletik-Team gab es 2 weitere Medaillen. Diskuswerferin Janice Kraft und Hürdenläufer Emil Agiekum gewannen Silber. Und zum Schluss noch die Ergebnisse der 2. Fußball-Bundesliga. Braunschweig, Bochum 0:1 und Kiel, St. Pauli 2:2.
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1: Ich bin Dirk Zeitler. Hunderte Feuerwehrleute kämpfen auch in der Nacht weiter gegen den großen Waldbrand im Hürtgenwald in der Eifel. Man stelle sich auf einen tagelangen Einsatz ein, sagte ein Sprecher der Feuerwehren im Kreis Düren. Alle 12 Stunden machen sich rund 500 Feuerwehrleute aus NRW auf den Weg zum Schichtwechsel ins Brandgebiet. Anfang Juli hatte es einen dramatischen Zwischenfall auf einem Ryanair-Flug von Thessaloniki ins bayerische Memmingen gegeben. Dabei war einer der Passagiere schwer verletzt worden, als er in einem beschädigten Kabinenfenster feststeckte. Jetzt hat sich die US-amerikanische Behörde zur Untersuchung von Verkehrsunfällen in einem Bericht zu den Hintergründen des Unglücks geäußert.
2: Es waren Teile eines ausgefallenen Triebwerks, die den Rumpf der Boeing 737 durchschlagen haben. In 5 Kilometern Höhe habe es eine Warnung gegeben. Die Piloten hörten einen lauten Knall. Dann hätten alle Sauerstoffmasken aufsetzen müssen. Die Flugbegleiter hätten dann gemerkt, dass einer der Passagiere in einem Fenster feststeckte, das größtenteils fehlte. Passagiere mussten den Verletzten zurück in die Kabine ziehen. Was aber führte dazu, dass Teile des Triebwerks abrissen? Erwähnt werden Hinweise auf Vogelschlag und Materialermüdung. Ein finales Ergebnis steht aber noch aus. Aus New York, Anne Pollmann.
1: Die Kritik an der 12-Uhr-Regel beim Tanken reißt nicht ab. Jetzt fordern die freien Tankstellen, dass die Regel abgeschafft wird. In einer Umfrage des Branchenverbands BFT sprachen sich gut 2/3 für eine vollständige Abschaffung aus.
3: Weitere Befragte sind dafür, dass die Regel zumindest gründlich überarbeitet wird, denn sie sorge nicht für mehr Wettbewerb, sondern nur für künstliche Spitzen und ansonsten Leerlauf, denn die Kunden hätten schnell begriffen, worauf es ankommt. Vor 12 wird getankt, danach gewartet. Kritik kommt auch vom ADAC, der sieht die 12-Uhr-Regel eher als Preistreiber. Und auch die Umsetzung sorgt für Probleme. Viele Tankstellenbetreiber berichten, dass es schwierig ist, immer exakt Punkt 12 an der Preisschraube zu drehen und dann drohen Bußgelder. Thomas Brock, Nachrichtenredaktion.
1: Zum Sport. Sprinter Owen Unser hat Gold über 200 Meter bei der Leichtathletik-EM in Birmingham gewonnen. 3 Tage nach Bronze über 100 Meter siegte er im Finale mit einer deutschen Bestzeit. Für das deutsche Leichtathletik-Team gab es 2 weitere Medaillen. Diskuswerferin Shanice Kraft und Hürdenläufer Emil Agiekum gewannen Silber.
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1: Ich bin Dirk Zeitler. Hunderte Feuerwehrleute kämpfen auch in der Nacht weiter gegen den großen Waldbrand im Hürtgenwald in der Eifel. Man stelle sich auf einen tagelangen Einsatz ein, sagte ein Sprecher der Feuerwehren im Kreis Düren. Die Landesregierung geht davon aus, dass es wohl der größte Waldbrand in der Geschichte von Nordrhein-Westfalen ist.
2: Erschreckend nennt NRW-Umweltminister Krischer die Größe des Waldbrands. Diese Dimension habe er sich nie vorstellen können, sagt der Minister, der selbst aus der Region kommt. Aber das zeige eben auch nochmal, dass uns die Folgen des Klimawandels mit voller Wucht treffen. Krischer dankte Feuerwehr, Polizei und Bundeswehr für ihren Einsatz, der noch länger dauern dürfte. Die evakuierten Bewohner hoffen jetzt vor allem, dass ihre Häuser von den Flammen verschont bleiben. Thomas Brock, Nachrichtenredaktion.
1: Anfang Juli hatte es einen dramatischen Zwischenfall auf einem Ryanair-Flug von Thessaloniki ins bayerische Memmingen gegeben. Dabei war ein